trägt Krokodillederschuhe. Sein Brusthaar duftet nach Lavendel. Seine Jeans sitzen enger als bei anderen. Und er hat eine eher ungewöhnliche Klangstruktur.

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1: Im Studio Laura Graf. Es ist 3 Uhr. Mordverdacht in Oberösterreich. Nachdem in Vöcklabruck am Ufer der Arga eine Frauenleiche gefunden worden ist, gibt es jetzt ein vorläufiges Obduktionsergebnis. Stefan Schnabel berichtet.
2: Die Leiche der 53-jährigen Frau aus Lackirchen weist Stichverletzungen auf. Jetzt wird wegen Mordes ermittelt, sagt der Sprecher der Staatsanwaltschaft Wels, Christoph Weber.
3: Es liegt ein vorläufiges mündliches Obduktionsergebnis vor. Aufgrund dieses Obduktionsergebnisses ist von einer Fremdtötung auszugehen.
2: Noch ist kein Verdächtiger festgenommen worden. Auch wo die Tatwaffe ist, kann noch nicht gesagt werden. Klar ist hingegen, die Frau ist in einer psychiatrischen Klinik in Vöcklabruck in Behandlung gewesen, wie die Gesundheitsholding bestätigt. Am Samstag ist sie nach einem Ausgang nicht mehr zurückgekehrt. Gefunden worden ist die Leiche der Oberösterreicherin von Kindern, die am Ufer der Arga gespielt haben. Sie werden von einem Kriseninterventionsteam betreut.
1: Schon wieder versuchte Sabotage an einem Umspannwerk in Deutschland. In Dormagen zwischen Köln und Düsseldorf ist ein verdächtiger Gegenstand gefunden worden. Jemand dürfte versucht haben, mutwillig einen Kurzschluss herbeizuführen, heißt es von der Polizei. Zuletzt häufen sich die Attacken auf das Stromnetz in Deutschland. Mitten im Krieg hat in der Ukraine diese Woche das neue Schuljahr begonnen. Auch an der Schewtschenko-Universität in Kiew sind Zehntausende Studierende in die Hörsäle zurückgekehrt, berichtet Daniela Brugger.
4: Valeri Kobyka, der amtierende Rektor der Schewtschenko-Universität in Kyiv, empfängt in seinem Besprechungszimmer. Auch hier hat der Krieg Spuren hinterlassen. 180 Fenster sind bei uns durch Drohnenangriffe zerstört worden. Vor 5 Jahren hätten wir uns nicht vorstellen können, unter solchen Bedingungen zu leben. Aber jetzt arbeiten wir unter diesen Bedingungen. Vor dem russischen Großangriff waren rund 32.000 Studierende an der Universität eingeschrieben. Inzwischen nähere man sich wieder diesem Niveau an, sagt Kobyka. Die Studierenden seien heute wesentlich motivierter. Warum sie ihr Studium so ernst nehmen? Weil andere junge Männer an der Front stehen. Doch auch in den Hörsälen ist der Krieg immer präsent. Seit Beginn der russischen Großinvasion sind mehr als 60 Studierende, Alumni und Lehrkräfte an der Front gefallen.
1: Und am ersten Spieltag in der Eishockey Champions League setzt es für Meister Graz eine 2:4 Heimniederlage gegen den Schweizer Meister Fribourg. Salzburg verliert daheim gegen die Kölner Haie 2:5. Den einzigen Sieg feiert der KAC mit 2:1 über Bordeaux. Und jetzt am Wetter mit Nathalie Auer.
5: Einiges an Sonnenschein und spätsommerliche Temperaturen erwarten uns heute. Vielerorts gibt's also ausgezeichnetes Badewetter. In den kommenden Stunden sind aber auch noch dichtere Wolken unterwegs, und zwar vor allem von Oberösterreich bis ins Burgenland. Hier kann es ganz vereinzelt auch kurz regnen. Meist bleibt es aber trocken und es wird sehr warm bis heiß mit 26 bis 33 Grad. Der Wind, der ist allerdings auch heute spürbar mit Böen um die 40 Kilometer pro Stunde. Der Samstag wird dann eher unbeständig mit ein paar Schauern. Am Sonntag überwiegt wieder der Sonnenschein.
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1: Im Studio Laura Graf. Es ist 4 Uhr. Immer mehr Menschen in Österreich arbeiten Teilzeit. Im Schnitt ist es jeder dritte Beschäftigte, bei den Frauen sogar mehr als die Hälfte, berichtet Maria Kern.
2: Mehr als 1,4 Millionen Menschen arbeiten in Österreich in Teilzeit. Spitäler und Pflegeheime, Schulen und Kindergärten und der Handel, das sind jene Bereiche, in denen es die meisten Teilzeitkräfte gibt. Warum steigt die Teilzeitquote nach rückläufigen Zahlen im Vorjahr nun wieder an? Stefan Angel vom WIFO.
3: Also einerseits liegt es im langfristigen Trend. Wir haben über Jahre, Jahrzehnte eine ansteigende Teilzeitquote bei sowohl Männern als auch Frauen. Andererseits könnte ein Grund sein, dass einfach auch die Konjunktur im ersten Halbjahr 2026 schlechter war.
2: Um die Teilzeitquote zu senken, sollte vor allem die Kinderbetreuung im ländlichen Raum noch weiter ausgebaut werden, sagt der Ökonom. Außerdem sollte darauf geachtet werden, dass ältere Menschen länger Vollzeit arbeiten können. Stichwort Arbeitsbelastung, Stichwort Gesundheit.
1: Das österreichische Bundesheer hat einen neuen Chef. Harald Wodosek wird neuer Generalstabschef. Wodosek war bisher als nationaler Rüstungsdirektor für Beschaffung zuständig. Er folgt auf Rudolf Striedinger. Die tödliche Explosion bei einer Hochzeit im Iran am Montag dürfte wohl durch US-Munition ausgelöst worden sein. Zu dem Schluss kommen jetzt mehrere Waffenexperten. 4 Menschen sollen dabei getötet worden sein, fast 70 weitere verletzt. US-Vizepräsident J.D. Vance hat jetzt angekündigt, den Vorfall untersuchen zu lassen. Das Formel 1 Grand Prix Wochenende in Monza beginnt heute mit den ersten Trainings. Und Gerhard Prohaska, im Mittelpunkt steht der WM-führende Italiener Kimi Antonelli.
4: Ja, und damit sind die italienischen Fans natürlich in der Zwickmühle. Sollen sie Ferrari die Daumen halten oder doch ihrem Wunderkind im Mercedes Kimi Antonelli, der als WM-Führender kommt und für den sich Monza 2026 dadurch ganz anders anfühlt?
5: Yeah, it feels very special, definitely a lot different compared to last year.
4: Und Antonelli ist der Held der Massen. Er könnte der erste italienische Weltmeister werden seit Roberto Ascari 1953 und deshalb wird der 20-jährige Jungster auf Schritt und Tritt in Monza vom Bodyguards begleitet. Trotzdem genießt er jeden Moment.
5: I will be able to enjoy it much more and hopefully we can still do a great race.
4: Sportlich hängen die Trauben an diesem Wochenende allerdings hoch. Nach einem Motorentausch wird Antonelli am Sonntag nämlich von ganz hinten eine Aufholjagd starten müssen.
1: Jetzt zum Wetter mit Nathalie Auer.
6: Bis zu 30 Grad sind es gestern in Bad Radkersburg geworden. Heute legen die Temperaturen noch weiter zu und steigen bis zum Nachmittag auf 26 bis 33 Grad. Am heißesten wird es im Inntal und in Niederösterreich. Dazu scheint oft die Sonne. Dichtere Wolken sind in den kommenden Stunden aber noch vor allem von Oberösterreich bis zum Burgenland unterwegs. Ganz vereinzelt kann es hier auch kurz regnen. Der Wind, der bläst auch heute wieder mit Böen so um die 40 Kilometer pro Stunde. Morgen geht's dann windig und unbeständig mit ein paar Schauern weiter. Am Sonntag gibt es dann mehr Sonnenschein.
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1: Am Mikrofon Martin Balder. Syrien hat mit der Vernichtung von Überresten des geheimen Chemiewaffenprogramms aus der Ära von Diktator Bashar al-Assad begonnen. Zugleich wird die erste Gerichtsverhandlung gegen mutmaßlich Beteiligte an dem Chemiewaffenprogramm vorbereitet. Mehr von Markus Langer.
2: Es sei dies die erste Zerstörung von Chemiewaffen in Syrien seit einem Jahrzehnt, erklärte die UNO-Beauftragte für Abrüstungsfragen Izumina Kamitsu vor dem UNO-Sicherheitsrat. Ein Team der Organisation für das Verbot chemischer Waffen habe die Zerstörung von 42 Bomben verifiziert. Die neue syrische Führung hatte im Mai weitere Reste des alten Programms entdeckt, darunter eine weitere Produktionsstätte, eine neu entdeckte Chemikalie zur Herstellung von Nervengas sowie leere Munition und zwei Lagerstätten. Das frühere Regime hatte über Jahrzehnte ein umfangreiches Chemiewaffenprogramm aufgebaut. Machthaber Assad war zwar der Chemiewaffenkonvention beigetreten und hatte die Vernichtung des Arsenals angekündigt. Untersuchungen ergaben jedoch, dass im Bürgerkrieg weiterhin Sarin, Chlorgas und Senfgas eingesetzt wurden. Tausende Menschen wurden getötet oder verletzt.
1: In Deutschland geht die Polizei nach dem Fund eines verdächtigen Gegenstands an einem Umspannwerk in Nordrhein-Westfalen von verfassungsfeindlicher Sabotage aus. Dass es sich wie schon in zwei anderen Fällen zuvor wieder um eine selbstgebaute Rakete handelt, wurde nicht bestätigt. In beiden Fällen waren mit den Raketen leitende Kabel quer über Stromleitungen geschossen worden, um sie kurz zu schließen. Die Zeitung Taz hat nach eigenen Angaben ein Bekennerschreiben erhalten. Darin nannte der Absender als Motiv das unermessliche Leid, das die Nutzung fossiler Brennstoffe verursache. Der Autobauer Volkswagen will in den kommenden Jahren weitere 50.000 Stellen streichen. Der Aufsichtsrat hat überraschend am Abend nach wochenlangen Diskussionen das Sanierungskonzept des VW-Vorstands einstimmig angenommen. Die Modellpalette soll um 60% verkleinert werden. 4 Werke könnten geschlossen werden. In Nepal haben die Behörden den Schaden durch die Flutkatastrophe mit mindestens 2,5 Milliarden Dollar beziffert. Inzwischen sind mehr als 1200 Todesopfer bestätigt. Mehr als 4000 Menschen werden noch vermisst. Das waren die Nachrichten mit Martin Balder. Und nun zum Wetter.
3: Einiges an Sonnenschein und spätsommerliche Temperaturen erwarten uns heute. Vielorts gibt es also ausgezeichnetes Badewetter. In den kommenden Stunden sind aber auch noch dichtere Wolken unterwegs, und zwar vor allem von Oberösterreich bis ins Burgenland. Hier kann es ganz vereinzelt auch kurz regnen. Meist bleibt es heute aber trocken und es wird sehr warm bis heiß, mit Höchstwerten von 26 bis 33 Grad. Der Wind, der legt bald zu und wird verbreitet lebhaft. In Niederösterreich und Wien sind vorübergehend auch starke Böen um die 50 Kilometer pro Stunde dabei. Morgen geht es dann windig weiter. Außerdem stellt sich das Wetter vorübergehend um, denn von Norden her zieht ein Wolkenband samt Regenschauern durch. Die meisten Schauer gibt es morgen in Oberösterreich, Niederösterreich und im Flachgau. Weitgehend trocken bleibt es dagegen im Bergland und im Burgenland. Die Temperaturen, die gehen morgen zwar eine Spur zurück, sie sind aber immer noch sommerlich mit meist 22 bis 29 Grad. Am Sonntag wird es wieder wärmer und überwiegend sonnig. So viel zum Wetter von Nathalie Auer.
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2: In ihren Morgengedanken denkt die evangelische Theologin Gerti Rohrmoser in dieser Woche darüber nach, wie man den Wechsel von der sommerlichen Urlaubszeit in den herbstlichen Arbeitsalltag gut gestalten kann. Heute erinnert sie daran, dass die Freude am Leben nicht auf die sonnige Jahreszeit beschränkt sein muss.
3: Sommer ist Lebensfreude pur. Menschen lachen mehr und lauter, genießen Eis aus dem Stanitzel, einen Nachmittag unter Bäumen oder den Sprung ins kühle Nass. Dieses unbeschwerte Glück, dieses einfach Dasein, lohnt es, in den Herbst mitzunehmen. Denn es lässt sich durchaus auch dann finden, wenn T-Shirt und Sommerkleid im Schrank bleiben müssen und wir stattdessen wieder in Pullover und Gummistiefel schlüpfen. Lebensfreude steckt auch im Rascheln des Herbstlaubs, durch das wir bei einem Spaziergang unsere Füße ziehen, im Aufsammeln von Nüssen und Kastanien oder in einem Abend mit Freunden am Küchentisch bei Kürbissuppe und frischem Apfelkuchen. Manchmal braucht es nur einen kleinen Moment der Offenheit, um diese Freude zu spüren. Ein bewusstes Lächeln, ein tiefes Durchschnaufen, ein Lied im Radio, bei dem unsere Füße einfach ganz von selbst anfangen zu tanzen. Lebensfreude heißt, das Schöne nicht zu übersehen, sondern es zu feiern. So wird der Herbst nicht grau, sondern bunt, ein fester Sinne, getragen von der Leichtigkeit des Sommers.
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1: Am Mikrofon Martin Balder. In Österreich steigt die Teilzeitquote seit 20 Jahren stetig. Nach einem leichten Rückgang im Vorjahr geht der Trend laut Statistik Austria seit einigen Monaten wieder nach oben. Im Schnitt arbeitet jeder dritte Beschäftigte in Teilzeit. Bei den Frauen ist es mehr als die Hälfte. Mehr von Maria Kern.
2: Mehr als 1,4 Millionen Menschen arbeiten in Österreich in Teilzeit. Spitäler und Pflegeheime, Schulen und Kindergärten und der Handel, das sind jene Bereiche, in denen es die meisten Teilzeitkräfte gibt. Warum steigt die Teilzeitquote nach rückläufigen Zahlen im Vorjahr nun wieder an? Stefan Angel vom WIFO.
3: Also einerseits liegt es im langfristigen Trend. Wir haben über Jahre, Jahrzehnte eine ansteigende Teilzeitquote bei sowohl Männern als auch Frauen. Andererseits könnte ein Grund sein, dass einfach auch die Konjunktur im ersten Halbjahr 2026 schlechter war.
2: Um die Teilzeitquote zu senken, sollte vor allem die Kinderbetreuung im ländlichen Raum noch weiter ausgebaut werden, sagt der Ökonom. Außerdem sollte darauf geachtet werden, dass ältere Menschen länger Vollzeit arbeiten können. Stichwort Arbeitsbelastung, Stichwort Gesundheit.
1: Die Innenminister von 5 EU-Staaten, die eine rasche Einrichtung von Rückkehrzentren für Migranten in Drittstaaten anstreben, beraten heute in Kopenhagen über ihre Pläne. Neben Gastgeber Dänemark sind das Deutschland, Griechenland, die Niederlande und Österreich. Über die sogenannten Return-Hubs sollen abgelehnte Asylwerber in ihre Heimat zurückgebracht werden, wenn das auf direktem Weg nicht möglich ist. Wo die Return-Hubs eingerichtet werden sollen, wird noch verhandelt. Zuletzt waren Uganda und Ruanda im Gespräch. Kritiker warnen vor der Gefahr von Menschenrechtsverletzungen in den beiden autoritär regierten Staaten. Israels Regierungschef Benjamin Netanyahu hat den Sturz der iranischen Führung als wichtigste Aufgabe, die noch vor uns liegt, bezeichnet. Er sei fest überzeugt, dass das möglich sei, so Netanyahu bei einem Treffen im Militärhauptquartier in Tel Aviv. Das Ziel sei nah, das Regime in Teheran sei schwach wie noch nie. Bei den Tennis US Open wird es nicht zum Österreicherinnen-Duell in Runde 3 kommen. Für Jungstar Lili Tagger kam in New York das Aus. Daniel Kulowitz.
4: Lili Tagger liefert eine bärenstarke Vorstellung gegen die ehemalige Nummer 3 der Welt, Amanda Anisimova. Bis zum Entscheidungssatz verlief das Match auf Augenhöhe. Dann erhöht die US-Amerikanerin allerdings mit Powerschlägen den Druck und setzt sich letztlich mit 6:1 durch. Die 18-jährige Osttirolerin aber erneut mit viel Turniererfahrung, die sie dazu gewinnen konnte. Für Anisimova geht es nochmal weiter gegen Rot-Weiß-Rot. Es wartet ein Duell mit Anastasia Potapova, die sich gegen die Französin Jean-Jean in 3 Sätzen durchsetzt. Und bei den Männern ist mit Juri Rodionow nur noch der letzte Österreicher ausgeschieden. Gegen Jakub Menschik konnte Rodionow zwar den 2. Satz noch gewinnen, der Tscheche setzt sich aber letztlich in 4 Sätzen durch.
1: Das waren die Nachrichten mit Martin Balder.
5: Jetzt gibt's das Wetter mit Claudia Schneider.
6: Ja, das schaut nach einem großen Hochsommerfinale heute aus mit Bergwetter, Badewetter, exzellent, 25 bis 31 Grad. Wir haben in der Früh Nebel, Wolkenfelder, Restwolken und dann setzt sich heute aber die Sonne durch. Und oft ist es über weite Strecken dann im Laufe des Tages heute wolkenlos. Auf den Bergen haben wir es recht windig, herunten spüren zum Teil auch. Und so hochsommerlich ist es nur heute. Morgen zieht dann Samstag zieht von Norden her eine Front durch, so ist es richtig. Die bringt ein bisschen kühlere Luft und auch ein wenig wechselhafte Verhältnisse. Spätsommerlich dann wieder der Sonntag. Und jetzt in der Früh zum Aufstehen, vor allem im Norden Salzburgs, sehr mild. In der Stadt Salzburg hat es 18 Grad. In Bischofshofen sind es 15, in Tamsweg 14 Grad.
5: Du meinst, uns zieht es schon ein bisschen zum Samstag hin vielleicht.
6: Es war wahrscheinlich ein Freudscher.
5: Wir schauen kurz auf die Straßen. 3:06.
6: Sie sollten recht gut durchkommen. Zurzeit gibt es keine Staus.
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5: Und völlig egal, was heute ansteht, meine Damen und Herren, machen Sie es unbedingt bitte in kurzen Hosen, weil so heiß
6: kommen wir wahrscheinlich nicht mehr zusammen.
5: Geht es jetzt vermutlich auch nicht mehr. Herren und Damen, alles in kurzen Hosen halt, wenn es irgendwie geht. Freitag, der 4. September. Schönen guten Morgen.

0: 12 Minuten nach 6 am Freitag. Ich hab's nicht gewusst, es gab eine Radwegstudie, meine Damen und Herren, was da rausgekommen ist, weiß Constanze Kreuzberger, die ist jetzt bei mir. Schönen guten Morgen.
1: Schönen guten Morgen, hallo.
0: Was macht man denn bei einer Radwegstudie?
1: In dem Fall hat man überbreite Symbole auf den Boden, auf den Straßenboden gezeichnet und hat gehofft, dass die Autofahrerinnen und Autofahrer ein bisschen mehr Abstand beim Überholen halten. Haben sie auch gemacht, aber trotzdem nicht ganz so viel, wie sie eigentlich sollten.
0: Also was da genau herausgekommen ist, wir hören es im Journal um 6:30 und auch das war mir jetzt neu, man kann Strom spenden.
1: Ja, ist, glaube ich, eine ganz gute Idee. Also wer viel Strom über hat, zum Beispiel wenn man eine PV-Anlage am Dach hat und einfach zu viel dabei rauskommt, kann das spenden.
0: Das Journal am Freitag in 17 Minuten, dann ist es 6:30 Uhr. Schönen
1: genau.
0: Guten Morgen.
1: Guten Morgen.

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2: Also wer will, wir hätten auch heute exzellentes Almen- und Bergwetter, dazu auch noch einmal exzellentes Badewetter.
3: Ja, also heute kann man sich's wirklich nochmal aussuchen. Die Temperaturen geben alles her. 25 bis 31 Grad werden es heute im Bundesland Salzburg. Wir haben irrsinnig viel Sonnenschein heute, also jetzt zu Beginn des Tages mal Nebelfelder, Restwolken etc., aber das löst sich dann auf und dann wird es vermutlich der letzte Hochsommertag jetzt werden, weil ab Mitte nächster Woche soll das Wetter ja dann umschlagen und dann bleiben wir meist so um die 20 Grad stecken. Also schaut dann zumindest für einige Zeit zumindest danach aus und nachdem die Tage immer kürzer werden, ist fraglich, ob sich dann der 30er im Herbst nochmal ausgeht. Wir werden sehen. Auf jeden Fall morgen, der Samstag, der ist dann schon wieder leicht unbeständig. Da zieht eine Front durch von Norden her. Zeitweise sonnig im Süden noch, aber der Nordwestwind bringt uns wieder ein bisschen kühlere Luft. Vereinzelt sind Regenschauer und Gewitter auch morgen dabei. Und der Sonntag, der schaut dann aber recht sonnig aus. Ist aber auch so mit Werten um die 25, 26 Grad maximal. Und dann, ja, zu Beginn der Woche wird es nochmal spätsommerlich und eben ab Mittwoch, so wie es jetzt ausschaut, geht es dann mit den Temperaturen langsam bergab.

0: Passend zum Wetter, heute auch letzter Badetag am Almkanal und morgen dann leitet der Almmeister Lukas Peter die Almabkehr ein. Und es ist ja nicht so, dass man da sagen kann, er geht hier, die sollen reden, ich gehe trotzdem baden. Nein, das geht dann nicht mehr.
1: Da ist nichts mehr.
0: Da wird der Stöpsel gezogen.
1: Da kannst du da zuschauen, sozusagen, wie dann der Wasserstand sinkt und dann ist sie ratzifatzi leer.
0: Die wird auslassen wie eine Badewanne.
1: Also du fährst mit dem Radl vorbei, so quasi in die Stadt, denkst da, oh, schau, sieht man schon, fährst zurück leer. So schnell geht das. Und dann wird sie gereinigt. Aber dieser Sommer war heiß und dementsprechend viel los war an der Alm.
2: Also der Sommer 2026 war für den Almkanal sehr intensiv. Es hat einen hohen Andrang von Freizeitnutzern gegeben. Es waren auch sehr viele Touristen dieses Jahr wieder dabei. Auffällig waren das Jahr auch bei uns die Trockenheit und die Hitze, die natürlich extrem waren das Jahr. Neben der unzureichenden Wassermenge, die wir sonst im Winter auch schon gehabt haben, ist auch über weite Teile des Sommers der Kanal mit zu wenig Wasser geführt worden. Und das schädigt halt die Uferverbauung und auch die Anlagen. Außerdem ist die Wassertemperatur mit 21 Grad auf einen neuen Rekordwert gegangen, zumindest seit wir das messen.
1: Da war ich dann kurz einmal drinnen.
0: Bei 21.
1: Ja, davor zu kalt. Aber jetzt kehrt auf jeden Fall dann mal Ruhe ein. Die Anrainer werden sich bestimmt auch freuen. Die Radler bekommen den Radweg zurück. Es liegt keiner mehr im Weg. Eine Badesommerbilanz von der Alm, die ziehen wir nach 7 mit den Badegästen.
0: Weil wir gängen schon nochmal eine.
1: Wenn, dann heute.
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1: Mehr Sicherheit für Radfahrer durch überbreite Mehrzweckstreifen, Rekordmenge an elektrischem Strom während Hitzesommer gespendet und das Wetter wird heute noch einmal hochsommerlich. 6:30 am Freitag, dem 4. September, begrüßt sie Constanze Kreuzberger. Autofahrer halten beim Überholen von Radfahrern mehr Sicherheitsabstand, wenn die Radwegmarkierungen am Boden auffällig groß und breit sind. Das zeigt eine Teststrecke im Salzburger Stadtteil Riedenburg. Verkehrsforscher haben dort hunderte Überholmanöver analysiert. Die Ergebnisse würden zeigen, dass sich Radfahrerinnen und Radfahrer dort nun zumindest etwas sicherer fühlen, heißt es von der Stadt Salzburg. Marina Schlager berichtet.
2: Will ein Autofahrer eine Radfahrerin überholen, muss er dabei 1,5 Meter Abstand halten. Das schreibt die Straßenverkehrsordnung vor. Studien zeigen aber, dass dieser Mindestabstand in der Praxis nur selten eingehalten wird. Vor einem guten Jahr wurden in der vielbefahrenen Nussdorfer Straße überbreite Mehrzweckstreifen und Radsymbole am linken und rechten Straßenrand angebracht. Damit würden Autofahrer nun deutlich mehr Abstand halten, wenn auch immer noch zu wenig, sagt der Vizebürgermeister der Stadt Salzburg, Kai-Michael Dankel von der KPÖ.
3: Wir haben gesehen, dass bei den breiten Mehrzweckstreifen, die wirklich 2 Meter breit sind, dass da der Überholabstand steigt. Immer noch weit entfernt von dem 1,50 Meter, oder ist man zumindest bei ca. 1,10 Meter, 1,20 Meter.
2: Ein Testrad hat dort hunderte Überholvorgänge aufgezeichnet und analysiert. Radfahrende wurden zu ihrem Sicherheitsgefühl befragt.
3: Von den über 400 befragten Personen haben 60% der Radfahrer bei den breiteren Mehrzweckstreifen gesagt, dass sie sich sicherer fühlen.
2: In besonders engen Straßen sollen mit einer Radwegmarkierungsoffensive weitere dieser überbreiten Markierungen am Boden aufgemalt werden.
1: Diesen Sommer sind in Österreich Rekordmengen an elektrischem Strom gespendet worden. Das meldet die Energiegemeinschaft Robin Powerhood, die Stromspender und Empfänger vernetzt und dabei das Ziel verfolgt, Energiearmut zu bekämpfen. Das Potenzial des Stromspendens wird durch mehrere Hürden aber noch zurückgehalten. Ein Salzburger Forschungsprojekt soll das ändern, berichtet Marius Holzer.
4: Rund 1 Million Kilowattstunden sind über Robin Powerhood bisher gespendet worden. Das entspricht einem Wert von rund 100.000 Euro. Die Spender sind meist Besitzer von PV-Anlagen, die ihre Überschüsse verschenken, anstatt sie zu verkaufen. Das Spannende am Stromspenden ist dabei, dass der Spendenwert größer ist als der Verzicht, sagt Valentin Neuhauser von Robin Powerhood.
5: Jeder, der eine PV-Anlage hat, kennt das Thema. Strom zu verkaufen ist eine aktuelle Situation, dass man den Strom verkaufen kann um 4, 5 Cent pro Kilowattstunde. Kauft man den Strom aber ein, dann kostet die Kilowattstunde 10, 12, 13 Cent netto. Sprich, in dieser Situation ist es so, dass jemand, der von Strom verzichtet, in uns gibt, wir geben ihn in den gegebenen Haushalten, der spart sich sehr viel. Also der Spendenwert wird durch den Akt der Spende mehr.
4: Im Bundesland Salzburg gibt es aktuell 50 Empfänger. Sie spüren diese Stromspenden auf der Jahresabrechnung, die rund 50 bis 250 Euro günstiger ausfällt. Das Potenzial des Stromspendens kann sich aber noch nicht voll entfalten, sagt Stefan Linecker von Salzburg Research.
6: Die Energie muss im Prinzip dann abgeholt werden, wenn sie verfügbar ist. Das ist der große Nachteil und deswegen gehen ungefähr 50% der Energiemengen unter Anführungszeichen verloren.
4: Salzburg Research forscht jetzt daran, wie überschüssiger PV-Strom künftig noch effizienter gespendet werden kann.
1: Ein neues Virus breitet sich unter heimischen Rindern aus. Auch in Salzburg gibt es bereits bestätigte Fälle. Wie weit das Virus tatsächlich verbreitet ist, lässt sich allerdings nur schwer abschätzen. Die Krankheit ist nicht meldepflichtig. Für die Bauern kann das Virus vor allem wegen sinkender Milchleistung und möglicher Probleme bei Kälbergeburten teuer werden, berichtet Christine Hackenbuchner.
7: Fieber und vor allem schwere Durchfälle, das sind die Symptome, die die Rinder plagen. Das Chamonda-Virus ist im Flachgau bereits in einzelnen Betrieben nachgewiesen worden. Landesveterinärdirektor Peter Schiefer geht aber von einer Dunkelziffer aus. Eine Meldepflicht sei derzeit trotzdem nicht vorgesehen.
8: Derzeit laufen die Laboruntersuchungen, aber der Agentur für Gesundheit und Ernährungssicherheit, da alle Proben aus Österreich in dieses Labor eingesandt werden, kann zumindest hier eine geografische Verbreitung nachgewiesen und dargestellt werden.
7: Vorerst setzt man jetzt darauf, die Rinder vor den Überträgern, den kleinen Stechmücken namens Gnitzen, zu schützen, etwa indem die Tiere in der Morgen- und Abenddämmerung im Stall sind. Sorgen bereiten mögliche Folgen für trächtige Tiere, etwa durch Missbildungen bei Kälbern. Das wirtschaftliche Schadenspotenzial sei generell groß.
8: Der Milchrückgang ist natürlich eine massive Einkommenseinbuße in der Landwirtschaft. die Ausgaben für erforderliche Therapien selbstverständlich auch. Und sollte es tatsächlich so kommen, dass Missbildungen festgestellt werden, dann ist auch heuer im Winter mit Ausfällen zu rechnen.
7: Für Konsumentinnen und Konsumenten gibt es dagegen Entwarnung. Milch und Fleisch können laut Landesveterinärdirektor bedenkenlos konsumiert werden.
1: Zum Eishockey noch. Da hat Salzburg gestern Abend zum Auftakt der Champions Hockey League gegen die Kölner Haie aus Deutschland mit 2:5 verloren. Die Bullen geraten da im ersten Drittel in Unterzahl innerhalb einer Minute mit 0:2 in Rückstand, kämpfen sich im Mitteldrittel auf 2:3 heran, müssen aber in einer harten und kampfbetonten Partie am Ende die Überlegenheit der Kölner anerkennen. Salzburg-Spieler Ali Vukovic.
9: Sehr intensives Spiel, sehr körperbetont, sehr viele Strafen, deren Powerplay hat zugeschlagen. Wir waren nicht effizient genug bei unseren Chancen. Sie haben Tore in den richtigen Momenten geschossen. Ja, ist bitter, aber es waren noch sehr viele gute Sachen dabei, auf denen wir aufbauen können. Und ja, am Samstag geht's weiter.
1: Sagt Spieler Ali Vukovic. Schon morgen geht es weiter wieder im Volksgarten gegen Liberec aus Tschechien. Die Liga startet ja dann erst am 18. September mit dem Heimspiel gegen den KAC. Und damit zum Wetter und zu Claudia Schneider.
10: Ja, also heute haben wir mal einen richtigen heißen Spätsommertag mit 25 bis 31 Grad. Wir haben in der Früh noch Restwolken, dünne Wolkenfelder, aber tagsüber dann viel blauen Himmel, teils auch wirklich ungetrübten Sonnenschein. Die Temperaturen legen ordentlich zu. 25 bis 31 Grad herunten und um die 17 Grad zu Mittag in 2000 Metern Höhe. So ist es heute. Am Wochenende nicht ganz so heiß, aber immer noch spätsommerlich. Morgen zieht zwar eine schwache Front durch, die bringt vielleicht gelegentlich ein paar Schauer oder auch Gewitter mit ein bisschen gedämpfteren Temperaturen und am Sonntag schaut es wieder recht sonnig aus oder zumindest überwiegend sonnig mit bis zu 26 Grad. In der Stadt Salzburg hat es 18, in Bad Gastein und Mittersil 13 Grad.
11: Vor dem Tauerntunnel wird gearbeitet.
10: Auf der A10 Richtung Salzburg und wegen dieser Arbeiten muss der Verkehr kurz angehalten werden. Das dauert ein paar Minuten, hat es geheißen. Dürfte also bald weitergehen.
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0: Was fällt uns da Passendes ein? Schönen guten Morgen am Freitag, gleich 6:45. Heiliger Bimbam, könnte man sagen. Heiliger Bimbam. Die Kirchenglocken in Mariaalm läuten wieder.
1: Ja, seit gestern Nachmittag ist alles wieder hergerichtet. Es funktioniert wieder, Pfarrer Franz Auer.
2: Ja, sie läuten wieder. Die Spezialisten haben sie wieder zum Läuten gebracht. Jawohl, es passt für das.
1: Wunderbar. Geil? Wir gratulieren recht herzlich.
2: Ja, danke. Jetzt ein bisschen länger es dauert, aber jetzt ist doch gut Ding gebracht, weil es heißt. Gestern ist aber mal alles in den Fluss gekommen. Mit der Versicherung und ja, da ist aber mal rumgegangen, weil jetzt haben wir schon Gas gegeben, mal, gell? Aber jetzt ist Gott sei Dank alles. Na, da haben wir einen sehr kompetenten Herrn gehabt bei der Versicherung und der hat alles in Gang gebracht. Na.
1: Ja, wunderbar. Wir freuen uns mit euch.
2: Ja.
1: Dass jetzt auch keiner mehr verschlafen muss.

0: und sagt der Pfarrer, hey, kleiner Scherz. Vielleicht am Sonntag.
1: Ja, weil sie alle so froh sind, dass es wieder geht.
0: Mit ein bisschen Beistand von oben.
1: Natürlich.

0: Auch so ein untrügliches Zeichen, dass der Herbst naht. Morgen um diese Zeit sind im Pinzgau schon wieder viele auf den Beinen. Von der Bifalm werden bereits zum 20. Mal die Weidetiere ins Tal getrieben.
1: Ja, die Alm gehört der landwirtschaftlichen Fachschule Bruck. 45 Tiere legen dabei bis zum Stall am Schulgelände rund 17 Kilometer zurück. Also das dauert schon ein bisschen. Mit dabei Andrea Schwab, Landwirtschaftsschülerin aus Fusch. Im Gespräch mit Peter Obermüller klingt der Aufregung, aber genauso die Freude durch.
2: Es ist ein ganz großer Tag für ihn. Die Kühe und halt die Viecher, was haben müssen, drei mir vor der Alm heim, das hört. Wenn sie sich wieder daheim ist, noch ein schönen Almsommer. Es sind halt Pinzgauer Kühe, ein Pferd ist dabei und ein paar Krämer. Also, das ist die Bifalm. Das ist die schuleigene Alm von der landwirtschaftlichen Fachschule in Bruck, in Saarbrücker Schule. Und das Besondere ist, ja, es ist halt mitten in die hohen Tauern, bei der Glocknerstraße. Und es ist halt sehr idyllisch da oben. Es ist halt einfach schön.
3: Wie lange, Andrea, dauert dieser Almabtrieb?

0: Wir gehen also circa vor 7, halb 8 gehen wir auch an und haben wir um 11:30 haben wir eine Pause und dann kommen wir um circa 3 Nachmittag kommen wir circa raus.
1: Die Tiere werden ganz, ganz schön geschmückt. Das ist ganz was Besonderes.
0: Ja, weil wenn auf der Alm nie irgendetwas war, dass eine Kuh irgendwie verletzt worden ist oder eine Hickheit hat, nachher werden sie immer schön geschmückt, weil so teuer man in allem Sommer nur einmal, dass nichts passiert ist und dass halt einfach alles gut ausgegangen ist. Nachher sind sie wieder daheim und nachher geht es wieder los im Dorf. Wir sind froh, dass der Alm Sommer so gut umgegangen ist und wir freuen uns alle schon wieder richtig auf die Schule.
2: Also bei der Andrea geht es ja da jetzt morgen um die Pfiffalm. Und wie hast du sie so schön genannt?
3: Pfiffalm.
2: Pfiffalm, da ist der Name bei dir wieder Programm.
3: Die Pfiffalm, ja, nein.
2: Aber Pfiffal hinter.
3: Habe ich mich leicht verdammt. Entschuldigung, die gibt es wahrscheinlich gar nicht, die Pfiffalm.
2: Mir ist sie nicht bekannt.
3: Aber schön wär's.
2: Aber du machst schnell einmal eine Alm zur Pfiffalm.

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4: Am Mikrofon Martin Balder. Beim Autobauer VW gab es am Abend überraschend eine Einigung des Aufsichtsrats zum Sparpaket. Nach vielen Wochen aufgeladener Diskussionen konnte damit laut Betriebsrat eine Eskalation abgewendet werden. Dennoch sollen Zehntausende ihre Jobs verlieren. Mehr von Paul Siehorsch.
5: Überraschend hat sich der VW-Aufsichtsrat am Abend auf einen Sparkurs geeinigt. Eigentlich sollte erst heute getagt werden. Das Ergebnis der gestrigen Sitzung: in den kommenden Jahren werden 50.000 Stellen gestrichen. Unmittelbare Werksschließungen sind allerdings vom Tisch. Gewerkschaft und Betriebsrat sprechen davon, dass eine Eskalation verhindert werden konnte. Jetzt müsse der Vorstand seine Hausaufgaben machen, denn es stehen noch weitere Entscheidungen an. Wie es etwa mit den Werken Emden, Zwickau, Hannover und Neckarsulm weitergeht, das ist noch nicht fix. In den 2030er Jahren sei die Produktion dort nicht mehr wettbewerbsfähig. Bis Ende kommenden Jahres will VW für diese Werke eine Entscheidung treffen. Nicht kommen soll jedenfalls die Ausgliederung von VW-Pkw und der Autoteilesparte. Das hätte Mitbestimmungsmöglichkeiten der Belegschaft stark eingeschränkt.
4: In Nepal haben Suchmannschaften 9 Tage nach der Flutkatastrophe 2 Überlebende gerettet. Die Männer wurden auf einer Kraftwerksbaustelle in einem verschütteten Tunnel entdeckt. Auf den 12 von der Flut betroffenen Baustellen werden noch rund 900 Eingeschlossene vermutet. Durch die Sturzflut kamen mindestens 1200 Menschen ums Leben. Mehr als 4000 werden noch vermisst. Die nepalesische Regierung hat den Schaden mit mindestens 2,5 Milliarden Dollar beziffert. Die Zahl der Teilzeitbeschäftigten in Österreich ist im zweiten Quartal wieder gestiegen. Laut einer Erhebung der Statistik Austria arbeiten 32,1% der 4,5 Millionen Erwerbstätigen in Teilzeit. Ein Plus von 1,3% gegenüber dem Vorjahr. Bei den Frauen sind mehr als die Hälfte in Teilzeit. Bei den Männern ist es rund jeder siebte. In Monza beginnt das Formel 1 Grand Prix Wochenende heute mit den ersten Trainings. Im Mittelpunkt steht klarerweise der italienische WM-führende Kimi Antonelli, Gerhard Brasca.
6: Ja, und damit sind die italienischen Fans natürlich in der Zwickmühle. Sollen sie Ferrari die Daumen halten oder doch ihrem Wunderkind im Mercedes Kimi Antonelli, der als WM-Führender kommt und für den sich Monza 2026 dadurch ganz anders anfühlt?
7: Yeah, it feels very special, definitely a lot different compared to last year.
6: Und Antonelli ist der Held der Massen. Er könnte der erste italienische Weltmeister werden seit Roberto Ascari 1953 und deshalb wird der 20-jährige Jungster auf Schritt und Tritt in Monza von Bodyguards begleitet. Trotzdem genießt er jeden Moment.
7: I will be able to enjoy it much more and hopefully we can still do a great race.
6: Sportlich hängen die Trauben an diesem Wochenende allerdings hoch. Nach einem Motorentausch wird Antonelli am Sonntag nämlich von ganz hinten eine Aufholjagd starten müssen.
4: Das waren die Nachrichten mit Martin Balder.
1: Jetzt gibt's das Wetter für Salzburg mit Claudia Schneider.
8: Die einen sind aus dem Häusl wegen am Antonelli und die anderen, weil heute einfach nochmal so ein richtiger, schöner Hochsommertag ins Haus steht mit 27 bis 31 Grad. Vor allem im Flachgau haben wir wieder Westwindspitzen um die 30 km/h, also wieder am stärksten. Und sonst heute einfach mal viel Sonnenschein, nachdem sich Restwolken aufgelöst haben. Morgen geht es dann recht schnell, dass es zuzieht. Von Norden her kommen Wolken herein, da sind dann auch ein paar Regenschauer morgen dabei. Der Nordwestwind, der bleibt sehr lebhaft. Die Temperaturen dann morgen unter 25 Grad und am Sonntag dann aber, scheint die meiste Zeit, kann man sagen, die Sonne bei bis zu 26 Grad. In der Stadt Salzburg hat es jetzt 18, in Abtenau 16 Grad.
1: Und gleich der Blick auf die Straßen um 7:04.
8: Es dürfte wieder alles in bester Ordnung sein in Stadt und Land.
1: Die Arbeiten vor dem Tauerntunnel erledigt.
8: Sind auch beendet.
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1: Kollege Obermeier, meine Damen und Herren, nimmt es sehr ernst heute mit dem letzten Badetag an der Alm oder in der Alm und ist heute gleich erschienen mit
8: kurzer Hosen.
1: Badematte, Badehose, Sonnenbrille und alles, was man braucht für so einen Almtag. Ich glaube, er ist dann sogar nach seiner Sendung direkt dort.
8: Ja, das glaubst du nicht sogar, das ist tatsächlich so. Und er moderiert die Sommerzeit heute direkt vom Almkanal aus.
1: Das ist interessant, da kann man immer zuschauen.
8: Was heißt geht, gell?
1: Eine Runde schwimmen. Werden wir nur genauer besprechen. Einen schönen guten Morgen am Freitag. 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

0: Weil sowas kann jedem passieren.
1: Guten Morgen Salzburg, heute noch einmal am Almkanal unterwegs. Bevor der Morgen der Stöpsel gezogen wird, dann wird er gereinigt und dann wieder einlassen. Stellt man sich lustig vor, ist ja wahrscheinlich recht interessant, was da alles wieder zum Vorschein kommen
2: natürlich
1: wird. Und heute wird nochmal gebadet. Wahrscheinlich ist ja ein traumhafter Tag dafür.
2: Heute wird es heiß, also natürlich wird sich da der Almkanal nochmal anbieten. Aber jetzt wollen wir mal wissen, wie für Anrainer und Badegäste denn der Sommer so war. Elisabeth Klaushofer war gestern einmal eine Zeit lang am Almkanal unterwegs.
3: Eins, zwei, drei. Super!
2: Kalt.
3: Und frisch!
4: Kalt ist er wieder, der Salzburger Almkanal. So, wie man ihn auch eigentlich kennt. Dass das in den vergangenen Sommermonaten nicht immer so war, hat so mancher Badegast noch im Gedächtnis.
5: Also jetzt im August war es ja wirklich mal ungewöhnlich warm in dem Almkanal, aber man merkt schon jetzt, dass das auf den Herbst zugeht.
4: 21 Grad Celsius und damit einen neuen Rekord hat der Almkanal Anfang August geknackt. Verantwortlich dafür war vor allem die Hitze. Und die ist wohl auch der Grund, warum die Alm heuer ganz besonders beliebt war.
6: Eigentlich gehe ich ja seit 17 Jahren dort spazieren, aber es fällt mir eigentlich auf, dass das rapid zugenommen hat mit den Badegästen.
5: Was natürlich auch Nebenerscheinungen hat, dass es immer hektischer wird und dann mit dem Geh- und Radlweg, ja, die einen spielen Ball, die anderen mit dem Radl, die sind auch nicht immer besonders rücksichtsvoll mit den E-Bikes. Also man merkt schon, dass etwas dichter ist und vielleicht etwas weniger entspannt.
6: Ja, es hat welche gegeben, die jeden Tag eben sehr laut Musik gespielt haben zum Beispiel. Und ich würde es verstehen, wenn da jemand, der da direkt wohnt, sagt, möchte ich nicht mehr.
7: Das macht mir nichts aus. Ne? Also dort dann zum Beispiel bei der Welle, da schaue ich auch gern zu. Also nein, das, also mir ist nicht zu viel. Ne?
4: Bei besagter Surferwelle ist der Herbst ebenfalls schon eingekehrt. Der Wasserstand ist niedrig und nur mal wenige surfen dort noch. Aber man schwärmt noch vom Sommer an der Alm.
8: Der war extrem schön mit Freunden. Würde ich sagen, habe ich gut in Erinnerung. Ich glaube, die Alm ist darum besonders, vor allem auch für junge Menschen, weil es halt Natur ist da.
6: Es ist sowieso ein schönes Paradies da oben entlang. Wir haben die Berge, wenn man aufschaut, sieht man die Festung so schön von der Alm. Wir haben ja alles.
1: Außer da werden da heute ein bisschen die Augen trüb, wenn du auf die Festung schaust und dann in die Alm springst. So kalt. Du warst da sogar einmal drin, ne?
2: Ja, sogar. Du nicht?
1: Ah,
2: vielleicht. Alles unter 25 Grad ist für dich nicht machbar.
1: Ich habe ja heute noch die Chance.
2: Natürlich.
1: Mit Obermeier ab 13 Uhr.
2: Hineinspringen.
1: Ja, wer war's?
2: Also, das war ein Auflauf heute an der Alm.
1: Nein, doch nicht.

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6: Guten Morgen am Freitag, guten Morgen zum Hochsommerfinale. Heute, glaube ich, kriegen wir noch mal fast oder knapp oder drüber sogar 30 Grad.
7: Ja, bis zu 31, meinen die Meteorologen, gehen sich heute aus.
6: Dann erst wieder Mitte Dezember.
7: So wünschen wir uns nicht. Na, also es könnte natürlich im Herbst genauso noch der eine oder andere 30er dabei sein. Aber jetzt, wenn man sich so die nächste Zeit anschaut, vor allem in Kombination auch mit der Sonne, werden diese Tage jetzt gezielt sein. Jetzt ein richtiger stabiler Hochsommertag ist das heute nochmal im Flachgau mit Westwindspitzen um die 30 km/h. Heute und auch am Sonntag, das wäre richtig gutes Wanderwetter, weil es einfach so stabile, trockene, sonnige Tage sind. Wobei heute auch oben der Wind definitiv ein Thema ist, der ist ziemlich schneidig oben.
6: Und, schneidig?
7: Ja.
6: Schon lange nicht mehr gehört.
7: Morgen kein Wandertag. Morgen haben wir es recht windig und zeitweise regnet es. Morgen ist es auch etwas kühler. Und dann ab Montag, also es geht zwar zu Wochenbeginn, sommerlich warm weiter, aber es wird sehr wechselhaft sein. Das heißt, auch Montag, Dienstag zwar bis zu 29 oder vielleicht sogar 30 Grad, aber es sind jederzeit Regenschauer und Gewitter dabei.
6: Wie schaut's aus? Haben wir schneidige Musik?
7: Immer.
6: Haben wir. Neil Diamond. Schönen guten Morgen.

0: Das ist der offizielle Übungssong für Claudia Schneider für die Wiesenheuer.
1: Sweet Caroline. Du musst nicht immer alles ausplaudern.
0: Von Neil Diamond. Wieso? Das kann man doch ruhig sagen.
1: Na sicher.
0: Dass du das gerne dann singst. Ja. Im Zelt.
1: Irgendwer ist. Muss ja das noch.
0: Kein Geheimnis. 7.24 Uhr am Freitag, meine Damen und Herren. Wir sind heute wieder unterwegs. Fahr nicht fort, find den Ort. Und wenn ich wir sage, meine natürlich unseren weitgereisten Leo.
2: An meinem heutigen Ziel geht's nicht nur bergauf, sondern auch sehr schnell wieder bergab. Und das im Sommer wie auch im Winter.
0: Falls Sie mehr Infos brauchen, einfach dranbleiben oder jetzt schon mitraten. 0662 823 823. Das war Hinweis Nummer 1. Und der zweite folgt in Kürze.

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1: Mehr Sicherheit für Radfahrer durch überbreite Mehrzweckstreifen, Rekordmenge an Strom während Hitzesommer gespendet und das Wetter wird heute noch einmal hochsommerlich. Halb acht am Freitag, dem 4. September, begrüßt sie Constanze Kreuzberger. Am Salzburger Hauptbahnhof ist gestern Abend ein Großeinsatz geübt worden. 80 Einsatzkräfte von Berufsfeuerwehr, Freiwilliger Feuerwehr und Rotem Kreuz waren an der Übung beteiligt, sagt Einsatzleiter Stefan Krakowitzer.
2: Es ist wichtig, dass man einfach die Gegebenheiten vor Ort kennenlernt, dass man testet, funktionieren die ganzen Anlagen, der betriebliche Brandschutz, Anlagen, technische Brandschutz.
3: Was könnte man schon als Learning irgendwie mitnehmen? Wir haben mitbekommen, unten der Funk hat am Anfang nicht ganz so gut funktioniert.
2: Ja, wir sind da natürlich in einem Kellerbereich, da ist die Funkverbindung eher schwierig. Das heißt, man kann sich natürlich überlegen, den Einsatz einer Objektfunkanlage.
3: Das heißt, es hat sich für den Ernstfall schon ausgezahlt, dass man hier eine Übung gemacht hat?
2: Auf alle Fälle, ja. Wir haben wieder Sachen dazugelernt, wir haben gesehen, was funktioniert, was vielleicht auch nicht so funktioniert. Das nehmen wir für uns mit.
1: Sagt Einsatzleiter Stefan Krakowitzer im Gespräch mit Christoph Bartosch. Die Übungsannahme war ein Brand in einer Lokalbahngarnitur, die gerade in den Bahnhof einfährt. Rund 20 Fahrgäste müssten dabei gerettet werden. Autofahrer halten beim Überholen von Radfahrern mehr Sicherheitsabstand, wenn die Radwegmarkierungen am Boden auffällig groß und breit sind. Das zeigt eine Teststrecke im Salzburger Stadtteil Riedenburg. Verkehrsforscher haben dort hunderte Überholmanöver analysiert. Die Ergebnisse würden zeigen, dass sich Radfahrerinnen und Radfahrer dort zumindest etwas sicherer fühlen, heißt es von der Stadt Salzburg. Marina Schlager berichtet.
4: Will ein Autofahrer eine Radfahrerin überholen, muss er dabei 1,5 Meter Abstand halten. Das schreibt die Straßenverkehrsordnung vor. Studien zeigen aber, dass dieser Mindestabstand in der Praxis nur selten eingehalten wird. Vor einem guten Jahr wurden in der vielbefahrenen Nussdorfer Straße überbreite Mehrzweckstreifen und Radsymbole am linken und rechten Straßenrand angebracht. Damit würden Autofahrer nun deutlich mehr Abstand halten, wenn auch immer noch zu wenig, sagt der Vizebürgermeister der Stadt Salzburg, Kai-Michael Dankl von der KPÖ.
5: Wir haben gesehen, dass bei den breiten Mehrzweckstreifen, die wirklich 2 Meter breit sind, dass da der Überholabstand steigt. Immer noch weit entfernt von dem 1,50 Meter, aber da ist man zumindest bei ca. 1,10 Meter, 1,20 Meter.
4: Ein Testrad hat dort hunderte Überholvorgänge aufgezeichnet und analysiert. Radfahrende wurden zu ihrem Sicherheitsgefühl befragt.
5: Von den über 400 befragten Personen haben 60% der Radfahrer bei den breiteren Mehrzweckstreifen gesagt, dass sie sich sicherer fühlen.
4: In besonders engen Straßen sollen mit einer Radwegmarkierungsoffensive weitere dieser überbreiten Markierungen am Boden aufgemalt werden.
1: Ein neues Virus breitet sich unter heimischen Rindern aus. Auch in Salzburg gibt es bereits bestätigte Fälle. Wie weit das Virus tatsächlich verbreitet ist, lässt sich allerdings nur schwer abschätzen. Die Krankheit ist nämlich nicht meldepflichtig. Für die Bauern kann das Virus vor allem wegen sinkender Milchleistung und möglicher Probleme bei Kälbergeburten teuer werden, berichtet Christine Hackenbuchner.
6: Fieber und vor allem schwere Durchfälle, das sind die Symptome, die die Rinder plagen. Das Chamondervirus ist im Flachgau bereits in einzelnen Betrieben nachgewiesen worden. Landesveterinärdirektor Peter Schiefer geht aber von einer Dunkelziffer aus. Eine Meldepflicht sei derzeit trotzdem nicht vorgesehen.
7: Derzeit laufen die Laboruntersuchungen, aber der Agentur für Gesundheit und Ernährungssicherheit, da alle Proben aus Österreich in dieses Labor eingesandt werden, kann zumindest hier eine geografische Verbreitung nachgewiesen und dargestellt werden.
6: Vorerst setzt man jetzt darauf, die Rinder vor den Überträgern, den kleinen Stechmücken namens Gnitzen, zu schützen, etwa indem die Tiere in der Morgen- und Abenddämmerung im Stall sind. Sorgen bereiten mögliche Folgen für trächtige Tiere, etwa durch Missbildungen bei Kälbern. Das wirtschaftliche Schadenspotenzial sei generell groß.
7: Der Milchrückgang ist natürlich eine massive Einkommenseinbuße in der Landwirtschaft. Die Ausgaben für erforderliche Therapien selbstverständlich auch. Und sollte es tatsächlich so kommen, dass Missbildungen festgestellt werden, dann ist auch heuer im Winter mit Ausfällen zu rechnen.
6: Für Konsumentinnen und Konsumenten gibt es dagegen Entwarnung. Milch und Fleisch können laut Landesveterinärdirektor bedenkenlos konsumiert werden.
1: Zum Eishockey, da hat Salzburg gestern Abend zum Auftakt der Champions Hockey League gegen die Kölner Haie aus Deutschland mit 2:5 verloren. Die Bullen sind im ersten Drittel in Unterzahl innerhalb von einer Minute mit 0:2 in Rückstand geraten, haben sich im Mitteldrittel auf 2:3 herangekämpft, mussten dann aber in einer harten und kampfbetonten Partie am Ende die Überlegenheit der Kölner anerkennen. Salzburg-Spieler Ali Vukovic.
8: Sehr intensives Spiel, sehr körperbetont, sehr viele Strafen. Deren Powerplay hat zugeschlagen. Wir waren nicht effizient genug bei unseren Chancen. Sie haben Tore in den richtigen Momenten geschossen. Ja, ist bitter, aber es waren noch sehr viele gute Sachen dabei, auf denen wir aufbauen können. Und ja, am Samstag geht's weiter.
1: Sagt Spieler Ali Vukovic. Morgen geht's dann weiter wieder im Volksgarten gegen Liberec aus Tschechien. Die Liga startet dann ja erst am 18. September mit dem Heimspiel gegen den KAC. Und nun zum Wetter und zu Claudia Schneider.
9: Ja, da haben wir heute hochsommerlich warme Luft bei uns. Wir erreichen 27 bis 31 Grad. Ein sehr sonniger Tag wird das. Und im Flachgau spürt man auch heute den Westwind mit Spitzen um die 30 km/h. Aber ansonsten, ja, auf den Bergen genauso, aber ansonsten ist er eher relativ zurückhaltend, sagen wir so. Morgen zieht dann eine Kaltfront durch von Norden her. Viele Wolken, Regenschauer von der Früh weg. Es bleibt den ganzen Tag über windig und es ist deutlich kühler als heute. Aber der Sonntag schaut wieder recht angenehm aus. Nicht mehr heiß, aber spätsommerlich warm mit bis zu 26 Grad und viel Sonnenschein. In Lofer hat 16 jetzt, in der Stadt Salzburg 18 und in St. Johann 15 Grad.
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11: 7.36 Uhr, ganz genau, am Freitag wenig los, aktuell auf den Straßen.
9: Im innerstädtischen Bereich gibt es zum Teil einen dichten Verkehr, aber keine längeren Staus. Gute Fahrt.

0: An meinem heutigen Ziel geht's nicht nur bergauf, sondern auch sehr schnell wieder bergab. Und das im Sommer wie auch im Winter.
1: Das war eine kleine Wiederholung. Man soll ja immer den Stoff wiederholen, den man schon mal gehört hat. Jetzt gibt's einen neuen Hinweis.
0: An meinem heutigen Ziel spielt besonders heuer eine bestimmte Kunstart eine wichtige Rolle.
1: 0662 823 823. Fahr nicht fort, sag uns lieber den Ort.

0: Ja, der hat gerade gemeint, bei mir ist das immer sehr chaotisch, aber ich kann nichts dafür. Weißt du warum? Hm? Weil so viele Menschen anrufen. Ja. So viele Menschen glauben zu wissen, wo wir heute hinfahren. Und da geht es natürlich drunter und drüber. Und ich finde, ein bisschen so soll es sein. Die Katharina Lengauer ist die Erste heute Morgen aus wo?
1: St. Jakob an Thurn.
0: Genau, das wollte ich nur sagen. Ist gar nicht chaotisch bei mir, gell?
1: Nein.
0: Frau Lengauer, was glaubst du denn, wo wir hinfahren, beziehungsweise wo der Leo am Weg hin ist?
1: Also ich glaube, er ist am Weg nach St. Martin zum Heuartfest.
0: Ja! Gibt es irgendwas, warum Sie das gewusst haben in den Hinweisen oder haben Sie einfach...
1: Ja, also der letzte Hinweis war schon sehr verdächtig auf Heu.
0: Alles klar.
1: Ist noch nicht mehr weit.
0: Und natürlich, genau. Und natürlich auch vorher die Sommerrodelbahn, da habe ich einen Herrn gehabt, der hat gemeint, das ist der Dürrenberg, hätte natürlich auch sein können, Sommerrodelbahn. Mhm.
1: Ja, aber die war schon.
0: Ja, richtig. Sie haben aufgepasst. Sehr aufmerksam. Damit gewinnen Sie...
2: Der Eintritt in den Seepark St. Martin inklusive Fahrt mit dem Woodybob für 2 Erwachsene und 2 Kinder. Zur Verfügung gestellt von der Martino Freizeitgesellschaft.
0: Der Woodybob ist auch dabei.
1: Ja, super. Da freuen wir uns.
0: Alles Gute. Schönen Freitag, schönes Wochenende und einen netten Ausflug wünschen wir.
1: Vielen Dank.
0: Claudia, jetzt brauche ich dich kurz. Spielen wir am Samstag auch?
3: Natürlich wird gespielt. Sehr Morgen gut. In der Früh genauso.
0: Dann viel Glück.

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0: Also, früher war das die mit Abstand sicherste Art, einen echten Deutschen zu entlarven. Sandalen und Socken. Da hast du schon gewusst, Österreicher hätten sich in der Öffentlichkeit niemals, niemals, nie und nimmer in dieser Kombi gezeigt.
1: Ja, aber das hat sich jetzt schwer geändert. Also diese Kombination aus Socken und Schlapfen ist jetzt sogar ein Trend. Und der Kollege Obermeier, der schwört ja drauf, der belästigt uns da immer mit seinen Socken und seinen Schlapfen.
0: Und glaubt er nur, dass das gut ausschaut? Ja,
1: gibt da Unsummen an Geld sogar für sowas aus, weil es ihn auf Instagram viral geht. Wie sehen Sie das? Ist das ein Modestatement oder ist das eher ein Mode-Fauxpas?
2: Die Socken sind ein Fauxpas. Also ich habe es immer für verpönt gehalten, Socken zu Sandalen zu tragen. Ist auch nicht notwendig, wenn es so heiß ist, braucht man keine Socken.
3: Ja, wenn Sie es angenehm finden, habe ich nichts dagegen. Also mich stört es nicht, wenn Leute Armschlapfen mit Socken anziehen. Also ich mache es meistens nicht, weil ich ziehe mir meistens Schlapfen an, wenn es heiß ist und dann mache ich keine Socken, aber mich stört es nicht, wenn andere Leute das anziehen.
4: Das weiß ich nicht, ob das Mode ist, aber es ist jedem seine Sache, wie er es tragen will. Also ich würde jetzt keine Socken in Sandalen anziehen, aber das ist, hat jeder, Geschmäcke sind verschieden.
5: Als gebürtiger Amerikaner, wir finden das als absolut Fauxpas. Und wenn wir nie im Leben Socken tragen unter den Schlapfen oder Sandalen oder irgendetwas, ja.
6: Absolutes Fauxpas. Ich würde niemals Socken unter den Sandalen tragen, weil es geht ja ums Auslüften und wenn da Socken drunter sind, hat das für mich persönlich keinen Sinn.
1: Ja, also auf sämtlichen Laufstegen dieser Welt wird das ja anscheinend schon gehypt, dieses offene Schuhwerk und die Socken in Kombination. Aber ja, Geschmäcker sind halt einfach zum Glück verschieden.
0: Wobei man bei ihm sagen muss, er trägt ja diese geschlossenen Sandalen und nicht diese Riemchen-Sandalen, sondern so
1: Lederschlapfen hat er sich gekauft.
0: Ja,
1: mit Tennissocken.
0: Na, Wahnsinn. Nein, man kann schon auch echt immer mal daneben liegen.

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5: Am Mikrofon Martin Balder. Beim Autobauer Volkswagen hat der Aufsichtsrat am Abend überraschend dem Sanierungsplan von Konzernchef Oliver Blume zugestimmt. Für die Belegschaft bedeutet das den Verlust von Zehntausenden Arbeitsplätzen und mögliche Werksschließungen. Vom VW-Werk in Wolfsburg berichtet Johannes Schmierger-Lunder.
6: Ja, ich stehe hier direkt vor der Einfahrt beim bekannten Tor Sandkamp und es wirkt zwar so, als ob es ein normaler Morgen wäre, aber es ist der Morgen danach. Also nachdem der Sanierungsplan tatsächlich vom Aufsichtsrat abgesegnet wurde, was feststeht, ist, dass 50.000 weitere Jobs gestrichen werden und auch, dass die vier Werke in Hannover, Emden, Zwickau und Neckarsulm vor dem Ausstehen. Beschäftigte wollten heute früh mit uns nicht sprechen, aber was man sieht, ist die Gesichter derjenigen, die hier gerade zur Frühschicht fahren oder marschieren, sind ernst. Die Industriegewerkschaft Metall und der Konzernbetriebsrat haben auf diese Entscheidung reagiert. Sie schreiben, eine Eskalation sei damit verhindert worden.
5: In Italien stellt die Rechtsregierung von Giorgia Meloni heute einen Rekord auf. Mit 1413 Tagen ist sie so lange im Amt wie keine andere seit dem Krieg. Bisheriger Rekordhalter war Silvio Berlusconi mit seiner zweiten Regierung von 2001 bis 2005. Aus Rom, Cornelia Wospanik.
7: Sie hat sich gehalten, aber keine ihrer angekündigten Reformen ist umgesetzt. Das Premierrat ist in der Schublade verschwunden. Die differenzierte Autonomie hängt an komplizierten Details und die Justizreform wurde in einer Volksabstimmung abgelehnt. Auch in der Wirtschaft hat diese politische Regierung keine Pflöcke eingeschlagen. Melanomics, die gäbe es nicht, sagt die Ökonomin der LUIS, Veronica De Romanis.
8: Non c'è una Melanomics.
7: Ihre Wählerschaft aber hat sie gehalten. Auch das ist keinem Regierungschef vor ihr gelungen. Die größte Gefahr für Meloni kommt nicht von der Opposition, die sich immer noch ordnet, sondern von ganz rechts außen. General Roberto Vannacci holt immer mehr Rechtswähler ab, vor allem von der Lega.
5: In der EU bleiben in Elektroschrott enthaltene Rohstoffe im Milliardenwert ungenutzt. Laut einer Untersuchung der Boston Consulting Group und der Initiative Cradle to Cradle Electronics landen mit ausgedehnten Elektronikgeräten jedes Jahr wichtige Rohstoffe wie Kupfer, Aluminium, Lithium, Kobalt und seltene Erden im Wert von 65 Milliarden Euro auf dem Müll. Wenn Handys, Waschmaschinen oder Fernseher leichter demontierbar und modular gebaut würden, ließen sich die Metalle zurückgewinnen. Beim Bau von Neugeräten könnte damit bis zur Hälfte des Materialbedarfs gedeckt werden. Argentiniens Präsident Javier Milei hat im Streit um die Falklandinseln die Errichtung einer Militärbasis auf Feuerland angekündigt. Überdies droht er mit Sanktionen gegen Firmen, die die Gewässer rund um das britische Überseegebiet wirtschaftlich ausbeuten wollen. 1982 war es zwischen Großbritannien und Argentinien zu einem Krieg um die Falklands mit hunderten Toten gekommen. Das waren die Nachrichten mit Martin Balder.
9: Und Claudia Schneider weiß, wie lange und wie kräftig heute die Sonne scheint.
10: Naja, heute will es der Hochsommer ja definitiv nochmal wissen und heute wird es den ganzen Tag über recht sonnig sein bei 27 bis 31 Grad. Im nördlichen Salzburg im Flachgau, da ist der Westwind heute auch wieder zu spüren mit Spitzen um die 30 km/h, also doch recht lebhaft. Aber ansonsten heute, ja, einfach stabil. Morgen dann nicht. Morgen von Norden her zieht eine schwache Kaltfront durch. Die bringt gelegentlich ein paar Schauer. Es bleibt auch den ganzen Tag über windig. Und die Temperaturen sind verhalten. Und am Sonntag dann aber wieder viel Sonnenschein und bis zu 26 Grad. Jetzt hat es in der Stadt Salzburg 18 Grad, in Radstadt 14 und in St. Michael 13 Grad.
9: Und gleich der Blick auf die Straßen.
10: Es sind uns keine längeren Staus oder Störungen in Stadt und Land Salzburg gemeldet worden.
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9: Kennen Sie Hertha Heuer?
10: Nein.
9: Nein, hat die Currywurst erfunden.
10: Ah, wirklich? Wir feiern
9: zwar,
10: Hertha Heuer.
9: Und zwar heute vor ungefähr 150.000 Jahren. Aber finde ich ein toller Tipp zum Mittagessen heute. Braucht man nur lesen und schon hat man Appetit. Ne? Currywurst
10: geht eigentlich immer, ja.
9: Warte, ich sag's nochmal.
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9: Currywurst?
10: Ja.
9: Wird immer besser, oder?
10: Ich habe gerade einen Kuchen gegessen. Gib mir 10 Minuten.

0: Es ist eine neue Chefin in der Stadt. Im Salzburger Zoo gibt's eine neue Löwin. Ist noch relativ jung.
1: 2 Jahre ist sie gerade mal alt, ja, die Dara, und ist gestern Mittag im Salzburg Zoo angekommen, kommt aus London und hat die 2 Tage lange Reise im Spezialtransport, das heißt jetzt gut überstanden. Aber jetzt muss sie sich erstmal eingewöhnen, Lisa Serner vom Zoo Salzburg, weil für die Dara ändert sich halt einfach jetzt ihr gesamtes Umfeld.
2: Es ist alles neu, es riecht anders. Wenn man jetzt überlegt, schon mal kein Englisch, sondern wir reden Deutsch. Das heißt, wir passen uns da jetzt an. Das haben jetzt wirklich nur die Pfleger Kontakt, die auch dann mit ihr arbeiten werden. Das heißt, auch alle anderen Kollegen im Zoo müssen sich noch gedulden, sie zu sehen. Und wir passen uns da ihr an. Ihre Geschwindigkeit, sie soll jetzt mal zur Ruhe kommen, kriegt ihr erstes Futter und dann sehen wir Tag zu Tag weiter.
0: Dafür ist bei uns Wetter besser als in England, oder? Meistens zumindest.
1: Oft, ja. Also Dara muss sich anpassen, aber genauso eben umgekehrt, die Pfleger ans neue Tier.
2: Für die ist es wahrscheinlich genauso spannend wie für die Löwin. Also die lernen ja auch einen neuen Charakter kennen und einen neuen Schützling. Und deswegen schauen die jetzt auch, wie verhält sie sich, wie reagiert sie auf Geräusche. Und die sind natürlich genauso aufgeregt, aber sind mit vollem Herz dabei.
1: Zurzeit ist Dara jetzt noch allein daheim, aber bald soll sie dann männlichen Zuwachs bekommen.
2: Löwen leben ja in Rudeln und das ist jetzt ja noch eine ganz junge Löwin. Das heißt, sie ist jetzt genau in dem Alter, wo sie dann eben anfängt, eben auch mit männlichen Löwen Kontakt zu haben. Und das ist auch bei uns das Ziel.
1: Ja, bis einfach jetzt sich alles mal eingespielt hat, bleibt sie jetzt mal fern des öffentlichen Geheges. Das heißt, da kann man sie jetzt noch nicht sehen. Kommt drauf an, wie schnell das dann geht, dass sie sich einfach jetzt einlebt. Aber ja, wenn alles nach Plan läuft, dann dürfte man auf Dara bald mal einen Blick erhaschen können.
0: Und sie redet nur Englisch, also bitte das zu berücksichtigen.
1: Hey Dara.

0: Das ist doch einmal eine sehr spezielle Ferienbetreuung gewesen, die sich da einige Pfadfinder in diesem Sommer gegeben haben. Schönen guten Morgen am Freitag an einem unbekannten Ort, irgendwo in Tschechien, ausgesetzt. Ja? Kein Handy, also kein GPS, nur eine Karte. Kennst du das? Nur eine Karte, das ist eine Landkarte, wo Sachen drauf abgebildet sind. Eine Landkarte und einen Kompass. Dazu 2,50 Euro pro Tag für Essen und Trinken. Da kriegst in Tschechien natürlich mindestens 2 Bier. Und dann zu einem ausgewiesenen Ziel gehen. Und dieser Herausforderung haben sich tatsächlich 40 Pfadfinderinnen und Pfadfinder gestellt. Und darunter auch der 18 Jahre alte Flynn Becher aus der Stadt Salzburg.
1: Ich glaube, wir wollten die Herausforderung haben einfach, schauen, ob wir es hinkriegen. Und ja, am Schluss auch einfach mal was machen, was man sonst nicht so macht, gell?
2: Ja, das machen wahrscheinlich halt die wenigsten. 10 Tage, 200 Kilometer zu Fuß durch Tschechien. Irgendwann tut einem halt dann alles weh.
1: Ja, es war recht schmerzhaft teilweise. Die ersten 3 Stunden sind immer ganz gut gegangen. Ab dann hat man Schmerzen gehabt. Fußsohle hat sich mit der Zeit so angefühlt, als würde der Knochen nur noch so eine leichte Hautschicht drunter haben. Und das ist dann der Boden.
2: Ja, 2,50 Euro am Tag Spesen, damit musste man auskommen.
1: Die Tschechen sind sehr gastfreundlich, das ist super. Das heißt, man fragt mal nach Wasser oder so und man kriegt gleich ein Bier dazu oder einen Obstkorb oder eine Portion Würstel. Das war wirklich super.
2: Und am Ende haben sich dann alle Pfadfinder wieder vereint.
1: Das schönste Gefühl war vor allem, wie wir das Ortsschild gesehen haben und dann in den Ort reingegangen sind. Da waren wir einen Tag vor Zieleinlauf. Wir haben ja eine genaue Uhrzeit gehabt, wann wir quasi unseren Zieleinlauf haben. In den Zielort war echt ein cooles Gefühl. Wir haben es geschafft.
0: Die Frage wäre, wo wir landen würden, wenn man 200 Kilometer ohne Navi und so weiter nur mit einer Landkarte losgehen würde.
2: Ganz ohne Verlaufen schwierig.
0: Mit 2,50 Euro am Tag. Wahrscheinlich im nächsten Gasthaus.

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3: Mehr Sicherheit für Radfahrer durch überbreite Mehrzweckstreifen. Rekordmenge an Strom während Hitzesommer gespendet. Und das Wetter wird heute noch einmal hochsommerlich. Halb neun am Freitag, dem 4. September, begrüßt Sie Constanze Kreuzberger. Am Salzburger Hauptbahnhof ist gestern Abend ein Großeinsatz geübt worden. 80 Einsatzkräfte von Berufsfeuerwehr, Freiwilliger Feuerwehr und Rotem Kreuz waren an der Übung beteiligt, sagt Einsatzleiter Stefan Krakowitzer.
4: Es ist wichtig, dass man einfach die Gegebenheiten vor Ort kennenlernt, dass man testet, funktionieren die ganzen Anlagen, der betriebliche Brandschutz, Anlagen, technische Brandschutz.
5: Was könnte man schon als Learning irgendwie mitnehmen? Wir haben mitbekommen, unten der Funk hat am Anfang nicht ganz so gut funktioniert.
4: Ja, wir sind da natürlich in einem Kellerbereich, da ist die Funkverbindung eher schwierig. Das heißt, man kann sich natürlich überlegen, den Einsatz einer Objektfunkanlage.
5: Das heißt, es hat sich für den Ernstfall schon ausgezahlt, dass man hier eine Übung gemacht hat?
4: Auf alle Fälle, ja. Wir haben wieder Sachen dazugelernt, wir haben gesehen, was funktioniert, was vielleicht auch nicht so funktioniert. Das nehmen wir für uns mit,
3: sagt Einsatzleiter Stefan Krakowitzer im Gespräch mit Christoph Bartosch. Die Übungsannahme war ein Brand in einer Lokalbahngarnitur, die gerade in den Bahnhof einfährt. Rund 20 Fahrgäste müssten dabei gerettet werden. Autofahrer halten beim Überholen von Radfahrern mehr Sicherheitsabstand, wenn die Radwegmarkierungen am Boden auffällig groß und breit sind. Das zeigt eine Teststrecke im Salzburger Stadtteil Riedenburg. Verkehrsforscher haben dort hunderte Überholmanöver analysiert. Die Ergebnisse würden zeigen, dass sich Radfahrerinnen und Radfahrer dort nun zumindest etwas sicherer fühlen, heißt es von der Stadt Salzburg. Marina Schlager berichtet.
6: Will ein Autofahrer eine Radfahrerin überholen, muss er dabei 1,5 Meter Abstand halten. Das schreibt die Straßenverkehrsordnung vor. Studien zeigen aber, dass dieser Mindestabstand in der Praxis nur selten eingehalten wird. Vor einem guten Jahr wurden in der vielbefahrenen Nussdorfer Straße überbreite Mehrzweckstreifen und Radsymbole am linken und rechten Straßenrand angebracht. Damit würden Autofahrer nun deutlich mehr Abstand halten, wenn auch immer noch zu wenig, sagt der Vizebürgermeister der Stadt Salzburg, Kai-Michael Dankl von der KPÖ.
7: Wir haben gesehen, dass bei den breiten Mehrzweckstreifen, die wirklich 2 Meter breit sind, dass da der Überholabstand steigt, immer noch weit entfernt von dem 1,50 Meter, aber da ist man zumindest bei ca. 1,10 Meter, 1,20 Meter.
6: Ein Testrad hat dort hunderte Überholvorgänge aufgezeichnet und analysiert. Radfahrende wurden zu ihrem Sicherheitsgefühl befragt.
7: Von den über 400 befragten Personen haben 60% der Radfahrer bei den breiteren Mehrzweckstreifen gesagt, dass sie sich sicherer fühlen.
6: In besonders engen Straßen sollen mit einer Radwegmarkierungsoffensive weitere dieser überbreiten Markierungen am Boden aufgemalt werden.
3: Im Flachgau sind die ersten Fälle des Chamondervirus bei Rindern aufgetreten. Das bestätigt Landesveterinärdirektor Peter Schiefer. Fieber und schwere Durchfälle beeinträchtigen die Tiere. Es könnte bei trächtigen Kühen zu Missbildungen der Kälber kommen und die Milchleistung kann spürbar nachlassen.
8: Der Milchrückgang ist natürlich eine massive Einkommenseinbuße in der Landwirtschaft. Die Ausgaben für erforderliche Therapien selbstverständlich auch. Und sollte es tatsächlich so kommen, dass Missbildungen festgestellt werden, dann ist auch heuer im Winter mit Ausfällen zu rechnen.
3: Sagt Landesveterinärdirektor Peter Schiefer. Trotz dieser möglichen Folgen ist das Virus nicht meldepflichtig. Schiefer schließt potenzielle Dunkelziffern bei den Infektionen nicht aus. Verbraucher müssen sich aber keine Sorgen machen, sagt er. Der Verzehr von Milch und Fleisch ist sicher. Diesen Sommer sind in Österreich Rekordmengen an elektrischem Strom gespendet worden. Das meldet die Energiegemeinschaft Robin Powerhood, die Stromspender und Empfänger vernetzt und dabei das Ziel verfolgt, Energiearmut zu bekämpfen. Das Potenzial des Stromspendens werde durch mehrere Hürden aber noch zurückgehalten. Ein Salzburger Forschungsprojekt soll das jetzt ändern, berichtet Marius Holzer.
0: Rund 1 Million Kilowattstunden sind über Robin Powerhood bisher gespendet worden. Das entspricht einem Wert von rund 100.000 Euro. Die Spender sind meist Besitzer von PV-Anlagen, die ihre Überschüsse verschenken, anstatt sie zu verkaufen. Das Spannende am Stromspenden ist dabei, dass der Spendenwert größer ist als der Verzicht, sagt Valentin Neuhauser von Robin Powerhood.
9: Jeder, der eine PV-Anlage hat, kennt das Thema. Strom zu verkaufen ist eine aktuelle Situation, dass man den Strom verkaufen kann um 4, 5 Cent pro Kilowattstunde. Kauft man den Strom aber ein, dann kostet die Kilowattstunde 10, 12, 13 Cent netto. Sprich, in dieser Situation ist es so, dass jemand, der von Strom verzichtet, in uns gibt, wir geben in den gegebenen Haushalten, der spart sich sehr viel. Also der Spendenwert wird durch den Akt der Spende mehr.
0: Im Bundesland Salzburg gibt es aktuell 50 Empfänger. Sie spüren diese Stromspenden auf der Jahresabrechnung, die rund 50 bis 250 Euro günstiger ausfällt. Das Potenzial des Stromspendens kann sich aber noch nicht voll entfalten, sagt Stefan Linecker von Salzburg Research.
10: Die Energie muss im Prinzip dann abgeholt werden, wenn sie verfügbar ist. Das ist der große Nachteil und deswegen gehen ungefähr 50% der Energiemengen unter Anführungszeichen verloren.
0: Salzburg Research forscht jetzt daran, wie überschüssiger PV-Strom künftig noch effizienter gespendet werden kann.
3: Marius Holzer hat berichtet. Noch zum Sport. Da hat der österreichische Fußballbund dem Salzburger Fußballverband Recht gegeben und den Ausschluss des Bischofshofener SK vom Meisterschaftsbetrieb bestätigt. Ein entsprechender Protest der Bischofshofener wurde damit letztinstanzlich abgewiesen. Der Auftritt im Cup in Altach heute Abend dürfte damit das vorerst letzte Spiel des SK Bischofshofen sein. Und im Eishockey verliert Salzburg zum Auftakt der Champions Hockey League gestern Abend 2:5 gegen Köln. Mehr dazu gleich in Guten Morgen Salzburg. Nach dem Wetter, das hat jetzt Claudia Schneider für Sie.
11: Ja, wir haben von Südfrankreich über Italien bis Griechenland noch häufig 30 bis 35 Grad. Bei uns auch heiß heute noch einmal 27 bis 31 Grad. Auch bei uns heute ein Hochsommertag, teils mit lebhaftem Westwind, vor allem im Flachgau zu spüren, aber an und für sich heute ein ruhiger Sonnentag und da gibt es maximal jetzt noch ein paar Restwolken oder ein paar Nebelfelder, aber dann setzt sich heute überall die Sonne durch. Morgen dann von Norden her Wolken und Regenschauer, eine Kaltfront breitet sich aus. Es ist den ganzen Tag über recht windig und die Temperaturen sind deutlich unter den Werten von heute und am Sonntag dann wieder bis zu 26 Grad und von der Früh weg meist schon sehr sonnig. Jetzt haben wir schon 20 Grad in der Stadt Salzburg, 17 in Abtenau und 16 Grad in Mittersill.
12: 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Wir schauen auf die Straße.
11: Sind uns weiterhin keine längeren Staus gemeldet worden.
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0: Bullen gegen Haie. Das gibt's auch nur am Eis. Salzburg gegen Köln gestern Abend im Volksgarten zum Auftakt der diesjährigen Champions Hockey League. 2-5 verloren die Salzburger, aber was für eine Partie. Schönen guten Morgen, Franz Christner.
1: Ja, was für eine Partie. Schönen guten Morgen, Wolfgang Zahn. Und jede Menge Tore, jede Menge Härte, ein paar Raufereien, blutige Cuts, Stimmung ohne Ende. So geht Eishockey. Ja, und dann halt leider kein Happy End aus Salzburger Sicht. Da schnell war man 0-2 hinten, hat sich dann auf 2-3 herangerobbt, um doch noch 2-5 zu verlieren. Ali Vukovic.
2: Sehr intensives Spiel, sehr körperbetont, sehr viele Strafen. Deren Powerplay hat zugeschlagen. Wir waren nicht effizient genug bei unseren Chancen. Sie haben Tore in den richtigen Momenten geschossen. Es ist bitter, aber es waren noch sehr viele gute Sachen dabei, auf denen wir aufbauen können. Und ja, am Samstag geht's weiter.
1: Ja, wie gehört schon, morgen geht's weiter. Wieder Volksgarten gegen Liberec aus Tschechien.
0: Ein Satz zur Stimmung vielleicht noch gestern.
1: Ja, einfach großartiger. Das war aber auch den Kölnern geschuldet. Die ganze Hintertortribüne, Haie-Fans, habe ich noch nie gesehen, dass eine Auswärtsmannschaft so viele Fans mitbringt. Lautstark, cool, echt jetzt einmal. Köln-Kapitän und Vereinslegende Moritz Mo Müller, der hat es auch genossen, auch wenn keiner so ganz genau gewusst hat, warum es plötzlich so ruppig geworden ist.
3: Ja, war ein gutes Spiel, war ein wildes Spiel, bisschen war klar am Anfang der Saison. Ist alles noch nicht so ganz organisiert. Es waren auf einmal sehr harte Checks und dann hat das die Intensität brutal angehoben. Will man sich natürlich auch nicht gefallen lassen auf beiden Seiten und dann kam direkt Feuer rein.
1: Österreich-Deutschland ist halt auch immer besonders.
3: Ja, das auch. Ja, vielleicht war es auch das.
1: Knallhart am Ende jedenfalls, aber super zum Anschauen.
0: Du, ist ja Eishockey und nicht Federball, ne?
1: Ein wahres Wort, gelassen ausgesprochen von Wolfgang Zahn.

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0: Das hat er ja schlau gemacht, der Kollege Obermeier. Und das Angenehme mit dem Nützlichen verbunden. Jetzt haben wir 3 Stunden Sendung, na eigentlich 4 Stunden bis 13 Uhr. Und dann,
1: gut, dass du so gut unser Programm kennst, Kollege.
0: Und dann 1 Stunde direkt an der Alm. Na oder ja, in der Alm vielleicht sogar.
1: Wenn nicht heute, wann dann? Oder nochmal bis zu 30 Grad und der letzte Tag vor der Almabkehr. Also das bietet sich natürlich an, dass man da heute...
0: Ist aber für dich jetzt nichts Neues, die Alm. Ne? Du kennst das, du bist da gern, du bist da oft.
1: Also ich glaube, heuer sind es knapp 30 Badetage in der Alm gewesen. Also ich habe mich schon ein bisschen vorbereitet auf die Sendung heute sozusagen.
0: Und was ist Besonderes geplant? Wirst du endlich mal von oben nach unten hinabtreiben? Wirst du fischen? Wirst du...
1: Nein, ich werde mich flussaufwärts mit dem Rad treiben lassen und so schauen, wie man so trifft auf der Liegewiese links und rechts und vielleicht natürlich auch die Anrainerinnen und Anrainer und einfach so ein bisschen Bilanz ziehen heute von 13 bis 14 in der Sommerzeit. Wir sind unterwegs zwischen Donnenbergpark und der Nissenstraße, hätte ich jetzt einmal vor. Also falls wer dort liegt, wir sind auch dort und falls wir in der Nähe ist, gern hinkommen und dann machen
2: wir heute
1: die Sommerzeit.
2: Ach, dann kannst du schon weiter mit dem Radl fahren. Darfst du über die Nissenstraße hinaus bewegen?
0: Ich wollte gerade sagen, geh ein paar Meter. Bravo.
2: Ich habe mir gedacht, bis zur Welle, die gerade nicht...
1: Jetzt schauen wir mal.
0: Schauen wir mal. Ist am Freitag immer eine gute Taktik. Natürlich. Claudia Schneider und Wolfgang Zanon wünschen Ihnen einen wunderbaren Freitag.
1: Wie lange bist denn du noch da? Weil ich brauche kurz vor 13 Uhr, kurz vorm Wegradeln, da beim Studio nur jemanden, der mir den Rücken einschmiert.
2: Ich habe mir gedacht, der dich anschubst.
3: Bin schon weg, bin quasi schon auf der Straße.
1: Schade. Ja, auf dem Wolf hätte ich zählt, aber vielleicht triff ich dich ja dort und wir hupfen gemeinsam rein um kurz vor 2.
2: Nächster super Vorschlag.
1: Schon? Jetzt geht er wirklich. Naja, wir hören uns ab 13 Uhr live vom Almkanal.

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5: Am Mikrofon Martin Balder. Syrien hat mit der Vernichtung von Überresten des geheimen Chemiewaffenprogramms aus der Ära von Diktator Bashar al-Assad begonnen. Zugleich wird die erste Gerichtsverhandlung gegen mutmaßliche Beteiligte an dem Programm vorbereitet. Mehr von Markus Langer.
6: Es sei dies die erste Zerstörung von Chemiewaffen in Syrien seit einem Jahrzehnt, erklärte die UNO-Beauftragte für Abrüstungsfragen Izumi Nakamitsu vor dem UNO-Sicherheitsrat. Ein Team der Organisation für das Verbot chemischer Waffen habe die Zerstörung von 42 Bomben verifiziert. Die neue syrische Führung hatte im Mai weitere Reste des alten Programms entdeckt, darunter eine weitere Produktionsstätte, eine neu entdeckte Chemikalie zur Herstellung von Nervengas sowie leere Munition und zwei Lagerstätten. Das frühere Regime hatte über Jahrzehnte ein umfangreiches Chemiewaffenprogramm aufgebaut. Machthaber Assad war zwar der Chemiewaffenkonvention beigetreten und hatte die Vernichtung des Arsenals angekündigt. Untersuchungen ergaben jedoch, dass im Bürgerkrieg weiterhin Sarin, Chlorgas und Senfgas eingesetzt wurden. Tausende Menschen wurden getötet oder verletzt.
5: Der Autobauer Volkswagen will in den kommenden Jahren weitere 50.000 Stellen streichen. Der Aufsichtsrat hat überraschend am Abend das Sanierungskonzept des VW-Vorstands einstimmig angenommen. Die Modellpalette soll um 60% verkleinert werden. 4 Werke könnten geschlossen werden. Dem US-Technologiekonzern Apple droht eine Milliardenstrafe in Großbritannien. App-Entwickler werfen Apple vor, sich quasi durch die Hintertür einen Datenvorteil verschafft zu haben. Mehr von Paul Sihosch.
7: Immer wieder haben Nutzerinnen und Nutzer von Handys das Gefühl, es hört mit. Es wird plötzlich Werbung eingespielt, die verblüffend spezifisch ist. Tatsächlich schauen die Apps mit. Sie zeichnen Daten auf zu besuchten Webseiten, wo man hintippt oder klickt. Das nennt sich App-Tracking. Diese Informationen sind wertvoll. Sie verraten mehr über den oder die Kundin und machen personalisierte Werbung möglich. Auf dem iPhone gibt es eine Funktion, das einzudämmen. Der US-Riese Apple misst hier aber offenbar mit zweierlei Maß, wie App-Entwickler jetzt in Großbritannien anprangern. Apple-eigene Dienste werden demnach nicht so stark eingeschränkt wie Fremd-Apps. Das kommt jetzt vor das Wettbewerbsgericht in London. Vorausgegangen sind jahrelange behördliche Prüfungen. Bei der Klage geht es um umgerechnet 2,3 Milliarden Euro.
5: In Deutschland fahndet die Polizei nach den Sabotageversuchen an mehreren Umspannwerken nach dem Verfasser eines Bekennerschreibens. Der Mann nannte darin den Kampf gegen fossile Energieträger als Motiv. Inzwischen sind an 4 Standorten Abschussvorrichtungen für selbstgebastelte Raketen entdeckt worden. Mit ihnen sollten leitende Kabel quer über Stromleitungen geschossen werden, um sie kurz zu schließen. Das waren die Nachrichten mit Martin Balder. Und nun zum Wetter.
8: Im Westen und im Süden ist es bereits sonnig und in den nächsten Stunden setzt sich die Sonne nach und nach auch im Gebiet von Oberösterreich bis zum Nordburgenland durch. Am Nachmittag ist es überall hochsommerlich warm bei 26 bis 33 Grad und im Donauraum weht lebhafter Westwind. Morgen ist es nur zeitweise sonnig, denn im Laufe des Tages überquert am Samstag eine schwache Kaltfront Österreich mit Wolken, Regenschauern und vereinzelten Gewittern. Am Vormittag kann es vor allem im Norden und im Osten zeitweise regnen, am Nachmittag dann vor allem im Bergland und im Süden. Am Sonntag anfangs Nebel oder Wolken, tagsüber viel Sonne und 22 bis 29 Grad. So viel zum Wetter mit Thomas Vostal.
9: 9:03, hier ist die ORF Radio Salzburg Verkehrsinformation. Kurz und knapp, es läuft auf Salzburg Straßen, sind uns keine Störungen gemeldet worden.
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9: Ob noch unter der Decke oder schon unter dem Sonnenschirm oder vor dem Bildschirm. Die Musik für diesen Freitag, die kommt von uns.
12: Eine gute Energie, die man in den Tag mitnehmen kann und einfach ein breites Grinsen im Gesicht.
9: Ja, Reinhard Fenrich, Susan Vega und jetzt zu Beginn Gilbert O'Sullivan zaubern Ihnen diesen breiten Grinsen ins Gesicht. Kommen Sie gut durch den Freitag mit uns.
13: Ja.

0: Mit Reinhard Fenrich geht's durch den Freitagvormittag oder gleich auch mit Musik von Adriano Celentano.
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0: Wandern und dabei merken, wie warm die Welt geworden ist. Das geht jetzt in Weißbach bei Lofer. Da gibt es jetzt einen neuen Erlebniswanderweg zur Klimaerwärmung, den Gradwanderweg. Der führt von Weißbach durch die Seisenberglamm bis zum Hirschbichl an der bayerischen Grenze. Die Idee dahinter, Naturpark-Geschäftsführerin Sandra Uschnig.
2: Wir wollten einfach das Thema aufgreifen, aber halt einfach anders beleuchten, als wir das klassische wegen CO2. Aber wir wollten das Thema einfach gerne ein bisschen anders aufrollen und viel mehr sagen, was das auf der Fläche heißt und was das auch für die Menschen in der Region heißt und wie sich es auf die Tiere, also die Hof- und Wildtiere quasi auswirkt.
0: Also vergessen Sie dieses klassische Infotafel durchschauen und durchlesen und so. Dort können die Wanderer und Wandererinnen die Geschichten von Menschen aus der Region hören, Fragen beantworten und Punkte sammeln.
3: Mir gefällt jetzt die Verbindung recht gut, dass einerseits Dorfins sind, man wandert und hat noch ein Audio und noch ein Spiele zum Festival. Also voll abwechslungsreich, würde ich sagen.
4: Mit diesem Quiz dann noch dazu, das ist schon, das wertet das extrem auf. Weil es lustig ist, weil es interaktiv ist und weil man echt dann nur mehr dazu lernt, wie wenn man sie einfach nur Tafel liest.
0: Das Handy, das wird da eben zum Wegbegleiter. Die Inhalte, die sollen wir aber allerdings schon vorher herunterladen, weil es gibt da eben nicht überall Empfang. Also der Gratwanderweg ist kostenlos, ab sofort begehbar, vielleicht eh direkt was fürs Wochenende. Und vielleicht merkt man dabei, dass Klimaerwärmung nicht nur ein Thema weit weg ist, sondern wirklich direkt auch vor der Haustür, wie dieser Sommer ja auch gezeigt hat.

0: Da scheint die Sonne aus ihrem Radio. Casey and the Sunshine Band. Und die Sonne, die scheint heute auch nochmal vom Himmel. Und wie? Heute nochmal 30 Grad, vielleicht das letzte Mal für heuer. Was geht so?
1: Sobald es mir zeitlich möglich ist, liege ich schon im Freibad.
2: Entspannung, gut essen am Abend.
3: Schwimmen gehen.
4: Ganz einfach, ich gehe auf die Berge und ich genieße die letzten Sachen.
0: Okay, dann genießen wir nochmal den 30er und die beste Musik.
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0: Gleich Deftiges von dem Electric Light Orchestra und jetzt Sommerlich Leichtes von den Eagles.

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4: Um 9:30 begrüßt sie Constanze Kreuzberger. Am Salzburger Hauptbahnhof ist gestern Abend ein Großeinsatz geübt worden. 80 Einsatzkräfte von Berufsfeuerwehr, Freiwilliger Feuerwehr und Rotem Kreuz waren an der Übung beteiligt. Die Übungsannahme war ein Brand in einer Lokalbahngarnitur, die gerade in den Bahnhof einfährt. Rund 20 Fahrgäste müssten dabei gerettet werden. Die Übung sei wichtig gewesen, um die Gegebenheiten vor Ort kennenzulernen und um die technischen Gerätschaften zu testen, heißt es von den Einsatzorganisationen. Im Einkaufszentrum Forum 1 beim Salzburger Hauptbahnhof können nächsten Freitag gebrauchte Schulsachen getauscht werden. Von 15 bis 17 Uhr veranstaltet die Stadt Salzburg dort ihre jährliche Schulsachentauschbörse. In den letzten Wochen sind dafür gut erhaltene Schultaschen und Schulmaterialien gesammelt worden. Bei der Tauschbörse werden sie jetzt kostenlos weitergegeben. Mit der Aktion sollen Familien zum Schulstart unterstützt werden. Im Flachgau sind die ersten Fälle des Chamondervirus bei Rindern aufgetreten. Das bestätigt die Landesveterinärdirektion. Fieber und schwere Durchfälle beeinträchtigen die infizierten Tiere. Bei trächtigen Kühen könnte es zu Missbildungen der Kälber kommen und die Milchleistung kann spürbar nachlassen. Das Virus ist aber nicht meldepflichtig. Potenzielle Dunkelziffern bei den Infektionen sind deshalb nicht ausgeschlossen. Verbraucher müssen sich aber keine Sorgen machen. Der Verzehr von Milch und Fleisch sei sicher, heißt es. Zum Wetter noch. Der Freitag ist noch einmal richtig hochsommerlich bei exzellentem Berg- und Badewetter. Ein paar dünne Wolken lösen sich auf. Tagsüber gibt es in ganz Salzburg blauen Himmel und weitgehend ungetrübten Sonnenschein. Die Temperaturen erreichen heute 25 bis 31 Grad. Morgen am Samstag gibt es in den südlichen Landesteilen anfangs noch größere Sonnenfenster. Schon am Vormittag breiten sich aber von Norden her dichte Wolken und einige Regenschauer aus. Die Temperaturen erreichen bis 25 Grad.
5: Exzellenter Wetterbericht. Danke, Constanze. 9.32 Uhr ist die ORF Radio Salzburg Verkehrsinformation. Kurz und knapp, es läuft, es sind uns keine Störungen gemeldet worden. Gute Fahrt.
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0: Der Sport hat hier was Völkerverbindendes, sagt man.
1: Naja, wenn man das hier so hört.
0: Davon war gestern am Abend im Volksgarten nicht so viel zu merken. Schönen Vormittag am Freitag. Radio Salzburg läuft bei Ihnen. Härteschlacht in der Champions Hockey League. Salzburg verliert gegen die Kölner Haie am Ende 2:5 und die Stimmung war tatsächlich am Siedepunkt. Franz Kiesen hat sich aber trotzdem in den Kölner Fansock-Sektor gewagt und am Ende dann recht nette Leute getroffen.
2: Die ganze Hintertortribüne war voll mit Kölnern, war quasi das Haifischbecken. Viele von denen haben sich aber beim Reingehen schon ein bisschen die Augen gerieben. Daheim spielen die in einer Arena vor 18.500 Zuschauern. Da findet man den Volksgarten dann schon einmal.
3: Also das muggelige Stadion.
2: Wie nennst du das Stadion?
3: Muggelig.
2: Was ist das?
3: Gemütlich.
2: Die Stimmung war tatsächlich außergewöhnlich. Auf dem Eis, da wurde geschossen, gestritten und auch gerauft und auf der Tribüne gesungen und mitgelitten.
4: Ganz gut, die Kölner Stimmung ist besser wie von den Salzburgern, weil wir Kölner einfach besser feiern.
2: Die Stimme ist schon ein bisschen angekratzt.
4: Ein bisschen, ja.
5: Ist ein bisschen zu hart dafür, dass das erste Spiel ist, aber gut, das Intensive ist Eishockey. Macht Spaß.
2: Ja, aber ist ja auch Eishockey, nicht Federball.
5: Ja, gehört ja so. Dafür spielen wir ja Eishockey und danach ist wieder gut. Die Fans sind voll dabei, macht Spaß.
6: Also ich glaube, alle sind froh, dass es wieder losgeht. Dass es endlich wieder um irgendwas geht und nicht langweilige Testspiele sind. Aber ich glaube, eine Fanfreundschaft wird heute nicht mehr entstehen.
2: Was für ein Auftakt in die Saison gestern im Volksgarten. Und auch wenn die Salzburger am Ende verloren haben, macht nichts. So geht Eishockey.
0: Schon morgen geht's weiter. Schauen wir, ob Liberec aus Tschechien auch so viele Fans mitbringt und so Stimmgewaltige in den muggeligen Volksgarten.

Der nächste Song ist gemein, so richtig gemein. Da kann man fast nicht ruhig sitzen bleiben. Da macht der Körper, was er will. Deswegen jetzt, meine Damen und Herren, Hände hoch. Gut schauen, ob beide Hände frei sind. Und dann geht's los. Für alle, die gerade Auto fahren, Hände bitte am Lenkrad lassen. Da geht es eher zum Mitklopfen. Diesen Rhythmus kennen alle, lieben alle, jung und alt. Und das schon seit fast 50 Jahren.

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1: Eine wirklich aussichtsreiche Wanderung und ein Berggipfel mit einem interessanten Namen. Im heutigen Wandertipp geht es um die Panoramawanderung Griessenkareck und Saukarfunktel.
0: Die Wanderfakten.
1: Schwierigkeit mittelschwer. Dauer der Wanderung rund 4,5 Stunden. Ausgangspunkt ist der Berggasthof Latschenhof in Flachau, erreichbar mit den Bergbahnen Starjet 1 und 2.
0: So kommen Sie an Ihr Ziel.
1: Oberhalb vom Berggasthof einbiegen in den Wanderweg Nummer 41, der sogenannten Schneid entlang aufs Griessenkareck, dem Flachauer Hausberg auf 1991 Metern Seehöhe. Weiter geht es zu einem Berggipfel mit einem ungewöhnlichen Namen, der Saukarfunktel. Sein Name stammt, so heißt es, von seinen eisenhaltigen Felsen, die bei Gewittern Funken sprühen sollen. Dort oben auf 2028 Metern Seehöhe eröffnet sich ein beeindruckendes Panorama auf die umliegende Bergwelt. Die Wanderroute führt dann über den Saukarkopf zur Frauenalm. Dort abbiegen in den Wanderweg Nummer 45 zurück zum Berggasthof Latschenhof. Wem die rund 11 Kilometer zu lang sind, der kann schon nach dem Griessenkareck über den Weg Nummer 45 zurückgehen.
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3: Am Mikrofon Martin Balder. Die Klimaerwärmung ist auch im Hochgebirge spürbar. Pflanzen, denen es dort früher zu kalt war, finden einen neuen Lebensraum. Doch die Artenvielfalt steigt damit nicht. Eine neue Studie zeigt, dass die Neuankömmlinge die klassischen Gebirgspflanzen verdrängen. Mehr von Juliane Nagilla.
4: Wandern wärmeliebende Arten aus tieferen Lagen nach oben, wirken die Gipfel grüner. Doch nur auf den ersten Blick. Das zeigt eine aktuelle Studie, die Beobachtungsdaten von mehr als 60 europäischen Berggipfeln auswertet. Durch die Erwärmung kommen zwar neue, wärmeliebendere Arten dazu, die typischen Hochgebirgspflanzen verschwinden aber zunehmend, sagt Johannes Wesseli von der Universität Wien.
5: Und die Studie hat eben sehr klar gezeigt, dass es hier sehr viele Verlierer gibt, dass sie zunehmen über die Zeit und dass es eben stark vom Klimawandel getrieben wird.
4: Je höher der Temperaturanstieg, desto größer auch der lokale Artenverlust. Ein Zusammenhang, der besonders im Mittelmeerraum sichtbar wird. Die Gipfel in Griechenland und Spanien verzeichnen die höchsten Aussterberaten, berichtet Johannes Wesseli. Besonders gefährdet sind kälteliebende Arten und hochalpine Spezialisten, die nicht weiter nach oben ausweichen können.
3: Syrien hat mit der Vernichtung von Überresten des geheimen Chemiewaffenprogramms von Diktator Bashar al-Assad begonnen. Die neue syrische Regierung hatte im Mai weitere Lager und Produktionsstätten sowie Chemikalien entdeckt. Bisher sollen 42 Bomben zerstört worden sein. Kuba öffnet seine Wirtschaft angesichts einer schweren Krise und des Drucks der USA weiter für ausländische Investoren. Die Regierung veröffentlichte neue Vorschriften, die den Marktzugang erleichtern sollen. Markus Langer berichtet.
6: Kubanische Firmen dürfen künftig Mitarbeiter direkt einstellen und entlassen, ohne staatliche Arbeitsagenturen einschalten zu müssen. Zudem dürfen private Unternehmen Reisebüros betreiben und Selbstständige dürfen als Reiseführer arbeiten. Bisher wurde die Tourismusbranche vollständig vom Staat kontrolliert. Gemeinschaftsunternehmen und inländische Investoren müssen Konten bei ausländischen Banken künftig nur noch melden und nicht mehr genehmigen lassen. Die neuen Regeln folgen auf ein historisches Paket von 176 Reformen, das im Juni angekündigt worden war. In der Bevölkerung werden diese Schritte jedoch zurückhaltend aufgenommen angesichts wiederholter Stromausfälle, verschärfter US-Sanktionen und einer intransparenten Staatsführung, die sich bis vor kurzem gegen Marktreformen gewehrt hat.
3: Im US-Bundesstaat Missouri hat der oberste Gerichtshof die von den Republikanern entworfene Neugestaltung der Wahlkreise gekippt. Der Innenminister des Bundesstaates habe eine Volksabstimmung über die Neueinteilung widerrechtlich verhindert, so das Gericht. Mit dem Neuzuschnitt von Wahlkreisen wollten die regierenden Republikaner die Chancen der demokratischen Kandidaten für die Kongresswahlen im November schmälern. Das waren die Nachrichten mit Martin Balder. Und nun zum Wetter.
7: Am Nachmittag ist es heute hochsommerlich warm mit Höchstwerten von 26 bis 33 Grad und im Großteil Österreichs ist es durchwegs sonnig. Im Gebiet von Oberösterreich über Niederösterreich und Wien bis zum Nordburgenland ziehen mit lebhaftem Westwind ab und zu dichte Wolken durch. Morgen am Samstag ist es nur zeitweise sonnig, im Laufe des Tages überquert eine schwache Kaltfront Österreich. Am Vormittag kann es vor allem im Norden und im Osten ein wenig regnen. Am Nachmittag ziehen besonders im Bergland und im Süden Regenschauer und vereinzelt auch Gewitter durch. Am Sonntag anfangs Nebel oder Wolken, tagsüber viel Sonne und dann Höchstwerte von 22 bis 29 Grad. Soviel zum Wetter mit Thomas Vostal.
8: Ab durch den Freitagvormittag mit der ORF Radio Salzburg Verkehrsinformation um 3:03. Weiterhin normaler Verkehr auf unseren Straßen, sind uns keine Störungen gemeldet worden. Gute Fahrt! Ferien haben oder Arbeit, Sie sind hier genau richtig. Das ist Radio Salzburg, da ist der Raff Lobermeier und das ist jetzt Cliff Richards oder gleich auch die Volkshilfe und Paul Becerra und Toto.
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0: Was ist Ihnen aus Ihrer Schulzeit hängen geblieben? Bei mir zum Beispiel nie ohne Seife waschen. Die Salzburger Pfadfinder haben diesen Satz wahrscheinlich jetzt auch gebraucht. Allerdings nicht zum Händewaschen. Schönen Vormittag am Freitag, hier ist Radio Salzburg. Weil ein paar Jugendliche haben 200 Kilometer zurückgelegt. Zu Fuß. Zum Vorstellen, das ist ungefähr die Strecke Zell am See, Salzburg. Hin und retour. Und das Besondere, sie haben diese Strecke zurückgelegt ohne Handy und ohne GPS. Wirklich nur mit Karte und Kompass. Lorenz Willer, Ferienprogramm der etwas anderen Art.
1: Was wie eine Strafe klingt, haben ein paar Salzburger Pfadfinder vor kurzem freiwillig gemacht. Mit dabei war der 18-jährige Flynn Becher aus der Stadt Salzburg.
2: Ich glaube, wir wollten die Herausforderung haben einfach, schauen, ob wir es hinkriegen. Und ja, am Schluss auch einfach mal was machen, was man sonst nicht so macht. Gell?
1: Flynn ist zurzeit mit einem Freund 200 Kilometer durch Tschechien gewandert. Da tut doch irgendwann alles weh.
2: Die ersten 3 Stunden sind immer ganz gut gegangen. Ab dann hat man Schmerzen gehabt. Fußsohle hat sich mit der Zeit so angefühlt, als würde der Knochen nur noch so eine leichte Hautschicht drunter haben. Und das ist dann der Boden. Ja, es war recht schmerzhaft teilweise. Dann sind wir meistens von vielleicht 9 bis 18, 19 Uhr unterwegs gewesen.
1: Was noch dazu kommt, sie haben fast nichts dabei gehabt. Kein Handy, kein GPS und sie haben nur 2,50 Euro pro Tag für Essen ausgegeben.
2: Die Tschechen sind sehr gastfreundlich, das ist super. Das heißt, da fragt man nach Wasser oder so und man kriegt gleich ein Bier dazu oder einen Obstkorb oder eine Portion Würstel. Das war wirklich super.
1: Alle Zweierteams sind auf verschiedenen Wegen zum selben Ziel gewandert. Dort haben sie sich dann nach 10 Tagen wieder getroffen.
2: Das schönste Gefühl war vor allem, wie wir das Ortsschild gesehen haben und dann in den Ort reingegangen sind. Da waren wir einen Tag vor Zieleinlauf. Wir haben ja eine genaue Uhrzeit gehabt, wann wir quasi unseren Zieleinlauf haben. In den Zielort war echt ein cooles Gefühl. Wir haben es geschafft.
0: Ja, können Sie echt stolz sein. 200 Kilometer zu Fuß, ohne Handy, ohne GPS, nur mit Karte und Kompass. Wichtigste Regel bei sowas, wenn jemand meint, er kennt eine Abkürzung, nicht machen. Das geht meistens schief.

0: Schmerzen gibt's viele. Kopfschmerzen, Rückenschmerzen, Halsschmerzen. Aber der schlimmste Schmerz ist, wenn das Herz wehtut. Da hilft dann nicht mal eine Tablette, da hilft dann nur mehr Schokolade und laut aufdrehen.
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0: Aber Liebeskummer macht so gute Songs. Yeah.

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1: Um 10:30 begrüßt sie Constanze Kreuzberger. Autofahrer halten beim Überholen von Radfahrenden mehr Sicherheitsabstand, wenn die Radwegmarkierungen am Boden auffällig groß und breit sind. Das zeigt sich anhand einer Teststrecke im Salzburger Stadtteil Riedenburg. Verkehrsforschende haben dort im letzten Jahr hunderte Überholmanöver analysiert. Der gesetzlich vorgeschriebene Mindestabstand von 1,5 Metern beim Überholen werde aber auch dort nur selten eingehalten. 400 befragte Radfahrerinnen und Radfahrer haben aber angegeben, sich durch die überbreiten Radwegmarkierungen trotzdem sicherer zu fühlen. Im Flachgau sind die ersten Fälle des Chamonda-Virus bei Rindern aufgetreten. Das bestätigt jetzt die Landesveterinärdirektion. Fieber und schwere Durchfälle beeinträchtigen die infizierten Tiere. Bei trächtigen Kühen könnte es zu Missbildungen der Kälber kommen und die Milchleistung kann spürbar nachlassen. Das Virus ist aber nicht meldepflichtig. Potenzielle Dunkelziffern bei den Infektionen sind deshalb nicht ausgeschlossen. Verbraucher müssen sich aber keine Sorgen machen. Der Verzehr von Milch und Fleisch sei sicher, heißt es. In Piesendorf müssen sich Autofahrer ab Montag auf Verkehrsbehinderungen einstellen. Auf der B168 bei Walchen laufen die Vorarbeiten für eine Straßensanierung ab 14. September. Bis Mitte Oktober ist der knapp 1 Kilometer lange Abschnitt unter der Woche nur einspurig befahrbar. Tagsüber regeln Posten den Verkehr händisch, nachts wird eine Ampel eingesetzt. An den Wochenenden bleibt die Straße zweispurig befahrbar. Zum Wetter noch. Der Freitag ist noch einmal richtig hochsommerlich bei exzellentem Berg- und Badewetter. Ein paar dünne Wolken lösen sich auf und tagsüber gibt es in ganz Salzburg blauen Himmel und weitgehend ungetrübten Sonnenschein. Die Temperaturen erreichen heute 25 bis 31 Grad. Morgen am Samstag gibt es in den südlichen Landesteilen anfangs noch größere Sonnenfenster. Schon am Vormittag breiten sich aber von Norden her dichte Wolken und einige Regenschauer und Gewitter aus. Die Temperaturen erreichen bis 25 Grad.
2: 10:32 ist die ORF Radio Salzburg Verkehrsinformation. Es läuft auf Salzburg Straßen, sind uns keine Störungen gemeldet worden. Wenn Sie irgendwo gerade trotzdem im Stau stehen oder uns ein Problem melden wollen, sehr gerne bitte anrufen unter der Kurzzahl Stern 300. Da landen Sie sofort in der ORF Verkehrsredaktion. Danke Ihnen und gute Fahrt.
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0: Einmal geht's noch, oder vielleicht auch zweimal, dreimal. Schönen Freitagvormittag, hier ist Radio Salzburg. Wie oft gehen sich denn vielleicht noch 30 Grad in Salzburg heuer aus? Fragen wir nach bei Josef Haselhofer von der Salzburger Wetterdienststelle. Schönen Vormittag.
1: Hallo, schönen Vormittag. Ja, heute wird es am Nachmittag wieder zum Schwitzen. Da reicht die Temperatur 27 bis 31 Grad und das bei strahlendem Sonnenschein. Am Wochenende wird es etwas kühler, da kommt morgen eine Kaltfront. Die bringt uns am Vormittag in den nördlichen Landesteilen im Flachgau in Dennengau schon Regenschauer. Die Regenschauer breiten sich in den Mittagsstunden auf die Gebirgsgaue aus. Im Laufe des Nachmittags lockern die Wolken aber wieder auf, da wird es wieder sonnig. Das Temperaturniveau ist etwas gedämpfter bei 20 bis 24 Grad am Nachmittag. Und am Sonntag schaut es ähnlich aus wie heute, da gibt es wieder viel Sonnenschein. Allerdings keine Hitze, da reicht die Temperatur am Nachmittag 22 bis 26 Grad. Aber am Montag und am Dienstag, da sind nochmal so Temperaturen bis zu 30 Grad möglich, also noch Hitze. Der Sommer ist noch nicht ganz vorbei.
0: Okay, das heißt so zwei-, dreimal könnte sich der 30er nochmal ausgehen.
1: Genau.
0: Okay, ja, dann sind wir gespannt. Heute auf jeden Fall nur mal schwitzen, wie du schon gesagt hast. Josef, vielleicht nur kurzer Blick nach vorne. Nächste Woche, letzte Ferienwoche, wie wird es denn da grob gesagt?
1: Ja, Montag und Dienstag nochmal hochsommerlich warm, allerdings nicht mehr ganz beständig. Der Montag bringt noch viel Sonnenschein, am Nachmittag, Abend allerdings auch schon ein paar Gewitter. Der Dienstag bringt einen Wechsel aus Sonnenschein und Wolken, vielleicht einzelne Regenschauer. Am Dienstag, am Mittwoch, Donnerstag und Freitag ziehen dann viele Wolken durch, auch viele Regenschauer. Es kühlt deutlich ab. Am Donnerstag wird der kühlste Tag sein, da hat es in der Früh 5 bis 10 Grad, am Nachmittag 14 bis 18 Grad. Da gewohnt man sich, dass man sich wieder mehr drinnen aufhalten muss als draußen.
0: Okay, also ab Mittwoch gibt es dann von den Kindern und Jugendlichen keine Ausrede mehr, wenn die Mama oder der Papa sagt, da mal wieder mal ein bisschen Stoff wiederholen für das neue Schuljahr. Josef Haselhofer von der Salzburger Wetterdienststelle, danke dir und noch einen schönen Freitag.
1: Bitte gerne.

0: 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Hello, Lionel Richie, und hello auch zu Ihnen auf die Baustelle, ins Büro, zu Ihnen heim oder ins Auto. Hier ist Radio Salzburg.
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0: Falls Sie heute zum ersten Mal bei uns gelandet sind, herzlich willkommen, freut uns wirklich. Kurz zur Klärung, wir hier bei Radio Salzburg spielen die beste Musik der 60er, 70er und 80er. Und das sagen wir nicht nur so, sondern das beweisen wir gleich. Mit Supertramp und jetzt mit Cat Stevens.
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0: Und gerne Radio Salzburg direkt bei Ihren Favoriten abspeichern. Zahlt sich aus, versprochen.

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4: Am Mikrofon Martin Balder. In Europas Elektroschrott gehen Rohstoffe im Wert von mehr als 65 Milliarden Euro verloren. Das zeigt eine neue Studie der Boston Consulting Group und der Initiative Cradle to Cradle Electronics. Die Autoren fordern neue Produktdesigns nach dem Kreislaufprinzip. Felix Schneider-Sturm berichtet.
5: Jedes Jahr landen 1,6 Millionen Tonnen kritischer Rohstoffe in neuen Geräten am EU-Markt, darunter Kupfer, Aluminium, Lithium, Kobalt oder seltene Erden. Viel Potenzial bleibt hier aber ungenutzt, heißt es in der neuen Studie. Jährlich fallen nämlich 13 Millionen Tonnen Elektroschrott an. Nur deutlich weniger als die Hälfte davon wird aber offiziell gesammelt, konkret 43%. Alleine in europäischen Schubladen verstauben demnach geschätzt 700 Millionen Smartphones, die rund 50.000 Tonnen kritischer Rohstoffe verbinden. Die Studienautorinnen und Autoren warnen vor Abhängigkeiten aus Drittstaaten wie etwa China und sie fordern ein grundlegend neues Produktdesign nach dem Kreislaufprinzip. Dabei sollen Geräte als sogenannte Materialbanken gestaltet werden, um Komponenten gezielt zu reparieren und wiederzuverwenden.
4: Die Innenminister von Österreich, Deutschland, Griechenland, Dänemark und den Niederlanden beraten heute in Kopenhagen über eine rasche Einrichtung von Rückkehrzentren für Migranten in Drittstaaten. Über die sogenannten Return Hubs sollen abgelehnte Asylwerber in ihre Heimat zurückgebracht werden, wenn das auf direktem Weg nicht möglich ist. Wo sie eingerichtet werden sollen, ist noch offen. Zuletzt waren Uganda und Ruanda im Gespräch. Kritiker warnen vor der Gefahr von Menschenrechtsverletzungen. Israels Regierungschef Benjamin Netanyahu hat den Sturz der iranischen Führung als wichtigste Aufgabe, die noch vor uns liegt, bezeichnet. Er sei fest überzeugt, dass das möglich sei, so Netanyahu bei einem Treffen mit Militärs in Tel Aviv. Das Regime in Teheran sei schwach wie noch nie. Nach der Wiederentdeckung der Habsburg-Juwelen in einem Bankschließfach in Kanada kann man den Schmuck ab heute in einer Ausstellung bestaunen, allerdings in Quebec. Mehr von Ansgar Gersmann.
6: Das Funkeln hat jahrzehntelang niemand gesehen. Kaiserin Zita hatte einst den Schmuck im Schließfach einer kanadischen Bank deponiert. Karl Habsburg, das heutige Familienoberhaupt, erfuhr nach eigenen Angaben erst vor rund 2 Jahren davon. Ab heute werden die Juwelen in Kanada ausgestellt, darunter auch der legendäre Florentiner-Diamant. Die Nachkommen des Kaiserhauses begrüßen die Entscheidung. Die Objekte befinden sich in Obhut eines kanadischen Trusts. Aktuell wird von einer Kommission geklärt, ob die Republik Österreich Anspruch auf die Objekte hat. Ein Ergebnis soll im Herbst vorliegen. Allerdings sind nicht alle Preziosen aufgetaucht, die 1918 aus der Schatzkammer der Wiener Hofburg abtransportiert wurden. So fehlt etwa von Cissis Diamantkrone weiterhin jede Spur.
4: Das waren die Nachrichten mit Martin Balder. Und nun zum Wetter.
7: Temperaturen wie im Hochsommer bringt uns der Nachmittag mit 26 bis 33 Grad. Und im Großteil von Österreich scheint bis zum Abend die Sonne. Im Gebiet von Oberösterreich über Niederösterreich und Wien bis zum Nordburgenland wechselt die Sonne mit einigen Wolkenfeldern und es wird lebhafter Westwind. Morgen am Samstag ist es nur zeitweise sonnig. Im Laufe des Tages überquert eine schwache Kaltfront Österreich. Am Vormittag kann es vor allem im Norden und im Osten ein wenig regnen. Am Nachmittag ziehen besonders im Bergland und im Süden Regenschauer und vereinzelt auch Gewitter durch. Es ist etwas weniger warm als heute bei 20 bis 27 Grad, im Süden vereinzelt bis 30. Am Sonntag dann viel Sonne. So viel zum Wetter mit Thomas Wostal.
8: Wir begleiten Sie durch den Freitagvormittag. Wir sind ORF Radio Salzburg jetzt um 3:03 mit der Verkehrsinformation und da läuft, sind uns keine Störungen gemeldet worden. Gute Fahrt.
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8: Hammer, kein Problem. Oder um es mit den Worten von ABBA zu sagen. Musik spielen, jetzt zur 4. Stunde ohne Unterbrechung. ABBA sind gleich mit dabei nach der ERV und ganz vorne jetzt die Soul Sisters.
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8: Und

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1: Wir unterbrechen die vier Hits nach Elfen ungern, aber das ist wichtig, weil die Tauernautobahn ist gerade gesperrt. ORF Radio Salzburg Verkehrsinformation um 12 Minuten nach 11. A10 Richtung Villach zwischen Pasluik und Werfen ist der Brendenbergtunnel gesperrt, weil nach dem Tunnel Teile auf der Fahrbahn liegen.
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0: einmal von der Erde zum Merkur? Sehr gerne. Dauert halt ein bisschen. 8 Jahre ungefähr ist die Reisezeit. Das ist der Vormittag am Freitag. Das ist Radio Salzburg. Eine Raumsonde ist seit Jahren unterwegs und soll in den kommenden Wochen in die Umlaufbahn des Merkur eintreten. Also unterwegs von der Erde zum Merkur. Und mit an Bord, Tobias Mayer, also nicht du, aber du weißt, dass Technik aus Österreich mit an Bord ist.
1: 10 Milliarden Kilometer hat das Raumschiff Baby Columbo im All schon zurückgelegt. Jetzt ist der Großteil der Wegstrecke geschafft. ESA-Missionsleiterin Santa Martinez.
2: Wir erwarten bisher nie dagewesene Bilder vom Planeten Merkur für die Menschheit und die Wissenschaft. Wir schlagen ein neues Kapitel für das Verständnis unseres Sonnensystems auf.
1: Denn bisher ist noch wenig über den Merkur bekannt. Der Planet ist wesentlich kleiner als die Erde und hat wie die Erde ein Magnetfeld. Unklar aber ist, wie dieses Magnetfeld entstanden ist. Unter anderem diese Frage soll Baby Columbo klären. Das Herzstück dafür, ein Magnetometer, kommt aus Graz. Es ist von Werner Magnes vom Institut für Weltraumforschung entwickelt worden.
3: Es ist im Prinzip eine Art Kompass, ja, eine Kompassnadel. Das heißt, das Magnetfeld hat ja nicht nur eine Größe, sondern auch eine Richtung. Und man will Größe und Richtung messen. Das ist sehr wichtig für die wissenschaftliche Analyse.
1: Auf die Inbetriebnahme des Geräts haben Magnes und sein Team fast 15 Jahre gewartet. Zunächst hatte sich der Start der Mission immer wieder verzögert und dann war sie ja 8 Jahre unterwegs.
3: Ja, es ist wirklich eine sehr, sehr spannende Phase. Es kribbelt wirklich schon.
1: Aber ist das Messgerät nach so vielen Jahren überhaupt noch am Stand der Technik? Ja, sagt Magnes und?
3: Es ist sowieso in der Weltraumforschung so, dass wir nicht immer die absolut neueste, aktuellste Elektronik verbauen können, weil wir einfach die Zuverlässigkeit brauchen. Und da herrschen einfach in der Weltraumforschung andere Bedingungen.
1: Zum Beispiel Hitzebeständigkeit. Die Messinstrumente müssen Temperaturen von bis zu 450 Grad standhalten können. Auf dem Merkur ist die Sonneneinstrahlung 10-mal höher als auf der Erde. Die Wissenschaftlerinnen und Wissenschaftler von ESA und Weltraumforschung sind Institut in Graz hoffen, dass unter diesen Umständen alles gut geht. Die Spannung ist hoch.
0: Spannend auch noch, ein Tag auf dem Merkur dauert 1400 Stunden. Also gefühlt ungefähr wie ein Montag auf der Erde.
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0: Wisst, wo ich gerade bin? Ich bin schmitten am Berg. Schmitten in der Natur mit der ganzen Familie. Wir sind schmitten drin im Sommerspaß. Auf der Schmittenhöhe in Zell am See. Der Familienberg mit Schmiedolins Feuertaufe, E-Motocross-Park, dem mystischen Wald und ganz viel Action mehr. Yeah, schmitten.at. Schmitten.
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2: Um 11:30 begrüßt sie Constanze Kreuzberger. Im Flachgau sind die ersten Fälle des Chamondervirus bei Rindern aufgetreten. Das bestätigt die Landesveterinärdirektion jetzt. Fieber und schwere Durchfälle beeinträchtigen die infizierten Tiere. Bei trächtigen Kühen kann es durch die Krankheit zu Missbildungen der Kälber kommen und die Milchleistung kann spürbar nachlassen. Das Virus ist aber nicht meldepflichtig. Potenzielle Dunkelziffern bei den Infektionen sind deshalb nicht ausgeschlossen. Verbraucher müssen sich aber keine Sorgen machen. Der Verzehr von Milch und Fleisch sei sicher, heißt es. Im Einkaufszentrum Forum 1 beim Salzburger Hauptbahnhof können nächsten Freitag gebrauchte Schulsachen getauscht werden. Von 15 bis 17 Uhr veranstaltet die Stadt Salzburg dort ihre jährliche Schulsachentauschbörse. In den letzten Wochen sind dafür schon gut erhaltene Schultaschen und Schulmaterialien gesammelt worden. Bei der Tauschbörse werden sie jetzt kostenlos weitergegeben. Mit der Aktion sollen Familien zum Schulstart unterstützt werden. In Piesendorf müssen sich Autofahrer ab Montag auf Verkehrsbehinderungen einstellen. Auf der B168 bei Walchen laufen die Vorarbeiten für eine Straßensanierung ab 14. September. Bis Mitte Oktober ist der knapp einen Kilometer lange Abschnitt unter der Woche nur einspurig befahrbar. Tagsüber regeln Posten den Verkehr händisch, nachts wird eine Ampel eingesetzt. An den Wochenenden bleibt die Straße zweispurig befahrbar. Und damit zum Wetter. Der heutige Freitag ist hochsommerlich und den ganzen Salzburg strahlend sonnig und trocken. Ein paar dünne Schleierwolken trüben den Sonnenschein kaum. Für Anfang September ist es bei bis zu 31 Grad sehr heiß. Morgen am Samstag zieht eine schwache Kaltfront durch. In den südlichen Landesteilen gibt es anfangs noch größere Sonnenfenster. Schon am Vormittag breiten sich aber von Norden her dichte Wolken aus und bringen übers ganze Land verteilt ein paar Regenschauer und Gewitter. Die Temperaturen erreichen dann noch 20 bis 25 Grad.
3: Gute Nachrichten jetzt für die Tauernautobahn. Hier ist die ORF Radio Salzburg Verkehrsinformation um 11.32 Uhr, A10 Richtung Villach. Der Brentenbergtunnel ist jetzt wieder frei zwischen Basluek und Werfen. Die Teile nach dem Tunnel sind entfernt, aber es gibt noch mehrere Kilometer Stau, der sich nur langsam auflöst. Sonst läuft's. Gute Fahrt.
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0: Wie gut kennen Sie Ihre Heimat? Können Sie jetzt wieder beweisen?
1: Läutet's bei Ihnen? Woher aus Salzburg kommen heute die Mittagsglocken?
0: Unser kleines, feines Quiz. Immer dann, wenn ich am Vormittag hier in Radio Salzburg moderiere und immer dann, wenn die Mittagsglocken um Punkt 12 aus Salzburg kommen. Heute wieder der Fall und deswegen heute wieder unser kleines, feines Quiz. Es geht um diese Glocken hier. Kommen Ihnen diese Glocken bekannt vor? Klingt's vielleicht bei Ihnen in der Nachbargemeinde so? Oder vielleicht die in Ihrer eigenen Gemeinde? Oder sonst schon mal untergekommen, dieses Geläute? Dann bitte jetzt bei uns anrufen. 0662 823 823. Und wenn Sie richtig liegen, dann gibt's für Sie ein Radio Salzburg Sommerpaket. 0662 823 823.
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0: Bin ich gespannt, ob da jemand draufkommt. Ist heute ein bisschen schwierig, aber machbar.

0: Radio Salzburg läuft binnen am Freitagvormittag in gut 13 Minuten läuten im ganzen Land wieder die Glocken und hier bei uns um Punkt 12 läuten die Mittagsglocken heute wieder aus Salzburg. Die Frage ist nur, welche Kirche ist denn das hier? Wenn Sie eine Vermutung haben, wenn es bei Ihnen läutet, dann gerne bei uns durchläuten. 0662 823 823. Was ist Ihre Vermutung?
1: Ja, hallo, nur dass Veronika spricht. Ich vermute, es ist die Gemeinde Atzbach.
0: Klingen da die Glocken so?
1: Klingen die schon, ja.
0: Vielleicht klingen es ähnlich, aber es sind nicht diese Glocken.
2: Ja, hallo, da spricht der Anton. Ich denke mir, dass das vielleicht Hendorf am Wallersee ist.
0: Hendorf am Wallersee. Na, geht in die andere Richtung, aber trotzdem danke.
2: Ja, super, danke.
0: Servus.
3: Joris Gottes Rettenbacher. Wenn die Glocken, das ist Golling.
0: Golling. Golling, Golling, Golling, Golling, Golling. Nicht ganz, aber wir sind nahe dran. Aber trotzdem danke Ihnen.
3: Ja, gut.
0: Also, die Kirche steht im Tennengau, ist eine Filialkirche und sie steht auf einem Berg. Haben Sie jetzt eine Vermutung? Dann bitte her damit. 0662 823 823.
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0: Nein, es ist nicht die Wallfahrtskirche St. Nikolaus, haben jetzt ganz viele genannt. Radio Salzburg ist hier am Freitagvormittag. Zu welcher Kirche gehört denn dieses Geläute hier? Das ist die Frage. Und die Gertrud Oberascher aus Bad Figaun meint, dass sie es erkannt hat, das Geläute. Mahlzeit, willkommen bei Radio Salzburg, Frau Oberascher.
1: Ja, Mahlzeit.
0: Frau Oberascher, ja. Was ist denn Ihre Vermutung?
1: Ich glaube, es ist die Kirche am Georgenberg in Kuchl.
0: Am Georgenberg in Kuchl. Wie kämen Sie denn jetzt auf diese Kirche?
1: Ich bin ganz in der Nähe davon aufgewachsen und habe das Geläute eigentlich immer, 6 in der Früh, 12 Uhr Mittag und auch am Abend, immer gehört.
0: Das heißt, das brennt Sie so ein bisschen in die Erinnerung.
1: Ja, genau.
0: Frau Oberascher, dann schauen wir mal.
2: Es ist 12 Uhr. Sie hören die Glocken der Kirche auf dem Georgenberg bei Kuchl im Salzburger Tennengau.
0: Das stimmt natürlich. Das hat sich gut eingebrannt in Ihre Erinnerung, Frau Oberascher. Gratulation. Frau Oberascher, ein Radio Salzburg Sommerpaket ist unterwegs zu Ihnen. Darf ich nur fragen, was machen Sie gerade so?
1: Ich bin gerade bei den Vorbereitungen für unseren Hofladen am Nachmittag.
0: In Bad Figaun?
1: In Bad Figaun, ja.
0: Was gibt es da so beim Hofladen?
1: Die ganze Käsepalette, Joghurt, Topfen, Butter bis zum Eis.
0: Ah, Eis heute bei über 30 Grad, wahrscheinlich sicher gefragt.
1: Ein gutes Thema heute, ne?
0: Sehr gut. Frau Oberascher, dann glaube ich, können Sie gerne ein bisschen mehr Eis machen, weil jetzt haben alle, die was gerade in Salzburg kochen, gehört, dass es das heute gibt in Bad Figaun. Wünsche mir einen schönen Nachmittag.
1: Ja, danke.
0: Dankeschön, liebe Grüße und schönes Wochenende.
1: Ebenfalls, danke.

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4: Es ist 12 Uhr. Sie hören die Glocken der Kirche auf dem Georgenberg bei Kuchl im Salzburger Tal.

0: Der Georgenberg, eine kleine Erhebung im Salzburger Salzachtal bei Kuchl, ist uralter christlicher Boden. Schon im 5. Jahrhundert wurde dort eine christliche Kirchengemeinde erwähnt, mit einem Kirchenbau. Es könnte ein Vorläufer der heutigen Kirche auf dem Georgenberg gewesen sein. Dieser gotische Kirchenbau stammt aus dem 15. Jahrhundert. In barocker Zeit wurden dann der Kirchturm und eine Außenkanzel für Predigten im Freien ergänzt. Im Inneren ist die Kirche um 1700 barockisiert worden. Doch auch Teile der gotischen Kirchenausstattung sind erhalten. So zum Beispiel ein Relief, das den Tod Mariens zeigt. Aber auch das barocke Relief am Hochaltar ist bemerkenswert. Es zeigt den Kirchenpatron, den Drachentöter Georg.
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2: Willkommen zum Mittagsjournal, heute mit folgenden Themen. Österreich und vier andere EU-Staaten beraten über die ersten Rückführungszentren. Die Einigung auf das Sparpaket könnte die Lage bei Volkswagen vorerst beruhigen. Im Journalstudio begrüßt sie Tom Brandenberger. Abgelehnte Asylwerber sollen künftig in Rückführungszentren außerhalb der EU untergebracht werden. Die Idee dazu gibt es schon lange. Seit auf EU-Ebene aber auch die rechtliche Basis dafür geschaffen wurde, wird sie von einigen EU-Staaten massiv vorangetrieben, darunter auch Österreich. Innenminister Karner von der ÖVP ist dazu heute bei einer Konferenz in Kopenhagen. Dort ist auch Viktoria Waldhäusl. Ist inzwischen klar, wo so ein Zentrum realisiert werden könnte?
3: Offiziell bestätigt ist noch nichts. Es wird immer wieder betont, dass noch mit vielen Ländern verhandelt wird. Aber im Hintergrund habe ich schon von mehreren Quellen gehört, dass es Ruanda werden könnte und dass es bereits erste Gespräche vor Ort mit Vertretern von EU-Ländern gegeben hat. Das hat die ruandische Regierung letzte Woche auch bestätigt. Aber wie gesagt, offiziell ist das nicht. Die Verhandlungen werden unter strenger Geheimhaltung geführt, um ein positives Ergebnis nicht zu gefährden, wie betont wird.
2: Sind auch noch viele Fragen dazu offen, zum Beispiel was das kosten wird. Gibt es da schon Klärung?
3: Nein, die Kosten dürften aber hoch sein und die Frage ist auch, wer zahlt das? Sind es die fünf Länder, die da heute weiter verhandeln, die sogenannte Gruppe der Umsetzer, also Österreich, Deutschland, die Niederlande, Dänemark und Griechenland, oder sollen alle EU-Staaten dafür zahlen? Die EU-Kommission hat da bereits positive Signale für eine finanzielle Unterstützung gesendet. Fix ist das aber nicht und davon hängt dann sicher auch ab, wie viele EU-Länder sich letztlich dann beteiligen werden an diesem Projekt.
2: Die Verhandlungen dazu also heute in Kopenhagen. Nach der überraschenden Einigung auf ein Sparpaket bei Volkswagen zeigen sich beide Seiten zufrieden. Die Arbeitnehmervertretung, weil sie wohl Schlimmeres befürchtet hat, und die Unternehmensführung, weil der Aufsichtsrat den Sparplänen prinzipiell zugestimmt hat. Experten sprechen von einer Art Waffenstillstand. Michael Fröschel berichtet.
4: Der VW-Aufsichtsrat hat einem harten Schnitt zugestimmt. 50.000 Jobs sollen gestrichen werden, die Modellpalette wird um die Hälfte verringert und das Aus für vier Standorte ist prinzipiell fixiert, endgültig entschieden, wie es mit den Werken in Emden, Hannover, Zwickau und Neckarsulm weitergeht, wird jedoch erst im kommenden Sommer. Damit habe man Zeit gewonnen, sagt Automobilexperte Ferdinand Dudenhöfer dem NDR.
5: Das ist das wirklich Neue, also es ist sowas. In der Politik wird man sagen, es ist Waffenstillstand, aber es ist noch lange kein Frieden.
4: Der Vorstand müsse nun für diese Standorte konkrete Lösungen entwickeln, fordern IG Metall und VW-Betriebsrat. Die eigentliche Arbeit beginne jetzt, erklärt Volkswagen-Großaktionär Wolfgang Porsche.
2: Im Ukraine-Krieg gehen auch heute die wechselseitigen Angriffe weiter. In der Ukraine selbst hat am 1. September das neue Schuljahr begonnen, auch für Zehntausende Studierende. Daniela Brucker hat die Schewtschenko-Universität in Kiew besucht.
6: Valery Kobyka, der amtierende Rektor der Schewtschenko-Universität in Kiew, empfängt in seinem Besprechungszimmer. Auch hier hat der Krieg Spuren hinterlassen. 180 Fenster sind bei uns durch Drohnenangriffe zerstört worden. Vor 5 Jahren hätten wir uns nicht vorstellen können, unter solchen Bedingungen zu leben. Aber jetzt arbeiten wir unter diesen Bedingungen. Vor dem russischen Großangriff waren rund 32.000 Studierende an der Universität eingeschrieben. Inzwischen nähere man sich wieder diesem Niveau an, sagt Kobyka. Die Studierenden seien heute wesentlich motivierter. Warum sie ihr Studium so ernst nehmen? Weil andere junge Männer an der Front stehen. Doch auch in den Hörsälen ist der Krieg immer präsent. Seit Beginn der russischen Großinvasion sind mehr als 60 Studierende, Alumni und Lehrkräfte an der Front gefallen.
2: 9 Tage nach der Flutkatastrophe im Himalaya haben Rettungskräfte in Nepal 2 Arbeiter lebend aus einem Tunnel eines Wasserkraftwerks geborgen. Die Zahl der Todesopfer ist inzwischen auf mehr als 1.300 gestiegen. Nach wie vor werden aber fast 5.000 Menschen vermisst. Das war ein Mittagsjournal mit Tom Brandenberger. Und jetzt zum Wetter.
7: Hochsommerliches Wetter haben wir jetzt Anfang September. Schauen wir einmal auf die aktuellen Temperaturen in den Landeshauptstädten. In Wien und Eisenstadt hat es 29 Grad, St. Pölten 27, Linz und Salzburg 26, Innsbruck und Bregenz 25, Graz 27 und Klagenfurt 26 Grad. Generell steigen die Temperaturen heute noch ein wenig auf 26 bis 33 Grad. Außerdem scheint die Sonne im Großteil des Landes. Dichtere Wolken sind jetzt einzig noch in Niederösterreich nördlich der Donau dabei. Auch hier setzt sich aber die Sonne noch durch. Der Wind ist heute besonders in Niederösterreich zu spüren. Hier weht er mit 30 bis 50 km/h. Morgen am Samstag überquert uns eine Kaltfront von Nord nach Süd. Die Temperaturen gehen also um ein paar Grad zurück, bleiben aber immer noch über dem Durchschnitt für diese Zeit im Jahr. Die Kaltfront bringt auch etwas Regen, vor allem im Ober- und Niederösterreich am Vormittag. Am Nachmittag gibt es im Bergland und im Süden ein paar Schauer. Vor und nach der Front scheint die Sonne. So viel zum Wetter von Daniel Stanker.
8: Sie brauchen gerade viel Geduld, wenn Sie auf der Tauernautobahn unterwegs sind. Hier ist die ORF Radio Salzburg Verkehrsinformation um 7:07, A10 Richtung Villach. Da gibt es Stau vor Golling zurück bis Kuchl. Sie brauchen laut unseren Verkehrssensoren momentan 20 Minuten länger.
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8: Apfelstrudel und Topfenstrudel kennen wir, aber wie schaut's aus mit Garnelen, Mickey Maus, Mexikaner, Schwammerl und Aperol? Geht das auch rein in einen Strudel? In Mittersil schon, da findet am Sonntag wieder das Strudelfest statt. Wie man sich darauf vorbereitet und wie viele Strudel das so gibt und wie das überhaupt alles entstanden ist, hören Sie hier bei uns in 10 Minuten.

0: Wir grooven rein ins Wochenende mit den Beaches oder gleich auch mit Alphaville.
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0: Apfeltopfenmohn. Das sind alle Strudel, bei denen wissen wir alle, was uns erwartet. Aber jetzt stellen Sie sich mal kurz vor, Sie schneiden so einen Strudel auf und dann schauen Sie plötzlich Garnelen und Kartoffeln an oder Mexikanerstrudel, Mickey-Maus-Strudel oder sogar Aperol-Strudel. In Mittersill wird am Sonntag wieder ordentlich gestrudelt. Da findet das Strudelfest statt mit bis zu 28 verschiedenen Sorten. Zum Beispiel von der Konditorei Plätzer. Erich, ihr seid fest am Vorbereiten.
2: Ja, die Strudel, das ist eine ziemliche Aufgabe. Also da hängen wir sicher 4-5 Tage dran. Geht uns hauptsächlich um die Füllungen und fertig machen dann wir die ganzen Strudel in der Nacht vor dem Strudelfest. Da ist mein Schwiegersohn, der Helmut, mit seinen Mannen und Manninnen macht es da.
0: Vielleicht müssen wir jetzt aber noch ein bisschen zurückschauen. Das erste Mal hat es dieses Strudelfest bei euch in Mittersill 2008 gegeben. Du warst da Mitbegründer sozusagen. Wie seid ihr denn auf die Idee gekommen?
2: Der Heimo ist der Beck, war der Beck am Eck am Anfang der Gassen und ich war der Zuckerbäcker, Konditorei Plätzer am Ende der Gassen. Und wir haben uns bei einem Fest getroffen und dann haben wir gesagt, kommt man eigentlich einmal was bei uns in der Gassen machen, so ein Netzfest. Am Ende der Sommersaison für die Einheimischen, wenn Gäste kommen, ist auch nett. Und so ist das Ganze losgetreten worden.
0: Habt ihr euch damals, 2008, wie diese spontane Idee entstanden ist, gedacht, dass das jetzt 2026 mittlerweile so ist, dass 28 Strudelsorten mit dabei sind?
2: Soweit haben wir, wenn wir ehrlich sind, nicht gedacht.
0: Und das ist ja ziemlich spannend, weil es gibt ja da, wenn man sich anschaut, den Folder, wo die ganzen Strudelsorten schon aufgelistet sind, mittlerweile wirklich sehr kuriose Kombinationen im Strudel, oder?
2: Ja, wir haben natürlich begeisterte Köche dabei jetzt und die Köche neigen ja dazu, viele Sachen auszuprobieren. Und die machen natürlich, die sind alle gut, die Strudel, sie sind ein bisschen eigenartig, aber ich habe schon einige verkostet und so, die sind sicher gut und interessant zum Essen.
0: Aber was ist außer Herr Erich, für die ist dann doch der klassische süße Strudel das, was dir am liebsten ist, oder?
2: Ich bin der Klassiker.
0: Das heißt, wie viel Strudel, glaubst du, kann denn so ein normaler Besucher, glaubst du, verdrucken?
2: Ja, da gibt es auch die kuriosesten Sachen. Da gibt es auch die Essen 2, da gibt es auch die Essen 3. Ich habe aber auch schon getroffen, die Essen 8 bis 10. Es ist, ja, und da kann man natürlich kombinieren, weil die würden ja gern probieren. Dann schneiden wir halt einen Strudel auf, also, dass er nur einen halben kriegt und so.
0: Man muss sie ja einfach durchprobieren sozusagen. Und wenn man die Möglichkeit hat, wenn man das Angebot hat, wie bei euch im Mittersill am Sonntag, dann tun wir das doch einfach. Lieber ja. Erich, dann wünsche ich euch noch alles Gute für die Vorbereitungen und dann am Sonntag ein schönes Strudelfest.
2: Ja, danke. Viele Grüße. Gell, zurück.

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5: Salzburg rüstet sich für hybride Bedrohungen. Neue Liste erhöht Druck auf Tourismusverband Hallein. Das Wetter auch am Nachmittag sonnig und sommerlich warm. 12:30 zum ORF Radio Salzburg Mittagsjournal begrüßt Sie Christine Hackenbuchner. Nach den Angriffen auf kritische Infrastruktur und den jüngsten Drohnenvorfällen in Deutschland wächst auch in Österreich die Aufmerksamkeit für mögliche hybride Bedrohungen. Denn betroffen sind eben nicht nur Militäreinrichtungen, berichtet Christoph Bartosch.
6: Kritische Infrastruktur, dazu gehören Kraftwerke, Lebensmittelversorger oder das Bahnnetz. Werden solche Einrichtungen angegriffen oder gestört, kann das schnell zur Gefahr für die öffentliche Sicherheit werden. Beim Landesenergieversorger Salzburg AG sind die Sicherheitsvorkehrungen deshalb verstärkt worden, sagt die Geschäftsführerin der Salzburg Netz GmbH, Christina Staude.
7: Das ist ein digitales Zutrittssystem. Das heißt, wenn jemand ein Umspannwerk betreten will, ob jetzt mit Schlüssel oder ohne, muss er sich voranmelden bei uns in der Leitstelle. Passiert keine solche Voranmeldung, dann poppt ein Alarm auf und die Kollegen eruieren, ob das ein befugter Mitarbeiter ist, der sich dort befindet, oder eben ein unbefugter Dritter. Und dann wird eine Kontrolle hingeschickt bzw. die Polizei verständigt.
6: Auch das Bundesheer beobachtet seit Beginn des russischen Angriffskriegs auf die Ukraine eine Häufung der verdächtigen Aktivitäten rund um militärische Einrichtungen. So werden etwa bei der Schwarzenberg-Kaserne immer wieder Drohnen gesichtet. Dort liegt das Kommando der bundesweiten Luftstreitkräfte. Grund für Sorgen gebe es aus Sicht des Bundesheers bislang aber nicht.
5: Zu hohe Lastwagen werden in der Stadt Salzburg zunehmend zum Verkehrsproblem. Immer wieder reißen sie in engen Durchfahrten die Obus-Oberleitungen herunter. Die Folge sind nicht nur Reparaturen, sondern massive Staus in der ganzen Innenstadt. Warum das passiert und was dagegen helfen könnte, das weiß Mariella Trimmel.
8: Dreimal ist am Klausentor heuer bereits die Obus-Oberleitung von einem zu hohen LKW beschädigt worden, zuletzt gestern. Jedes Mal musste Strom abgeschaltet werden. Im aktuellen Fall musste die Leitung für die Bergung des Lastwagens laut Salzburger AG sogar gekappt werden. Das Problem beschränkt sich aber nicht nur auf das Klausentor. Auch in der Münzgasse kommt es immer wieder zu LKW-bedingten Störungen. Dokumentiert sind hier heuer zwei Fälle Ende Juni und Anfang August. Beide Male sind die Oberleitungen heruntergerissen worden. Die Folgen sind immer die gleichen, massive Staus in alle Fahrtrichtungen. Die Durchfahrtshöhe liegt sowohl in der Münzgasse als auch beim Klausentor bei 3,70 Meter. Das wird auf den Zufahrtsstraßen mehrfach vorangekündigt. Offenbar aber reicht das trotzdem nicht immer. Die Salzburger AG denkt deshalb über zusätzliche Sicherungen nach. Elektronische Warnanlagen etwa könnten zu hohe Lkw bereits vor der Engstelle erkennen. Möglich wäre auch eine mechanische Höhenkontrolle, ein Balken, an dem ein zu hoher LKW gar nicht erst vorbeikommt. Bei einer Oberleitung ist eine solche Lösung aber nicht ohne weiteres möglich, sagt der Leiter des städtischen Verkehrsrechtsamtes Hermann Steiner. Ausschließen will man zusätzliche Maßnahmen trotzdem nicht. Die Experten würden sich das in den kommenden Wochen ansehen.
5: Und nach den Verkehrsproblemen jetzt der Blick in die heimischen Klassenzimmer. Rund 75.000 Kinder und Jugendliche starten heuer in Salzburg, nämlich in das neue Schuljahr. Die Zahl der Schulanfänger ist dabei leicht zurückgegangen, allerdings nicht überall. Vor allem zwischen den Bezirken zeigen sich Unterschiede. Einzelheiten von Konstanze Kreuzberger.
9: Knapp 5.600 Kinder kommen heuer in Salzburg zum ersten Mal in die Schule, rund 100 weniger als im Vorjahr. Von einem Abwärtstrend kann man aber nicht sprechen. Schon vor zwei Jahren gab es ungefähr gleich viele Schulanfänger. Der Rückgang geht auf geburtenschwache Jahrgänge zurück und kommt mit einigen Jahren Verzögerung jetzt in den Schulen an. Spannend wird es beim Blick auf die Bezirke. Im Lungau sind heuer wieder fast 200 Kinder Schulanfänger. Im vergangenen Jahr waren es rund 160. Damit ist der Einbruch des Vorjahres praktisch wieder aufgeholt. Im Pongau ist es genau umgekehrt. Dort geht die Zahl heuer auf rund 840 zurück, nach mehr als 900 im vergangenen Jahr. Und auch insgesamt bleibt das Salzburger Schulsystem ziemlich stabil.
5: Zur Kultur. In Hallein ist nach den Turbulenzen rund um den Tourismusverband wieder etwas Ruhe eingekehrt, zumindest nach außen hin. Im November wird nämlich neu gewählt und inzwischen ist klar, mindestens zwei Listen wollen antreten. Für die rund 900 Wahlberechtigten gibt es damit eine Alternative. Karl Kern mit den Details.
10: Der Unmut vor allem über Tourismusverbandsgeschäftsführer Rainer Candido war groß in Hallein. Das quasi Verbarrikadieren zweier Gastronomiebetriebe während des Stadtfestes schließlich der Auslöser für einen Aufstand und die Gründung einer zweiten Liste rund um den Augenoptiker Josef Schauer. Der rechnet sich bei der Wahl gute Chancen aus, den TVB in neue Hände zu nehmen. Super Chancen bescheinigt sich selbst auch die Liste Schöninger, die derzeit den Tourismusverband führt. Von einem touristischen Showdown will man in Hallein aber nicht reden. Beide Seiten betonen den Willen zur Zusammenarbeit auch nach der Wahl im Spätherbst. Ziemlich zeitgleich soll in Hallein dann auch die Bürgerbefragung zum Stadtfest über die Bühne gehen, mit wissenschaftlicher Begleitung durch die Universität Salzburg. Gut 100.000 Euro hat die Stadt zuletzt in dieses Stadtfest investiert. Die gleiche Summe kam vom Tourismusverband.
5: Damit zum Wetter. Es geht mit viel Sonnenschein durch den Nachmittag. Ein paar dünne Schleierwolken trüben den sommerlichen Eindruck kaum. Die Temperaturen steigen noch auf bis zu 31 Grad. Morgen am Samstag zieht eine schwache Kaltfront durch. In den südlichen Landesteilen gibt es anfangs noch größere Sonnenfenster. Schon am Vormittag breiten sich aber von Norden her dichte Wolken aufs Land aus und bringen dann auch ein paar Regenschauer oder Gewitter. Die Temperaturen erreichen morgen 20 bis 25 Grad. Es gibt aber gute Aussichten. Am Sonntag wird es dann wieder schöner.
11: Danke, Christine. Gleich hier bei uns. Für alle, die gerade Nachwuchs erwarten, noch voller Vorfreude oder schon mittendrin sind in diesen schlaflosen Nächten. Für den neuen Lebensabschnitt gibt's gleich Musik von Edoardo Benato oder auch von Baron M mit Daddy Cool. Und liebe Christine, wir wünschen dir, euch alles Gute für diesen neuen Abschnitt.
5: Vielen lieben Dank.
11: Alles, alles Gute. Jetzt sofort aber noch der Blick auf die Straßen. 12.37 Uhr ist die ORF Radio Salzburg Verkehrsinformation. Es läuft, es sind uns keine Störungen gemeldet worden. Kommen Sie sicher an die Ziele.
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0: je nachdem, wo Sie daheim sind, je nachdem, wo Sie jetzt gerade Radio Salzburg hören, Mahlzeit am Freitag, macht folgender Satz einen Unterschied. Und zwar der Satz, gehen wir zur Alm, in den Gebirgsgaum denkt man daran, in der Stadt Salzburg denkt man bei diesem Satz daran. Der Almkanal ist da gemeint in der Stadt Salzburg. Beides aber da eines gleich. Es ist jetzt schon langsam vorbei. Almabtrieb dieses Wochenende auf vielen Almen und dieses Wochenende auch morgen Almabkehr. Deswegen frage jetzt, wie war denn der Almsommer, also der in der Stadt mit Wasser und so?
1: Ja, mein interessantestes Erlebnis war, dass ich mir einen rausgezogen habe, einen von den Migranten. Der ist vor lauter Begeisterung, weil seine Fremden sind reingekupft. Und dann hat er sich überlegt, der kann nicht schwimmen, ja. Der ist immer wieder runtergegangen und dann habe ich ihn halt zum Ufer geleitet oder wieder rausgezogen. Ja.
2: Also ich gehe in der Woche sicher zwei oder dreimal da Alm entlang. Finde ich voll cool für die Jugend. Mit dem Radl kann man es leider nicht mehr benutzen, aber es gibt ja andere Wege und es passt. Also ich bin voll dafür, dass das so ist.
3: Also das Highlight, finde ich, für die Kinder ist, halt, dass sie einfach in der Natur schwimmen gehen können und runterhupfen können. Und ja, das Wasser ist einfach herrlich. Wenn es ein heißer Tag ist, ist das eiskalte Wasser perfekt.
0: Und genau deshalb, meine Damen und Herren, wenn ich so runterschaue, habe ich schon meine Flipflops und die Badehose an, weil, das hat es auch noch nie gegeben, ich wechsle jetzt während der laufenden Sendung vom Studio zum Almkanal und wir senden die Radio Salzburg Sommerzeit heute live von der Liegewiese. Wir radeln mal los zum Dornenbergpark und vielleicht treffen wir uns gleich und hoffentlich hören wir uns gleich wieder ab 13 Uhr.
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2: Im Nachrichtenstudio begrüßt Sie Tom Brandenberger. Die Regierung will die Sozialhilfe österreichweit vereinheitlichen. Derzeit gibt es ja je nach Bundesland unterschiedliche Regelungen, vor allem bei den Zahlungen für Kinder. Nach 10 Verhandlungen liegt nun ein Reformvorschlag des Sozialministeriums vor. Geplant sind etwa Gutscheine für Sachleistungen statt Geldzahlungen. Andreas Jörli berichtet.
3: In Österreich beziehen mehr als 200.000 Menschen Sozialhilfe, eine staatliche Mindestsicherung für Personen in Notlage. Für Alleinstehende beträgt der maximale Richtsatz derzeit rund 1.230 Euro pro Monat, für Paare etwa 1.700 Euro. Dazu kann es noch Zuschläge fürs Wohnen geben, sowie Bezüge für Kinder. Das Sozialministerium hat nun eine Neuregelung der Sozialhilfe erarbeitet.
4: Wir haben einen Entwurf jetzt in Abstimmung.
3: Sagt Sozialministerin Corinna Schumann, bleibt aber noch recht vage über die konkreten Pläne. Es gehe aber um eine grundlegende Reform. Eine konkrete Änderung zeichnet sich aber schon ab. Die Sozialministerin schlägt nun vor, bei den Kinderzuschüssen statt bestimmter Geldleistungen eine Art Gutscheine einzuführen.
4: Wir werden bei der Armutsbekämpfung und Absicherung von Kindern in dem Entwurf stärker auf Sachleistung setzen.
3: Corinna Schumann sagt aber auch, das sei erst ein Entwurf und muss noch in der Koalition und mit den Ländern abgestimmt werden.
2: In Kopenhagen beraten heute die Innenminister jener 5 EU-Staaten, die zügige Rückkehrzentren für Migranten außerhalb der EU einrichten wollen. Der Gruppe gehören neben Gastgeber Dänemark auch Deutschland, die Niederlande, Griechenland und auch Österreich an. Wo das erste Zentrum errichtet werden könnte, ist noch unklar. Dem Vernehmen nach gibt es Verhandlungen mit Ruanda. Offen ist auch noch die Finanzierung. Im deutschen Bundesland Nordrhein-Westfalen hat es einen weiteren möglichen Anschlagsversuch auf ein Umspannwerk gegeben. Es ist schon der dritte Angriff auf Strominfrastruktur in dieser Woche. Die Polizei prüft ein Bekennerschreiben, das der Tageszeitung Taz zugeschickt worden ist. Aus Berlin, Maria Knips-Witting.
5: Seit dem Abend durchkämmt die Polizei die Umgebung des Umspannwerks in Dormagen. Ein Spaziergänger hat sie verständigt. Er hat in der Nähe des Umspannwerks einen verdächtigen Gegenstand gefunden. Die Untersuchungen sind am Laufen. Bei dem Gegenstand handelt es sich um eine Abschussvorrichtung für Pyrotechnik, sagt die Polizei. Ein Schaden ist an dem Umspannwerk nicht entstanden. Die Abschussvorrichtung ähnelt aber denen, die bei den zwei anderen versuchten Anschlägen in dieser Woche eingesetzt worden sind. Der Polizei liegt ein Bekennerschreiben vor. Ein Mann nennt darin als Motiv unermessliches Leid, das die Nutzung fossiler Brennstoffe verursache. Er hat mit seinem vollen Namen unterschrieben. Nach ihm wird derzeit gefahndet. Noch ist unklar, ob er der Täter oder ein Trittbrettfahrer ist.
2: Einrichtungen des Bundesheeres werden immer öfter ausgespäht, das sagt Heeressprecher Michael Bauer. Es geht dabei aber nicht um Drohnen oder Hightech-Spionage. Immer öfter würden Menschen vor Kasernen stehen und diese filmen. Das sei zwar nicht verboten, die Häufung sei aber spannend, sagt Bauer. Das waren die Nachrichten mit Tom Brandenberger. Und jetzt zum Wetter.
6: Hochsommerlich bleibt es heute am Nachmittag. Im Wiener Becken zum Beispiel hat es vielerorts bereits mehr als 30 Grad. Auf bis zu 33 Grad steigen die Temperaturen noch. Dazu gibt es viel Sonnenschein und teilweise bleibt es windig, vor allem in und rund um Niederösterreich. Morgen am Samstag ändert sich das Wetter aber. Da überquert uns nämlich ein Wolkenband von Nord nach Süd. Das bringt schon am Vormittag etwas Regen von Oberösterreich bis ins Nordburgenland, im Bergland und im Süden dann am Nachmittag. Vor und nach dem Wolkenband scheint meistens die Sonne. Das Ganze bei maximal 20 bis 27 Grad und viel Wind. Der Sonntag wird vom Eindruck her dann wieder sommerlich mit viel Sonnenschein und Temperaturen von 22 bis 29 Grad. So viel zum Wetter von Daniel Stanker.
7: Radio Salzburg, Verkehrsinformation um 13.03 Uhr. Es sind uns keine Störungen gemeldet worden. Gute und sichere Fahrt mit Radio Salzburg.
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9: Und heute mit den Flipflops und mit der Badehose einen schönen Freitagnachmittag vom Almkanal in der Stadt Salzburg. Ich bin jetzt da auf der Liegewiese mit der Maja und mit der Daria. Wie oft seid ihr denn diesen Sommer schon da gewesen?
10: Wahrscheinlich so um die 10 Mal circa, ja.
9: Wieso heute nochmal da?
10: Wegen dem warmen Wetter und wegen der Sonne und weil es heute der letzte schöne Tag ist, glaube ich.
9: Seid ihr schon drinnen gewesen?
10: Nein, noch nicht.
9: Okay, aber es ist ja noch ein bisschen Zeit. Seid ihr so die schnell reinhüpfer oder lasst ihr euch auch da viel Zeit?
11: Ja, wir brauchen immer ewig. Also nichts mit schnell reinhüpfen, leider.
9: Naja, jeder wie er will. Wir sind bis 14 Uhr live hier am Almkanal, jetzt gerade beim Donnenbergpark. Und lasst uns mal gegen den Strom hinauftreiben Richtung Surferwelle. Wasser ist ziemlich kalt, deswegen langsam rein. Dafür ist die Musik ziemlich warm. Josh gibt's gleich mit Wo bist du? Und jetzt Donnersummer mit Hot Stuff. Einen schönen Freitagnachmittag vom Almkanal und euch noch einen schönen Nachmittag.
10: Danke. Und einen Gruß, Luca, grüßen.
9: Grüße sind ausgerichtet.

0: Wo bist du, fragt der Josch. Wir sind heute am Almkanal in der Stadt Salzburg. Das ist die Radio Salzburg Sommerzeit. Jetzt mit dem Thomas. Der hat die Sonnenbrille auf und ist in der Badehose und kurz davor, dass du reingehst in den Almkanal.
1: Genau, so ist es.
0: Wie oft bist du heuer da gewesen?
1: Was, wie oft?
0: Wie oft warst du heuer im Almkanal schon drinnen?
1: Boah, also 20 Mal, 30 Mal, war zum Abschätzen.
0: Im heißen aber Wetter, sehr dank.
1: Oft, ja, genau.
0: Dem Wetter. Was sagst du denn zur Wassertemperatur? Es ist ja doch ein bisschen zapfig. Kaltes Wasser von der Königsjache.
1: Ja, es ist wieder ein bisschen kühler, wie es schon war. Es ist wieder ein bisschen mehr Überwindung. Aber das macht es halt eigentlich ja aus dem Kanal, dass man wirklich ein frisches Erlebnis hat.
0: Mhm. Heuer haben wir ja einen neuen Temperaturrekord geknackt. 21 Grad hat es die Alm einmal gehabt. Das war sehr, sehr warm. Heute wieder ein bisschen kühler. Und du gehst jetzt tatsächlich direkt rein.
1: Habe ich vor, ja.
0: Thomas, bitte, wir halten dich nicht auf. Wir sind noch dabei, wir schauen uns das an. Er steigt da kurz hinunter, da gibt es Gott sei Dank ein paar Treppen. Bist du den Knien schon drinnen? Wie ist es heute?
1: Ja, frischer. Also es ist schon, ich glaube, ewig werde ich es nicht aushalten. Aber es ist schon eine gute Abkühlung, ist schon fein.
0: Sehr gut, einmal noch ausnutzen, bevor morgen die Abkehr ist.
1: So ist es, genau, ja.
0: Ja, dann Thomas, danke dir und viel Spaß in der Alm.
1: Ja, bitte, gern.
0: Danke, schönes Wochenende. Ja. Und ich soll da später vielleicht auch noch rein in das kalte Wasser. Naja, spielen wir mal Christoberg und Eurythmics und schauen wir mal, wen wir noch so treffen hier am Almkanal. Es geht jetzt rauf Richtung Nissenstraße. Einen schönen Freitagnachmittag aus der Stadt Salzburg.

0: Hallo, ich bin der Oskar von Almkanal.
1: Genau, das ist die Radio Salzburg Sommerzeit mit dem Oskar. Der ist 7 Jahre alt. Wir stehen jetzt hier gerade auf der Brücke. Du wirst gleich hineinhüpfen. Aber vorher, Oskar, genießt du die Ferien?
0: Ja.
1: Musst du schon ein bisschen wiederholen für den Schulbeginn?
0: Ja,
1: oder?
0: Eigentlich schon.
1: Was hast du heute machen müssen?
0: Eine Geschichte lesen und Fragen dazu beantworten.
1: Gut gegangen,
0: ja.
1: Freust du dich schon auf die Schule?
0: Ja.
1: Welche Klasse wird es jetzt dann?
0: 2a.
1: Und du freust dich jetzt da gleich aufs Reinhüpfen in dem Almkanal. Du bist immer einer, der was direkt ganz schnell reingeht.
0: Ja.
1: Mama steht ein bisschen hinter uns. Wie ist die Mama? Geht die einmal schnell rein?
0: Ich nicht so oft.
1: Ein bisschen langsamer?
0: Ja.
1: Okay. Du hüpfst jetzt gleich voll rein davor. Du hast heute schon eine Geschichte gelesen. Kannst du vorlesen, was da am Zettel draufsteht?
0: Mhm. Elvis Presley.
1: Kennst du den?
0: Nope.
1: Kennst du nicht? Dann machen wir kurz noch eine Musikgeschichte, bevor es dann nächste Woche wieder losgeht mit der Schule, also übernächste Woche dann. Das war ein Musiker.
0: Oh.
1: Also wenn du mal irgendwie Musikunterricht hast oder so, dann kannst du gleich mal zur Lehrerin, zum Lehrer sagen, kennen Sie den Elvis Presley? Das war ein cooler Typ.
0: Mhm.
1: Sehr gut. Oskar, dann bitte rauf auf die Brücke und rein hüpfen und wir schauen uns das jetzt an. Was ist der Lieblingstrick beim Sprung?
0: Salto.
1: Salto, okay. Dann zeig uns mal deinen Salto da von der Brücke runter, aber tu da bitte nicht weh. Geht jederzeit. Oskar macht sie bereits und er hüpft. Sehr gut, Oskar. Schönen Ferientag noch.

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1: Um 13:30 begrüßt sie Mariella Trimmel. Die beiden Todesopfer des Flugzeugabsturzes im Attersee am Mittwoch vor einer Woche sind laut Obduktion nicht ertrunken. Die Staatsanwaltschaft Wels hat heute mitgeteilt, dass der 24-jährige Fluglehrer und die 19-jährige Flugschülerin unmittelbar beim Aufprall auf die Wasseroberfläche gestorben sind. Als Todesursache hat die Gerichtsmedizin bei beiden mehrere gleichzeitig entstandene lebensbedrohliche Verletzungen festgestellt. Die Staatsanwaltschaft ermittelt wegen fahrlässiger Tötung gegen unbekannte Täter. Hinweise auf ein Fremdverschulden gäbe es derzeit nicht, ebenso wenig auf fahrlässiges Verhalten der Salzburger Flugschule. Die zweisitzige Maschine war, wie berichtet, vom Salzburger Flughafen aus gestartet und hat über dem Attersee rasch an Höhe verloren. Nach den Angriffen auf kritische Infrastruktur in Deutschland und zunehmenden Drohnensichtungen stellt sich auch in Salzburg die Frage nach dem Schutz vor hybriden Bedrohungen. Das Bundesheer berichtet seit Beginn des Ukraine-Kriegs von mehr Ausspähungen rund um Kasernen und auch mehr Drohnenflügen. Betroffen ist etwa die Schwarzenberg-Kaserne in Wals-Sitzenheim. Beunruhigt ist das Bundesheer laut Sprecher Michael Bauer aber nicht. Die Vorfälle werden dokumentiert und ausgewertet. Rund 75.000 Kinder und Jugendliche starten in gut einer Woche ins neue Schuljahr. Mit 5.600 Schulanfängern ist die Zahl der Erstklässler zwar wieder leicht zurückgegangen. Von einem Abwärtstrend kann aber keine Rede sein, das zeigen die Vorjahre. Der Rückgang geht auf geburtenschwache Jahrgänge zurück und kommt mit einigen Jahren an Verzögerung in den Schulen an. Regionale Unterschiede zeigt ein Blick in die Bezirke. So gibt es im Lungau heuer 40 Schulanfänger mehr als im Vorjahr. Und im Pongau ist es hingegen umgekehrt. Dort geht die Zahl heuer auf rund 840 zurück, nach mehr als 900 im vergangenen Jahr. Damit noch zum Wetter. Am Nachmittag bleibt es im ganzen Land strahlend sonnig. Nur ein paar dünne Schleierwolken ziehen durch. Sie trüben den Himmel heute aber kaum. Bei nur wenig Wind wird es für Anfang September heute noch ungewöhnlich heiß. Die Temperaturen steigen auf sommerliche 25 bis 31 Grad. Morgen Samstag zieht dann eine schwache Kaltfront durch. Am Nachmittag breiten sich von Norden her Wolken und auch Regenschauer aus. Innergebirg gibt es noch größere Sonnenfenster. Am Nachmittag sollte es dann aber wieder auflockern und die Sonne zeigt sich wieder. Die Temperaturen erreichen morgen 20 bis 24 Grad. Radio Salzburg Verkehrsinformation um 13.33 Uhr. Es sind uns keine Störungen gemeldet worden. Gute und sichere Fahrt mit Radio Salzburg.
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3: Wir machen gerade was Verbotenes. Das darf man eigentlich nicht machen am Almkanal. Das ist so eine inoffizielle Regel. Die Leiter blockieren. Aber weil gerade wenig los ist im Almkanal noch und auch neben dem Almkanal, sitze ich da auf einer Leiter. Wir machen einen kurzen Test, wie kalt es denn heute ist. Mal schauen, ob ich da wirklich in 20 Minuten reingehe. Wir feiern die 30 Grad heute nochmal und wir feiern den letzten Tag Almkanal. Einen schönen Freitagnachmittag aus der Stadt Salzburg.

0: am Almkanal, Radio Salzburg Sommerzeit, heute aus der Stadt Salzburg und sind jetzt hier gelandet bei einer Bucht, wo sich der Wolfgang gemütlich gemacht hat. Hat da sein Handtuch ausgebreitet, hat was zum Lesen mit und genießt hier noch den letzten Almtag vor der Abkehr morgen.
1: Hallo.
0: Wolfgang, wie oft bist du denn heuer da gewesen?
1: Sicher 20 Mal mindestens.
0: Ist es noch ein Geheimplatzl, der Almkanal, oder sei es mittlerweile schon recht viel los hier?
1: Da, wo wir jetzt sind, in der Nähe von der Gärtnerei Zmuck, ist es eher noch angenehm. Vorne beim Tonnenbergpark ist es eher schon unangenehm.
0: Deswegen gibt es ja oft auch die Anrainerinnen und Anrainer, die was sie beschweren, dass es wirklich einfach zugeht. Hast du da schon mal irgendwie Beobachtungen gemacht?
1: Also ich war heuer noch nie beim Tonnenbergpark, eben weil es wirklich zugeht und es sind einfach viele Menschen. Und wo viele Menschen sind, geht es zu. Und ich suche mir eher lieber die ruhigeren Platzerl, so wie da.
0: Die Anrainerinnen und Anrainer werden wahrscheinlich jetzt danach froh sein, wenn morgen die Abkehr ist und dann weniger hier los ist. Wo kühlt man sich dann ab, wenn es nochmal sommerlich warm wird? Nächste Woche, Montag, Dienstag, soll es auch nochmal warm werden, aber da ist dann kein Wasser mehr im Almkanal.
1: Ich muss nächste Woche leider wieder arbeiten, aber ich bin gern an der Königssee-Ache. Es ist immer alternierend, der Almkanal oder die Ache.
0: Temperaturmäßig ziemlich ähnlich.
1: Ziemlich ähnlich, ja.
0: Sehr gut. Dann Wolfgang, wünschen wir dir heute noch einen schönen letzten Tag da am Almkanal und nächste Woche alles Gute wieder für die Arbeit.
1: Vielen Dank.
0: Und bei uns in Radio Salzburg geht es jetzt weiter mit Wolfgang Ambros. Einen schönen Nachmittag aus der Stadt Salzburg.

Sehr mit den Village People wärmen wir uns auf für die Kälte. Die Radio Salzburg Sommerzeit heute live vom Almkanal. Jetzt stehe ich wirklich nur mehr da mit Badehose. Die letzten 30 Almtage von mir persönlich waren quasi Vorbereitung für diesen Moment, meine Damen und Herren, weil eben heute nur mehr 30 Grad, weil morgen Almabkehr, haben wir uns gedacht, wir senden einfach live vom Almkanal. Es ist ziemlich wenig los, kann man ganz ehrlich sagen, aber vielleicht auch der Uhrzeit ein bisschen geschuldet. Da wird heute Nachmittag dann, wenn es wirklich 30 Grad kriegt, ein bisschen wärmer sein. Und jetzt nehme ich kurz den Kopfhörer raus aus meinem Ohr und wir werden da jetzt direkt rein hüpfen. Ich habe ein bisschen Angst. Kommt die Konter? Sehr gut. Ja, es ist frisch, aber bei den heutigen Temperaturen kann man das nur mal machen. Jetzt habe ich ein bisschen Wasser geschluckt. Also wir wünschen Ihnen einen schönen Freitagnachmittag, schönes Wochenende. Ausnutzen gern nur mal, weil morgen in der Früh Almabkehr, da wird die Schleuse geschlossen und dann ziemlich schnell, dass der Almkanal trockengelegt wird. Und wenn er dann ab 25. September wieder Wasser führt, ist wahrscheinlich schon nicht mehr so warm, dass es sich austritt. Wir schwimmen ein bisschen weiter. Schönen Nachmittag und schönes Wochenende Ihnen noch. Herrlich.

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2: Im Nachrichtenstudio begrüßt Sie Tom Brandenberger. Seit gestern Abend ist es also fix. Bei Volkswagen werden in den nächsten Jahren 50.000 weitere Jobs gestrichen, Automodelle werden eingestellt und 4 Werken droht die Schließung. Den Sparplänen hat der Aufsichtsrat nach langem Ringen zugestimmt. In Wolfsburg ist Johannes Schmergalunder. Wie reagiert man dort auf den Beschluss?
3: Die Bewohnerinnen und Bewohner reagieren mit gemischten Gefühlen auf das Sparpaket von VW. Da ist immer wieder der Satz zu hören, wenn VW hustet, dann hat die Stadt eine Grippe. Soll heißen, die Autostadt lebt von diesem Autobauer und viele befürchten hier in der Innenstadt eben negative Konsequenzen, etwa dass Geschäfte zusperren müssen. Das Sparpaket sorgt also für einiges an Kritik hier bei der Bevölkerung in Wolfsburg. VW-Konzernchef Oliver Blume hat bisher nur schriftlich in einer Stellungnahme reagiert. Das soll sich heute noch ändern. Wir erwarten im Laufe des Tages noch eine Videobotschaft von ihm an die Belegschaft.
2: Die überraschende Einigung auf das Sparprogramm hat indes die VW-Aktie deutlich steigen lassen. Die Regierung will die Sozialhilfe österreichweit vereinheitlichen. Nach 10 Verhandlungen liegt nun ein Reformvorschlag des Sozialministeriums vor. Geplant ist etwa, statt Geldzahlungen für Kinder Gutscheine für Sachleistungen einzuführen. In Österreich beziehen mehr als 200.000 Menschen Sozialhilfe. Die französische Regierung hat ein Sofortprogramm in Höhe von 1,1 Milliarden Euro zur Unterstützung der dürregeplagten Landwirte angekündigt. Es gehe darum, Insolvenzen zu vermeiden und die landwirtschaftliche Produktion wieder anzukurbeln, sagt Landwirtschaftsministerin Genevard. Schätzungen zufolge sind bis zu 35.000 Betriebe von der Pleite bedroht. Das wäre etwa jeder Zehnte. 9 Jahre nach dem verheerenden Bergsturz auf das Schweizer Dorf Bondo gibt es jetzt ein wegweisendes Urteil. Alle Angeklagten sind freigesprochen worden. Die Gemeinde hatte das Dorf evakuiert, aber nicht die Wanderwege sperren lassen. 8 Alpinisten kamen ums Leben. Aus der Schweiz Bettina Brendergast.
4: Die 5 Angeklagten können endlich aufatmen. Das Gericht entscheidet, dass sie nicht fahrlässig gehandelt hatten. Es ist ein Urteil, das auch für Österreich wegweisend ist, sagt Alpinjurist Robert Wallner. Es zeigt, dass das Gericht die Eigenverantwortung im Hochgebirge abseits von Skipisten oder Dörfern höher gewichtet.
5: Ob ich bereit bin, das Risiko einzugehen oder nicht. Und wenn doch etwas passiert, dann bin ich eben selbst an meinem Schicksal schuld.
4: Wallner erwartet, dass die Staatsanwaltschaft keinen Einspruch erhebt. Sie hatte schon 2019 das Verfahren eingestellt. Hinterbliebene hatten aber vor dem Bundesgericht eine Wiederaufnahme des Verfahrens erzwungen. Daher kommt auch die lange Verfahrensdauer.
2: Der steirische Extremschwimmer Josef Köberl hat als erster Österreicher die Tsugaru-Straße in Japan durchschwommen. Für die 48 Kilometer hat er 10 Stunden und 25 Minuten gebraucht. Damit hat Köberl 6 der 7 weltweit bedeutendsten Meerengen für Langstreckenschwimmer durchschwommen. Das waren die Nachrichten mit Tom Brandenberger. Und jetzt zum Wetter.
6: Sonnig, sehr warm und vielerorts auch heiß ist es jetzt am Nachmittag. Aktuell hat es zwischen 25 Grad in Mariazell und etwa 31 beim Neusiedlersee. Zum Teil ist es recht windig, besonders vom Innviertel bis ins Marfeld. Morgen am Samstag schiebt sich dann eine Kaltfront von Norden her über das Land und die bringt etwas Regen. Vor allem in Ober- und Niederösterreich schon am Vormittag. Im Bergland und im Süden gehen dann vor allem am Nachmittag Schauer nieder. Der Wind ist dabei deutlich zu spüren, ganz besonders in Niederösterreich. Vor und nach der Kaltfront scheint dann wieder die Sonne. Das Ganze bei 20 bis 27 Grad. Im Süden werden es bis zu 30. Viel Sonne gibt es dann wieder am Sonntag mit Höchstwerten von 22 bis 29 Grad. So viel zum Wetter von Daniel Stanker.
7: ORF Radio Salzburg Verkehrsinformation um 14.03 Uhr. Gute Nachrichten von Salzburgs Straßen, es sind uns keine Störungen gemeldet worden. Gute und vor allem sichere Fahrt mit Radio Salzburg.
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7: 4 Hits nach 2, die führen uns heute an den Strand, aufs Segelboot, kurz durch den Regen und zurück in die Summertime. Mehr Sommer geht ja gar nicht. Gut, der Regen hat sich heuer nicht viel blicken lassen, aber der kommt ja fallweise morgen. Die Beach Boys, Peter Cornelius, die Weather Girls, Mango Cherry im Paket darf ich Ihnen jetzt schon servieren. Schönen Nachmittag.
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0: Beach Boys in Radio Salzburg. Schönen Nachmittag. Gefühlt sind wir in diesem Sommer ja schon überall gewesen mit unserer Reihe Fahr nicht fort, find den Ort. So auch heute früh wieder bei Wolfgang Zanon und Claudia Schneider.
1: Claudia hat gerade gemeint, bei mir ist es immer sehr chaotisch, aber ich kann nichts dafür. Weißt du warum? Hm? Weil so viele Menschen anrufen. Ja. So viele Menschen glauben zu wissen, wo wir heute hinfahren. Und da geht es natürlich drunter und drüber. Und ich finde auch ein bisschen, so soll es sein. Die Katharina Lengauer ist die Erste heute Morgen aus wo?
2: St. Jakob am Thurn.
1: Genau, das wollte ich noch sagen. Ist gar nicht chaotisch bei mir, gell?
2: Nein.
1: Frau Lengauer, was glaubst du denn, wo wir hinfahren, beziehungsweise wo der Leo am Weg hin ist?
2: Also ich glaube, er ist am Weg nach St. Martin zum Heuartfest.
1: Ja! Gibt es irgendwas, warum Sie das gewusst haben in den Hinweisen oder haben es einfach...
2: Ja, also der letzte Hinweis war schon sehr verdächtig auf Heu.
1: Alles klar.
2: Ist noch nicht mehr weit.
1: Und natürlich, genau. Und natürlich auch vorher die Sommerrodelbahn, da habe ich einen Herrn gehabt, der hat gemeint, das ist der Dürrenberg, hätte natürlich auch sein können, Sommerrodelbahn.
2: Mhm. Ja, aber die war schon.
1: Ja, richtig. Sie haben aufgepasst. Sehr aufmerksam. Damit gewinnen Sie...
3: Der Eintritt in den Seepark St. Martin inklusive Fahrt mit dem Woody Bob für 2 Erwachsene und 2 Kinder. Zur Verfügung gestellt von der Martino Freizeitgesellschaft.
1: Der Woody Bob ist auch dabei.
2: Ja, super, da freuen wir uns.
1: Alles Gute, schönen Freitag, schönes Wochenende und einen netten Ausflug wünschen wir.
2: Vielen Dank.
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1: Um 14:30 begrüßt sie Mariella Tremel. Die beiden Todesopfer des Flugzeugabsturzes im Attersee am Mittwoch vor einer Woche sind laut Obduktion nicht ertrunken. Die Staatsanwaltschaft Wels hat heute mitgeteilt, dass der 24-jährige Fluglehrer und die 19-jährige Flugschülerin unmittelbar beim Aufprall auf die Wasseroberfläche gestorben sind. Als Todesursache hat die Gerichtsmedizin bei beiden mehrere gleichzeitig entstandene lebensbedrohliche Verletzungen festgestellt. Die Staatsanwaltschaft ermittelt wegen fahrlässiger Tötung gegen unbekannte Täter. Hinweise auf ein Fremdverschulden gäbe es derzeit nicht, ebenso wenig auf fahrlässiges Verhalten der Salzburger Flugschule. Nach den Angriffen auf kritische Infrastruktur in Deutschland und zunehmenden Drohnensichtungen stellt sich auch in Salzburg die Frage nach dem Schutz vor hybriden Bedrohungen. Das Bundesheer berichtet seit Beginn des Ukraine-Kriegs von mehr Ausspähungen rund um Kasernen und auch mehr Drohnenflügen. Betroffen ist etwa die Schwarzenberg-Kaserne in Waldsitzenheim. Beunruhigt ist das Bundesheer laut Sprecher Michael Bauer aber nicht. Die Vorfälle werden dokumentiert und ausgewertet. Im Oberpinzgau müssen sich Autofahrer ab Montag bei Piesendorf auf Verkehrsbehinderungen einstellen. Auf der stark befahrenen Mittersiller Straße der B168 beginnen die Vorarbeiten für eine Straßensanierung ab 14. September. Bis Mitte Oktober ist der knapp einen Kilometer lange Abschnitt unter der Woche daher nur einspurig befahrbar. Tagsüber regeln Posten den Verkehr händisch, nachts wird eine Ampel eingesetzt. An den Wochenenden bleibt die Straße dann zweispurig befahrbar. Damit noch zum Wetter. Am Nachmittag bleibt es im ganzen Land strahlend sonnig. Nur ein paar dünne Schleierwolken ziehen durch, sie trüben den Himmel aber kaum. Bei nur wenig Wind wird es für Anfang September heute noch ungewöhnlich heiß. Die Temperaturen steigen auf hochsommerliche 25 bis 31 Grad. Morgen Samstag zieht dann eine schwache Kaltfront durch. Am Vormittag breiten sich von Norden her Wolken und Regenschauer aus. Innergebirg gibt es noch größere Sonnenfenster. Am Nachmittag lockern die Wolken dann auf und lassen wieder die Sonne durch. Und die Temperaturen, die erreichen morgen 20 bis 24 Grad.
4: ORF Radio Salzburg Verkehrsinformation um 14.32 Uhr. Alles ruhig auf Salzburg Straßen, es sind uns keine Störungen gemeldet worden. Gute und vor allem sichere Fahrt. 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

0: Im Salzburger Zoo, da gibt's eine neue Löwin. Sie ist gerade mal 2 Jahre alt, heißt Dara und ist gestern Mittag angekommen. Sie kommt aus London und hat die 2 Tage lange Reise im Spezialtransport gut überstanden. Jetzt muss sie sich erst mal eingewöhnen. Lisa Sernow vom Zoo Salzburg. Denn für Dara ändert sich das gesamte Umfeld.
1: Es ist alles neu, es riecht anders. Wenn man jetzt überlegt, schon mal kein Englisch, sondern wir reden Deutsch. Das heißt, wir passen uns da jetzt an. Das haben jetzt wirklich nur die Pfleger Kontakt, die auch dann mit ihr arbeiten werden. Das heißt, auch alle anderen Kollegen im Zoo müssen sich noch gedulden, sie zu sehen. Und wir passen uns da ihr an. Ihre Geschwindigkeit, sie soll jetzt mal zur Ruhe kommen, kriegt ihr erstes Futter und dann sehen wir Tag zu Tag weiter.
0: Auch die Pfleger müssen sich nämlich erst mal an das neue Tier gewöhnen.
1: Für die ist es wahrscheinlich genauso spannend wie für die Löwin. Also die lernen ja auch einen neuen Charakter kennen und einen neuen Schützling. Und deswegen schauen die jetzt auch, wie verhält sie sich, wie reagiert sie auf Geräusche. Und die sind natürlich genauso aufgeregt, aber sind mit vollem Herz dabei.
0: Zurzeit ist Dara noch allein. Bald soll sie aber Gesellschaft von einem männlichen Löwen bekommen.
1: Löwen leben ja in Rudeln und das ist jetzt ja noch eine ganz junge Löwin. Das heißt, die ist jetzt genau in dem Alter, wo sie dann eben anfängt, eben auch mit männlichen Löwen Kontakt zu haben. Und das ist auch bei uns das Ziel.
0: Jetzt am Anfang ist sie noch nicht im öffentlichen Gehege. Bis man sie sehen kann, wird es noch ein bisschen dauern. Das kommt ganz darauf an, wie schnell sie sich an die neue Umgebung gewöhnt hat. Wir halten sie auf alle Fälle auf dem Laufenden. Das wird dann noch spannend, wie die 2 sich zurechtfinden, wenn er dann dazukommt.

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0: Wenn Sie gerade am Arbeiten im Büro sind, nehmen Sie sich eine kurze Auszeit, bloß knapp über 3 Minuten. Singen Sie mit mir und Rod Stewart. The first cut is the deepest. Gleich geht's los.
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5: Im Nachrichtenstudio begrüßt Sie Tom Brandenberger. Der Rechnungshof empfiehlt eine Erhöhung des Beitragssatzes für den Insolvenzentgeltfonds. Aus dem Fonds werden finanzielle Ansprüche von Arbeitnehmerinnen und Arbeitnehmern abgegolten, wenn Firmen insolvent werden. Seit einiger Zeit ist der Fonds aber selber quasi pleite, weil die Einnahmen wegen deutlicher Beitragssenkungen zurückgegangen sind. Stefan Kappacher berichtet.
6: Die Beiträge der Unternehmen zum Insolvenzentgeltfonds sind drastisch gesenkt worden. Jetzt ist kein Geld mehr da. Eine Anhebung des Beitragssatzes werde 2027 und 2028 notwendig sein, so der Rechnungshof in einem aktuellen Bericht. Und durch Fehlanreize im System würden Firmen ermuntert, Zahlungen an die Beschäftigten hinauszuzögern und auf den Fonds überzuwälzen. Das gehöre abgestellt. Sozialministerin Corinna Schumann von der SPÖ heute dazu.
7: Da ist wirklich ganz dringender Handlungsbedarf, weil im nächsten Jahr die notwendigen Mittel, die wir brauchen im Insolvenzentgeltfonds, nicht mehr zur Verfügung stehen. Das heißt, wir müssen jetzt möglichst rasch ihn wieder auffüllen. Ich kann das per Verordnung machen.
6: Doch ÖVP und Neos bremsen. Stichwort Lohnnebenkosten nicht erhöhen. Eine Lösung, die Kanzler Stocker schon Anfang August versprochen hat, ist nicht in Sicht.
5: Europaministerin Claudia Bauer von der ÖVP hat ihre Forderung nach einer Kürzung des EU-Budgets um mehrere Milliarden Euro bekräftigt. Sie können niemanden in Österreich erklären, warum das künftige EU-Budget um 60% höher sein solle und gleichzeitig in Österreich jeder Euro umgedreht werden müsse, so Bauer bei einem EU-Treffen in Dublin. In Österreich leben Schätzungen zufolge bis zu 170.000 Menschen mit Demenz. Die häufigste Ursache ist eine Alzheimer-Erkrankung. Anlässlich des Welt-Alzheimer-Monats haben Expertinnen und Experten auch in Wien darüber diskutiert, wie man Betroffene, aber auch Angehörige besser unterstützen kann. Raphael Grabscher berichtet.
8: Bereits jetzt stößt das österreichische Gesundheitssystem bei der Alzheimer-Versorgung oft an seine Grenzen. Gleichzeitig steigt aber auch die Zahl der Betroffenen. Der Wiener Neurologe Udo Zivko erklärt.
9: Die Plätze für ambulante Therapien sind teilweise nicht ausreichend. Wenn ich jetzt den heutigen Stand nehme, muss ich sagen, nein, wir sind nicht in der Lage, in 5 Jahren die steigende Zahl zu behandeln.
8: Notwendig wären daher unter anderem mehr Spezialisten im ländlichen Raum und ein besseres Bewusstsein bei Allgemeinmedizinern für frühe Diagnosen, so Zivko. Aber auch die Angehörigen, die einen Großteil der Betroffenen zu Hause betreuen, bräuchten mehr Unterstützung. Etwa durch zusätzliche Kurzzeitbetreuungseinrichtungen, aber auch durch ein Pflegegeldsystem, das die Bedürfnisse von Menschen mit Alzheimer gezielter wahrnimmt und fördert.
5: Ein schwieriges, aber dafür sehr attraktives Los gibt es für die Frauen der Wiener Austria in der Champions League Ligaphase. Sie bestreiten die Heimspiele gegen Bayern München, Juventus Turin und Inter Mailand. Und auswärts spielt der österreichische Meister gegen Chelsea, Manchester City und Benfica Lissabon. Das waren die Nachrichten mit Tom Brandenberger. Und jetzt zum Wetter.
10: Wolkenlos präsentiert sich der Himmel heute von Vorarlberg bis Kärnten und auch sonst gibt es etliche Sonnenstunden. Dabei ist es hochsommerlich warm mit 25 bis 33 Grad. Am heißesten ist es aktuell in Landeck. Der morgige Samstag wird schon etwas weniger warm als heute mit meist 20 bis 27 Grad. Im Süden sind bis zu 30 möglich. Das liegt an einer schwachen Kaltfront, die uns von Nord nach Süd überquert mit vielen Wolken und etwas Regen. Am Vormittag ist es vor allem in Ober- und Niederösterreich und in Wien unbeständig, am Nachmittag dann im Bergland und im Süden. Dabei ist es außerdem ziemlich windig. Vor und nach der Kaltfront scheint häufig die Sonne. Der Sonntag wird wieder sommerlich mit Höchstwerten von 22 bis 29 Grad. So viel zum Wetter von Daniel Stanker.
11: ORF Radio Salzburg Verkehrsinformation um 15.03 Uhr. Gute Nachrichten, es sind uns keine Störungen gemeldet worden. Gute und vor allem sichere Fahrt mit Radio Salzburg.
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11: Der Nachmittag geht weiter mit einem guten Gefühl. Peter kennt, unterstützt uns da fleißig, sogar mit einem richtig guten Gefühl. It's a real good feeling mit Radio Salzburg.

0: Die bunten Infotafeln, die gehören ja fast schon zum Ortsbild dazu. Fast in jeder Salzburger Gemeinde gibt es einen Themenweg. Was es bis jetzt aber noch nicht gegeben hat, das ist ein Erlebniswanderweg zum Thema Klimaerwärmung. In Weißbach bei Lofer, da hat der Naturpark jetzt den Gratwanderweg eröffnet. Der führt von Weißbach über die Seisenbergklamm bis hinauf zum Gasthof Hirschbichl an der bayerischen Grenze. Damit sollen die Auswirkungen der Klimaerwärmung auf die Menschen und Tiere in den Alpen erlebbar werden, sagt Naturpark-Geschäftsführerin Sandra Uschnick.
1: Wir wollten einfach das Thema aufgreifen, aber halt einfach anders beleuchten, als wie das klassische wegen CO2. Aber wir wollten das Thema einfach gerne ein bisschen anders aufrollen und viel mehr sagen, was das auf der Fläche heißt und was das auch für die Menschen in der Region heißt und wie sich's auf die Tiere, also die Hof- und Wildtiere quasi auswirkt.
0: In Weißbach gibt es aber nicht nur Tafeln, sondern auch Erzählungen von Betroffenen aus der Region. Die kann man sich über das Handy anhören und dann bei jeder Station Quizfragen beantworten und dabei sogar noch Punkte sammeln.
2: Mir gefällt jetzt die Verbindung recht gut, dass einerseits Dorfen sind, man wandert und hat noch ein Audio und noch Spiele zum Festigen. Also voll abwechslungsreich, würde ich sagen.
3: Mit diesem Quiz dann noch dazu, das ist schon, das wertet das extrem auf. Weil es lustig ist, weil es interaktiv ist und weil man echt dann nur mehr dazu lernt, wie wenn man sie einfach nur Tafel liest.
0: Damit das Quiz auch an den Stellen funktioniert, wo man wenig Empfang hat, sollte man sich die Inhalte vor dem Losgehen schon herunterladen. Der Wanderweg ist kostenlos und man kann ihn ab sofort bergab oder bergauf wandern. So soll das sperrige Thema Schritt für Schritt erlebbar werden.

Georg Danzer in Radio Salzburg am Freitagnachmittag. In der Schule haben wir dereinst gelernt, es gibt bei den Männerstimmen Tenor, Bariton und Bass. Aber da gibt's noch etwas. Ich möchte hinzufügen, Barry White. 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
1: Um 15.30 Uhr im Nachrichtenstudio begrüßt sie Mariella Treml. Der Brand in der Schulbibliothek im Gymnasium Hallein im Mai hat ein gerichtliches Nachspiel. Eine 16-Jährige ist wegen Brandstiftung angeklagt. Als Beitragstäter wird ein 17-Jähriger beschuldigt, der im Gegensatz zu dem Mädchen zum Tatzeitpunkt nicht Schüler des Gymnasiums war. Der Schaden wurde damals auf 200.000 bis 300.000 Euro geschätzt. Verletzt wurde bei dem Bibliotheksbrand niemand. Im Oktober müssen sich die zwei Jugendlichen vor dem Landesgericht verantworten. Rund 75.000 Kinder und Jugendliche starten in gut einer Woche ins neue Schuljahr. Mit 5.600 Schulanfängern ist die Zahl der Erstklässler zwar wieder leicht zurückgegangen, von einem Abwärtstrend kann aber keine Rede sein, das zeigen die Vorjahre. Der Rückgang geht auf geburtenschwache Jahrgänge zurück und kommt mit einigen Jahren an Verzögerung in den Schulen an. Regionale Unterschiede zeigt ein Blick auf die Bezirke. So gibt es im Lungau heuer 40 Schulanfänger mehr als im Vorjahr. Im Pongau ist es hingegen umgekehrt. Dort geht die Zahl heuer auf rund 840 zurück, nach mehr als 900 Schulanfängern im vergangenen Jahr. Die Stadt Salzburg richtet ihren Schwerpunkt im kommenden Jahr auf Gassen- und Stadtteilfeste. Fix geplant sind laut Magistrat das Fest am Cayetanerplatz sowie ein Gassenfest rund um die Linzergasse, informiert Bürgermeister Bernhard Auinger von der SPÖ heute. Die Gespräche mit den angrenzenden Betrieben dazu laufen noch. Das große Stadtfest findet in den kommenden Jahren, wie bereits zuletzt berichtet, nur mehr im Zweijahresrhythmus statt. 2028 wird es damit wieder stattfinden. Damit noch zum Wetter. Am Nachmittag bleibt es im ganzen Land strahlend sonnig. Nur ein paar dünne Schleierwolken ziehen durch. Sie trüben den Himmel aber kaum. Bei nur wenig Wind wird es für Anfang September heute ungewöhnlich heiß. Die Temperaturen liegen zwischen 25 und 31 Grad. Morgen Samstag zieht dann eine schwache Kaltfront durch. Am Nachmittag breiten sich von Norden her Wolken und Regenschauer aus. Innergebirg gibt es noch größere Sonnenfenster. Am Nachmittag lockern die Wolken dann wieder auf und lassen die Sonne durch. Und die Temperaturen, die erreichen morgen 20 bis 24 Grad.
2: ORF Radio Salzburg, Verkehrsinformation um 15.32 Uhr. Alles ruhig auf Salzburg Straßen, es sind uns keine Störungen gemeldet worden. Gute und vor allem sichere Fahrt mit Radio Salzburg.
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0: SDS in Radio Salzburg. Liliane Hofer ebenfalls in Radio Salzburg. Servus.
1: Ja, hallo, schönen Nachmittag.
0: Du, traumhaftes Wetter im ganzen Land, oder? Nochmal richtig sommerlich.
1: Ja. Genau, heute darf man sich wirklich nicht beschweren. Die Temperaturen, ja, die haben da und dort auch die 30-Grad-Marke überschritten. Absoluter Wärmepol im Moment. Der Flachgau, aber auch der Pongau, zum Beispiel Bischofshofen, meldet 31 Grad. Also ja, richtig sommerlich im September.
0: Viele Landwirte fragen allerdings bei uns nach, ob morgen vielleicht doch ein bisschen ergiebiger Regen kommt. Was sagst du?
1: Ja, da werden schon einige Schauer auf uns zukommen, denn eine Kaltfront, die ist schon am Weg zu uns. Auf den Satellitenbildern sieht man sie auch schon sehr gut. Da werden morgen in den frühen Morgenstunden erste Wolken aufziehen und im Laufe der ersten Tageshälfte am Vormittag breiten sich die Wolken und die zeitweiligen Regenschauer auf weite Teile des Landes aus. Es ist aber keine allzu markante Wetterumstellung, denn bereits in der zweiten Tageshälfte, ja, da setzt sich schon wieder Hochdruckeinfluss durch und bringt eben trockenes Wetter und zunehmend sonniges, ja, sonnige Verhältnisse.
0: Und so bleibt es dann auch am Sonntag?
1: Ja, der Sonntag, der ist wirklich recht fein. Also da scheint vielfach die Sonne am Himmel, zeigen sich nur ein paar Wolken. Also das ist ein wirklich trockener Tag, auch mit wieder sehr sommerlichen Verhältnissen. Die Temperaturen, die steigen am Sonntag auf bis zu 26 Grad. Ist zwar ein bisschen kühler, aber auch noch überdurchschnittlich für die Jahreszeit.
0: Aber wirklich? Und Montag, Dienstag ebenfalls Badewetter?
1: Ja, wobei es ein bisschen unbeständiger wird. Also Montag scheint zunächst oft die Sonne, aber speziell über den Gebirgsgauen tauchen tagsüber einige Quellwolken auf, nachfolgend lokale Regenschauer. Aber auch am Montag, da werden wir da und dort wieder die 30-Grad-Marke knacken, bei Höchstwerten zwischen 26 und 30 Grad.
0: Unglaublich, mit dieser Prognose verabschiede ich mich und wünsche dir noch einen schönen Nachmittag. Servus.
1: Danke, und ebenso. Baba.

0: Die Löwin Dara ist gerade im Salzburger Zoo eingezogen. Ein männlicher Löwe soll ebenfalls bald folgen. Und das hat Bernhard Baumgartner für den heutigen Klassiker inspiriert. Sie erkennen es gleich, glauben Sie es mir. Hier ist
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3: Im Nachrichtenstudio begrüßt Sie Tom Brandenberger. Die Gläubiger von Ex-FPÖ-Generalsekretär Walter Maischberger bekommen mehr als 2 Millionen Euro von Konten aus Liechtenstein. Laut einem Online-Bericht des Standard hat der Masseverwalter Gelder von Konten freibekommen, die jahrelang eingefroren waren. Der größte Gläubiger von Maischberger ist die Republik. Beate Tomasovic berichtet.
4: In der Causa Buwog wurde Ex-FPÖ-Generalsekretär Walter Maischberger im Vorjahr rechtskräftig verurteilt. Die in der Causa geflossene Provision von 9,6 Millionen Euro hat die Republik nach dem Urteil zurückgefordert. Jetzt fließen zumindest rund 2 Millionen Euro aus den Liechtensteiner Konten von Maischberger an die Gläubiger. Allen voran die Republik Österreich. Maischberger soll 5 Konten in Liechtenstein gehabt haben. Darunter auch die Konten mit den Namen Karin und Nathalie, auf die die Provision aufgeteilt worden sein soll. Seit Juni 2023 ist Maischberger im Privatkonkurs. Der Insolvenzverwalter hat gleich danach versucht, die eingefrorenen Liechtensteiner Konten freizubekommen. Im Mai, also fast 3 Jahre später, hat ein Liechtensteiner Gericht schließlich entschieden, die Konten freizugeben. Laut Standardbericht steht das Geld zur Ausschüttung an die Gläubiger bereit.
3: Das Hauptquartier des ukrainischen Inlandsgeheimdienstes SBU in Kiew ist von einer russischen Drohne getroffen worden. Das hat der ukrainische Präsident Zelensky bekannt gegeben. In der Nähe des Gebäudes waren mehrere Krankenwagen zu sehen. Es soll mindestens 5 Verletzte geben. Der Rechnungshof empfiehlt eine Erhöhung des Beitragssatzes für den Insolvenzentgeltfonds. Aus dem Fonds werden finanzielle Ansprüche von Arbeitnehmerinnen und Arbeitnehmern abgegolten, wenn Firmen insolvent werden. Seit einiger Zeit hat der Fonds aber selbst kein Geld, weil die Einnahmen wegen Beitragssenkungen zurückgegangen sind. Der Rechnungshof spricht von Fehlanreizen im System, die Firmen ermuntern würden, Zahlungen an Beschäftigte hinauszuzögern. Im Zusammenhang mit der kostenlosen Gürtelrose-Impfung könnte es wieder zu einem Mangel an Impfstoff kommen. Seit dem Vorjahr können sich Menschen ab 60 und Risikogruppen kostenlos gegen Gürtelrose impfen lassen. Schon zuletzt gab es aber immer wieder Meldungen, dass zu wenige Impfdosen verfügbar sind. Und das dürfte sich so bald auch nicht ändern, berichtet Eva Haslinger.
5: Die Gürtelrose oder Herpes Zoster ist eine sehr schmerzhafte, unangenehme Krankheit. Dementsprechend groß ist auch der Run auf die kostenlose Impfung, die seit dem Herbst des Vorjahres angeboten wird. Die Beschaffung ist aber nicht immer ganz einfach. Gerhard Sotter, Geschäftsführer der Bundesbeschaffung GmbH.
6: Die Nachfrage ist enorm und kann von der Produktion, nicht von der Beschaffung, von der Produktion derzeit nicht in diesem Ausmaß zur Verfügung gestellt werden.
5: Die Impfung werde sehr gut angenommen, was für Gesundheitsstaatssekretärin Ulrike Königsberger-Ludig von der SPÖ eine gute Nachricht ist.
7: Natürlich wollen wir damit auch auf der einen Seite die Durchimpfungsrate erhöhen, auf der anderen Seite Menschen vor schweren Krankheiten schützen und natürlich auch unsere Systeme entlasten.
5: Bei anderen Impfungen, etwa Influenza, Covid-19 oder Pneumokokken, rechnet man im Gesundheitsministerium nicht mit Engpässen.
3: Das waren die Nachrichten mit Tom Brandenberger. Und jetzt zum Wetter.
8: Die 30-Grad-Marke ist heute in allen Bundesländern übertroffen worden. Knapp über 33 Grad hat es zum Beispiel gerade in Landeck. Morgen am Samstag gehen die Temperaturen um ein paar Grad zurück gegenüber heute. Eine Kaltfront überquert uns dann nämlich von Nord nach Süd. Die Sonne scheint also nur noch zeitweise. Mit der Kaltfront ziehen nämlich dichte Wolken mitsamt etwas Regen durch. Von Oberösterreich bis ins Nordburgenland vor allem am Vormittag, im Bergland und im Süden dann am Nachmittag. Dazu wird es ziemlich windig. Am Sonntag zeigt sich aber die Sonne wieder für viele Stunden und auf den Bergen ist die Fernsicht ausgezeichnet. Das Ganze bei maximal 22 bis 29 Grad. So viel zum Wetter von Daniel Stanker.
9: ORF Radio Salzburg Verkehrsinformation um gleich 16.04 Uhr. Es sind uns keine Störungen gemeldet worden.
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9: Den Nachmittagstee, den nehmen wir heute wieder eher mit Eis. Der Sound dazu kommt von Radio Salzburg. Ludwig Hirsch, Michael Jackson und Cloud jetzt mal für den Anfang. Schönen Nachmittag.

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0: Na, gestern das 2:5 gegen die Kölner Haie, ach, das war schon mal nix. Der Auftakt in die Champions Hockey League ist für Salzburg daneben gegangen. Wobei die Partie war klasse. Tolle Stimmung im Volksgarten und die Deutschen am Ende einfach zu stark. Vielleicht wird es ja morgen besser. Franz Grissner, schönen Nachmittag.
1: Naja, das könnte sein, das muss aber nicht sein. Schönen Nachmittag. Zu Gast ist Liberec aus Tschechien. Und das tschechische Eishockey, das zählt jetzt bekanntlich auch nicht zu den schlechtesten. Wie man es angehen wird, Frage an Ali Vukovic.
2: Ich glaube, wir wissen, was zu tun ist. Wir werden mit der gleichen Intensität auftreten. Und ja, es ist ein neues Spiel, es fängt bei 0-0 an und ich glaube, wir haben gute Chancen.
1: Ja, und es war ja auch nicht so, dass man sich für das 2:5 gegen Köln, gegen die Haie irgendwie genieren muss.
2: Wir waren nicht effizient genug bei unseren Chancen. Sie haben Tore in den richtigen Momenten geschossen. Ja, ist bitter, aber es waren noch sehr viele gute Sachen dabei, auf denen wir aufbauen können.
1: Vielleicht noch ein Funfact zum Schluss aus dem Buch des unnützen Wissens. Der Gegner von morgen, der heißt seit 2000 mit vollem Namen Billy Tigri Liberec, die weißen Tiger von Liberec. Und das wegen einer Kooperation mit dem Zoo der Stadt.
0: Danke, Franz Grissner. Ein paar Highlights des Spiels gestern Abends gibt es dann zu sehen in Salzburg heute. Wie gewohnt um 19 Uhr in ORF 2. Und das Spiel gegen Liberec, das gibt es morgen im Volksgarten zu sehen ab 19.15 Uhr.

Wir gleiten schön langsam in Richtung Feierabend. We are stumbling in, würden Susi Quattro und Chris Norman sagen. Ganz smooth und ganz feine Musik aus den 70ern. I love it.

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3: Um 16.30 Uhr mit Mariella Tremel. Der Brand in der Schulbibliothek im Gymnasium Hallein im Mai hat nun ein gerichtliches Nachspiel. Eine 16-Jährige ist wegen Brandstiftung angeklagt. Als Beitragstäter wird ein 17-Jähriger beschuldigt, der im Gegensatz zu dem Mädchen zum Tatzeitpunkt nicht Schüler des Gymnasiums war. Der Schaden wurde damals auf 200.000 bis 300.000 Euro geschätzt. Verletzt wurde bei dem Bibliotheksbrand niemand. Im Oktober müssen sich die beiden vor dem Landesgericht verantworten. Zu einem Verkehrsunfall zwischen einem Pkw und einem Moped ist es gestern Nachmittag im Bergheimer Ortsteil Sickerwiesen gekommen. Bei der Kontrolle durch die Polizei hat sich schließlich herausgestellt, dass der Mopedlenker mit 1,5 Promille stark alkoholisiert war. Zudem hatte der 56-Jährige keine gültige Lenkberechtigung. Der Flachgauer wird mehrfach angezeigt. Die Stadt Salzburg richtet den Schwerpunkt ihrer Feste im kommenden Jahr auf Gassen- und Stadtteilfeste. Fix geplant sind das Fest am Cayetanerplatz sowie ein Gassenfest rund um die Linzergasse, informiert Bürgermeister Bernhard Auinger von der SPÖ heute. Die Gespräche mit den angrenzenden Betrieben dazu würden noch laufen. Das große Stadtfest findet in den kommenden Jahren, wie zuletzt bereits berichtet, nur mehr im Zweijahresrhythmus statt. 2028 wird es wieder stattfinden. Damit zum Wetter. Am Nachmittag bleibt es im ganzen Land strahlend sonnig. Nur ein paar dünne Schleierwolken ziehen durch. Sie trüben den Himmel aber kaum. Bei nur wenig Wind ist es heute für Anfang September ungewöhnlich heiß. Die Temperaturen liegen zwischen 25 und 31 Grad. Morgen Samstag zieht dann eine schwache Kaltfront durch. Am Vormittag breiten sich von Norden her Wolken und Regenschauer aus. Innergebirg gibt es noch größere Sonnenfenster. Am Nachmittag lockern die Wolken dann wieder auf und sie lassen die Sonne durch. Und die Temperaturen, die erreichen morgen 20 bis 24 Grad.
4: ORF Radio Salzburg, Verkehrsinformation um 16.32 Uhr. Alles top auf Salzburgs Straßen. Sie kommen gut voran.
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0: 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Hier folgt demnächst das Journal um 5. Worum wird es denn unter anderem gehen? Tom Brandenberger.
1: Die überraschende Einigung auf ein Sanierungskonzept für den deutschen Autokonzern Volkswagen hat eine Eskalation bei Europas größtem Autobauer zunächst verhindert und die Aktien auch beflügelt. Bei den VW-Beschäftigten herrscht aber die große Verunsicherung und alles wartet jetzt auf die Stellungnahme von Konzernchef Blume. Wir erwarten für das Journal um 5 einen Bericht von unserem Reporter in Wolfsburg. Bleiben Sie dran.

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3: Willkommen zum Journal um 5 mit folgenden Themen. Die Einigung auf das VW-Sparprogramm löst unterschiedliche Reaktionen aus. Österreich wäre auf Drohnenangriffe gut vorbereitet, sagt Innenminister Karner. Und IG-Nobelpreis für 2000 vergrabene Unterhosen. Im Journalstudio begrüßt Sie Tom Brandenberger. Guten Abend. Seit gestern Abend ist es also fix. Bei Volkswagen werden in den nächsten Jahren 50.000 weitere Jobs gestrichen, Automodelle werden eingestellt und 4 Werken droht die Schließung. Den Sparplänen hat der Aufsichtsrat nach langem Ringen zugestimmt. Die Reaktionen fallen gemischt aus, berichtet Michael Fröschl.
4: Während Betriebsrat und Gewerkschaft zufrieden sind, dass über die Schließung von 4 VW-Werken erst nächstes Jahr entschieden wird, zeigen sich die Bürgermeister der betroffenen Städte besorgt, wie Hannovers Oberbürgermeister Belit Onay.
5: Die Unsicherheit wird fortgesetzt. Die Schließungen sind zwar erstmal vom Tisch, aber gleichzeitig gibt es keine klaren Perspektiven.
4: 50.000 Stellen werden bei VW in den kommenden Jahren weltweit gestrichen, davon wahrscheinlich die Hälfte in Deutschland. Wo genau, darüber wird erst verhandelt. Außerdem will VW die Zahl der Automodelle und Varianten halbieren und weniger investieren. Das alles soll die Kosten drücken. VW-Chef Oliver Blume bezeichnet den Sparbeschluss des Aufsichtsrats als starkes Signal für die Zukunft des Konzerns.
3: In Kopenhagen haben heute die Innenminister jener 5 EU-Staaten beraten, die zügig Rückkehrzentren für Migranten außerhalb der EU einrichten wollen. Der Gruppe gehören neben Gastgeber Dänemark auch Deutschland, die Niederlande, Griechenland und auch Österreich an. Wo das erste Zentrum errichtet werden könnte, ist noch unklar. Dem Vernehmen nach gibt es Verhandlungen mit Ruanda. Offen ist auch noch die Finanzierung. 3 Sabotageakte bzw. Versuche auf Stromanlagen hat es in Deutschland binnen weniger Tage gegeben. Zu größeren Ausfällen oder Schäden ist es nicht gekommen, doch die Sorge um die kritische Infrastruktur wächst. Wie gut ist Österreich auf solche Angriffe vorbereitet? Der Innenminister versucht zu beruhigen, berichtet Annabelle Amini.
6: Konkrete Hinweise auf eine vergleichbare Bedrohung in Österreich gebe es derzeit nicht, sagt Innenminister Gerhard Karner von der ÖVP. Er ist heute in Kopenhagen, wo gemeinsam mit EU-Partnern über Rückkehrzentren außerhalb Europas beraten wird.
7: Wenn wir sehen, dass in vielen anderen Ländern Europas die kritische Einrichtung bedroht wird, etwa durch Drohnen, dann ist es wichtig, dass auch Österreich sich vorbereitet.
6: Für Drohnenvorfälle gibt es bei der Cobra eine eigene Spezialgruppe. Das Innen-, Verteidigungs- und Verkehrsministerium arbeiten außerdem gemeinsam mit der Austro Control in einer Taskforce.
7: Österreich ist vorbereitet, bestmöglich, indem wir zusammenarbeiten. Nicht zuletzt auch heute bei diesem Ministertreffen habe ich mit Alexander Dobrindt auch darüber beraten, welche Erfahrungen hier insbesondere Deutschland jetzt auch gemacht hat.
6: Karner betont, man befinde sich mit anderen Ländern im Austausch.
3: Die Regierung will die Sozialhilfe österreichweit vereinheitlichen. Nach 10 Verhandlungen liegt nun ein Reformvorschlag des Sozialministeriums vor. Geplant ist etwa, statt Geldzahlungen für Kinder Gutscheine für Sachleistungen einzuführen. In Österreich beziehen mehr als 200.000 Menschen Sozialhilfe. Sie sind das satirische Gegenstück zu den Nobelpreisen und rücken Jahr für Jahr die unglaublichsten und kuriosesten wissenschaftlichen Arbeiten ins Rampenlicht. Die IG-Nobelpreise. Gestern Abend wurden sie wieder verliehen und die Preisträgerinnen und Preisträger haben auch heuer alle Erwartungen übertroffen. Mehr von Marie Michelic und Miriam Steiner.
8: Mit dem IG-Nobelpreis ausgezeichnete Forschungen regen erst zum Lachen und dann zum Nachdenken an. So ging der Preis heuer etwa in der Kategorie Bodenforschung an ein Experiment, bei dem mehr als 2000 Unterhosen vergraben wurden. Das Ergebnis: In Bioböden steckt viel mehr Leben. Die Unterhosen zersetzen sich dort umso schneller. Das Forschungsteam nahm die Auszeichnung singend entgegen. Eine Hymne auf die Baumwollunterhose. Außerdem gewürdigt wurde eine Anleitung zum richtigen Nasenputzen sowie eine Studie über Körpergerüche von Babys und Teenagern. Neu war der Austragungsort der traditionell kuriosen Veranstaltung. Nach 35 Jahren in den USA fanden die IG-Nobelpreise heuer in Zürich und damit erstmals in Europa statt.
3: 9 Tage nach der Flutkatastrophe haben Rettungskräfte in Nepal 2 Arbeiter lebend aus einem Tunnel eines Wasserkraftwerks geborgen. Die Zahl der Todesopfer ist inzwischen auf mehr als 1300 gestiegen. Das war ein Journal um 5 mit Tom Brandenberger. Und jetzt zum Wetter.
9: Heiß geht es Richtung Abend. In allen Landeshauptstädten ist heute die 30-Grad-Marke erreicht worden und das ist ziemlich außergewöhnlich. In Bregenz zum Beispiel hat es zum letzten Mal im Jahr 2009 im September 30 Grad gehabt. Morgen am Samstag gibt es aber einen Wetterumschwung. Bis Mittag ziehen von Norden her dichte Wolken herein und es regnet ein wenig von Oberösterreich bis ins Burgenland. Am Nachmittag gehen dann eher im Bergland und im Süden einzelne Schauer nieder. Dazu frischt der Wind zum Teil kräftig auf. Vor und nach den Schauern scheint jedenfalls häufig die Sonne, sodass es trotzdem recht warm wird mit 20 bis 27 Grad, im Süden sind sogar bis zu 30 möglich. Der Sonntag wird dann im Großteil des Landes noch eine Spur wärmer mit 22 bis 29 Grad. So viel zum Wetter von Daniel Stanker.
10: ORF Radio Salzburg Verkehrsinformation um 17.05 Uhr. Alles ruhig auf Salzburgstraßen, Sie kommen gut voran.
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10: Traumwetter im ganzen Land. Morgen gibt's aber ein bisschen Regen und Abkühlung. Pia Zadora und Jermaine Jackson sind gefühlt schon dort und ihrer Zeit voraus mit einer echten Weltnummer. Schönen Nachmittag.

0: Hapo in Radio Salzburg am Freitagnachmittag. Junge Musikerinnen und Musiker, die sich gerade auf ein Studium am Salzburger Mozarteum vorbereiten, haben diese Woche in Rom ganz besondere Auftritte gehabt. Sie haben nicht nur Papst Leo getroffen, sondern auch für Radio Vatikan ein Konzert aufgezeichnet mit Originalgeigen von Wolfgang Amadeus Mozart. Die Generalaudienz bei Papst Leo ist aber definitiv einer der Höhepunkte für die jungen Talente im Pre-College des Mozarteums gewesen, schildert Leiter Stefan David Hummel, bitte.
1: Voller Freude haben wir gesehen, dass er sich auch interessiert hat für die Geige, hat sie betrachtet. Und wir haben ihn dann gefragt, ob er einige Takte spielen, also nicht selber spielen möchte, sondern dass einige Takte von jemandem von uns gespielt wird. Und das haben wir dann gemacht und hat dann da sehr aufmerksam zugehört. Dann ging es gleich zum Vatikan und das war schon was Besonderes, in diesem historischen Saal auch zu spielen und dann diese Aufnahme zu machen und dann gleich danach noch ein Konzert zu geben. Das war sehr herausfordernd, aber es hat gut geklappt. Wir haben wahnsinnig viel Freude dabei und was mich besonders auch bewegt, ist, wie die jungen Menschen gegenseitig sich auch unterstützen und helfen.
0: Beeindruckende Tage und Erlebnisse für die jungen Mozarteumsmusikerinnen und Musiker. 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
1: Insassen starben bei Flugzeugabsturz bereits bei Aufprall. Salzburg rüstet sich gegen hybride Bedrohungen. Und das Wetter morgen bringt erst Regen, dann Sonne. Mariella Tremel begrüßt Sie zum Journal um 5:30. Die beiden Todesopfer des Flugzeugabsturzes im Attersee am Mittwoch vor einer Woche sind laut Obduktion nicht ertrunken. Die Staatsanwaltschaft Wels hat heute mitgeteilt, dass der 24-jährige Fluglehrer und die 19-jährige Flugschülerin unmittelbar beim Aufprall auf die Wasseroberfläche gestorben sind. Als Todesursache hat die Gerichtsmedizin bei beiden mehrere gleichzeitig entstandene lebensbedrohliche Verletzungen festgestellt. Die Staatsanwaltschaft ermittelt wegen fahrlässiger Tötung gegen unbekannte Täter. Hinweise auf ein Fremdverschulden gäbe es derzeit nicht, ebenso wenig auf fahrlässiges Verhalten der Salzburger Flugschule. Nach den Drohnenvorfällen in Deutschland und den Angriffen auf kritische Infrastruktur, wie zuletzt vergangene Nacht bei einem mutmaßlichen Sabotageakt bei einem Umspannwerk nahe Köln, rücken mögliche hybride Bedrohungen auch in Salzburg stärker in den Fokus. Die Sicherheitsvorkehrungen werden verstärkt und das nicht nur bei militärischen Einrichtungen, berichtet Christoph Bartosch.
4: Kritische Infrastruktur, dazu gehören Kraftwerke, Lebensmittelversorger oder das Bahnnetz. Werden solche Einrichtungen angegriffen oder gestört, kann das schnell zur Gefahr für die öffentliche Sicherheit werden. Beim Landesenergieversorger Salzburg AG sind die Sicherheitsvorkehrungen deshalb verstärkt worden, sagt die Geschäftsführerin der Salzburg Netz GmbH, Christina Staude.
5: Das ist ein digitales Zutrittssystem. Das heißt, wenn jemand ein Umspannwerk betreten will, ob jetzt mit Schlüssel oder ohne, muss er sich voranmelden bei uns in der Leitstelle. Passiert keine solche Voranmeldung, dann poppt ein Alarm auf und die Kollegen eruieren, ob das ein befugter Mitarbeiter ist, der sich dort befindet, oder eben ein unbefugter Dritter. Und dann wird eine Kontrolle hingeschickt bzw. die Polizei verständigt.
4: Auch das Bundesheer beobachtet seit Beginn des russischen Angriffskriegs auf die Ukraine eine Häufung der verdächtigen Aktivitäten rund um militärische Einrichtungen. So werden etwa bei der Schwarzenberg-Kaserne immer wieder Drohnen gesichtet. Dort liegt das Kommando der bundesweiten Luftstreitkräfte. Grund für Sorgen gäbe es aus Sicht des Bundesheers bislang aber nicht.
1: Wie kritische Infrastruktur in Salzburg geschützt wird, darüber berichtet auch Salzburg heute am Abend, wie gewohnt um 19 Uhr in ORF 2. Der Brand in der Schulbibliothek im Gymnasium Hallein im Mai hat nun ein gerichtliches Nachspiel. Eine 16-Jährige ist wegen Brandstiftung angeklagt. Als Beitragstäter wird ein 17-Jähriger beschuldigt, der im Gegensatz zu dem Mädchen zum Tatzeitpunkt nicht Schüler des Gymnasiums war. Der Schaden wurde damals auf 200.000 bis 300.000 Euro geschätzt. Verletzt wurde bei dem Bibliotheksbrand niemand. Im Oktober müssen sich die beiden Jugendlichen vor dem Landesgericht verantworten. Damit jetzt zu den nationalen und internationalen Nachrichten in einfacher Sprache.
6: Bei Volkswagen werden weltweit 50.000 Mitarbeiter entlassen. Die Hälfte von den entlassenen Mitarbeitern sind in Deutschland. Das hat Oliver Blume, der Chef von Volkswagen, gestern gesagt. Außerdem sollen Arbeiter in Fabriken in Europa um 500.000 Fahrzeuge weniger herstellen. Auch möchte Volkswagen-Chef Blume in den nächsten Jahren sehr viel Geld sparen. Betriebsratschefin Daniela Cavallo hat gesagt, dass die Sparmaßnahmen notwendig sind, damit Volkswagen erfolgreich ist. Bei einem Umspannwerk in Dormagen hat ein Spaziergänger einen verdächtigen Gegenstand entdeckt. In einem Umspannwerk wird Strom über Strommasten auf Häuser verteilt. Dormagen ist eine Stadt im deutschen Bundesland Nordrhein-Westfalen. Laut Polizei war das Sabotage. Bei Sabotage versuchen Verbrecher oder Gegner, einem Land oder einer Firma mit einem Angriff zu schaden. Polizisten überprüfen derzeit einen Brief, in dem ein möglicher Täter schreiben soll, dass er die Sabotage auf das Umspannwerk gemacht hat. Heute war ein Treffen von 5 EU-Innenministern in der dänischen Hauptstadt Kopenhagen. Es waren die Innenminister von Österreich, den Niederlanden, Deutschland, Dänemark und Griechenland. Die Innenminister haben über Rückführungszentren gesprochen. In Rückführungszentren sollen Migranten kommen, die in einem EU-Land kein Asyl bekommen haben. Über die Rückführungszentren sollen die Migranten dann wieder in ihre Heimatländer gebracht werden. Die italienische Ministerpräsidentin Giorgia Meloni hat heute einen Rekord gefeiert. Ihre Regierung ist seit 1413 Tage im Amt. Ihre Regierung ist länger im Amt als jede italienische Regierung seit 60 Jahren. Meloni ist seit dem 22. Oktober 2022 die erste Frau als Ministerpräsidentin. Das waren Nachrichten in einfacher Sprache. Redaktion Ronny Taferner und Lorenz Lohr.
1: Wir kommen damit noch zum Wetter für Salzburg. Der Tag klingt sonnig aus. Die Temperaturen liegen noch zwischen 25 und 30 Grad. Über Nacht ist es heute meist sternenklar. Morgen Samstag zieht eine schwache Kaltfront durch. In den südlichen Landesteilen gibt es anfangs noch größere Sonnenfenster. Schon am Vormittag aber breiten sich von Norden her dichte Wolken aus. Und die bringen allmählich übers ganze Land verteilt ein paar Regenschauer, die vereinzelt auch gewittrig sein können. Am Nachmittag lockert es dann wieder auf und die Temperaturen erreichen morgen 20 bis 25 Grad.
7: ORF Radio Salzburg Verkehrsinformation um 17.36 Uhr. A10 Tauernautobahn Richtung Salzburg. Bei Werfen wird der Verkehr vor dem Helbersbergtunnel blockweise abgefertigt und es bildet sich bereits Stau. Gute und vor allem sichere Fahrt mit Radio Salzburg.
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0: kurz vor sechs. Sie wissen, was jetzt kommt oder besser gesagt, wer jetzt kommt. Genau, die Kollegen von der Volkskultur, in unserem Fall jetzt Eva Köck. Servus Eva, wie schaut's aus? Kann man bei dir heute noch anrufen und sich was wünschen? Kann ich mir was wünschen?
1: Du Simon, du kannst ja immer was wünschen von mir. Ob ich es erfüllen kann, das ist wieder eine andere Geschichte. Und in diesem Fall werde ich heute spontane telefonische Wünsche eher nicht erfüllen können. Wir haben nämlich schlicht und einfach keinen Platz mehr. Wir sind bummvoll, was natürlich schön ist. Vor allem, weil es halt so bunt gemischt ist. Wir eröffnen zum Beispiel mit einem Marsch, dann haben wir ein paar lustige Liedeln, Almdirdeln, Tanzelmusik quer durchs Gemüsebeet, wie man so schön sagt. Mal ruhig, mal lauter, so unterschiedlich wie unsere Hörerinnen und Hörer halt selbst. Also das passt halt ganz gut und für alle, die dieses Mal nicht drankommen, einfach kommende Woche nochmal probieren. Irgendwann funktioniert es sicher. Ich freue mich jetzt jedenfalls schon auf die Sendung.
0: Ja, ich auch und ich darf mich heute bei Ihnen, liebe Hörerinnen und Hörer, verabschieden. Simon Jaritz-Rudler sagt artig auf Wiederhören und bis morgen und jetzt viel Vergnügen mit Eva Köck und gut aufgelegt.

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2: Mit Rosanna Zara am Mikrofon. Die ukrainische Hauptstadt kommt seit Tagen wegen russischer Angriffe nicht zur Ruhe. Nun hat eine russische Drohne ein besonderes Ziel attackiert, nämlich die Geheimdienstzentrale im Zentrum Kiews. Erste Einzelheiten von unserem Ukraine-Korrespondenten Christian Werschütz.
3: Die Zentrale des ukrainischen Geheimdienstes SBU im Herzen von Kiew ist ein weißes Gebäude, das eher einer Kaserne aus der Zarenzeit oder der Habsburgermonarchie gleicht, mit vergitterten Fenstern im Parterre. Aus dem oberen Drittel stieg starker schwarzer Rauch auf am frühen Nachmittag, denn die Zentrale hatte eine russische Drohne getroffen. Über Opfer ist noch nichts bekannt. Bemerkenswert ist, dass am helllichten Tag diese Drohne das Gebäude im Herzen treffen konnte, denn das zeigt, dass auch die russische Drohnentechnologie mittlerweile einen Vorteil hat, weil gewisse Drohnen so schnell fliegen, dass es für die ukrainische Luftabwehr schwierig ist, sie abzufangen.
2: Der Legionellenausbruch in Linz ist offenbar wieder unter Kontrolle. Zumindest sind seit mehr als einer Woche keine neuen Krankheitsfälle mehr gemeldet worden, heißt es von Land und Behörden. Hinweise, dass es einen Zusammenhang mit einer kontaminierten Kühlanlage der Linz AG gibt, haben sich demnach weiter verdichtet. Insgesamt sind bisher 32 Personen erkrankt, 3 sind verstorben. In Frankreich macht die Regierung beim geplanten landesweiten Plastikflaschenpfand einen Rückzieher. Nach heftigen Protesten wird das Vorhaben auf Eis gelegt. Frankreich hat aktuell eine Recyclingquote von rund 60%, deutlich hinter dem erklärten Ziel von 90%. Oktopusse hat man vor der englischen Küste bisher eher selten angetroffen. Doch jetzt melden britische Fischer auf einmal Rekordfangquoten. Die typischerweise vor Spanien und Griechenland vorkommenden Meerestiere sind mit den warmen Meerestemperaturen nach Norden gewandert. Tobias Mayer berichtet.
4: Am Fischmarkt von Brixham in Südengland stapeln sich die Kisten mit gefrorenem Oktopus. Die Meerestiere seien sprichwörtlich in den Ärmelkanal eingefallen, sagt Fischmarktdirektor Barry Young.
5: Es gibt sie zu Hunderten. Wir hatten 2.500 Tonnen Oktopus von Jänner bis heute.
4: Die Fischer freut's, denn Oktopus erzielt gute Preise. Verantwortlich für die Rekordvorkommen seien die gestiegenen Wassertemperaturen vor Englands Küste, sagt Meeresbiologe Bree Stewart.
6: Wir finden jetzt auch kleine Baby-Oktopusse hier. Das zeigt, dass sich der gesamte Lebenszyklus bereits in britischen Gewässern abspielt. Das gab es noch nie.
4: Ein Zeichen dafür, wie schnell sich die Meere durch die Klimaerwärmung verändern.
2: Tobias Mayer hat berichtet. Das waren die Nachrichten mit Rosanna Zara. Das Wetter.
7: Klimatologisch ist der Sommer vorbei, die Extreme hören aber nicht auf. An einigen Orten war das heute der heißeste Septembertag seit Messbeginn, in Innsbruck etwa mit 34,3 Grad. Jetzt folgt stellenweise eine Tropennacht, etwa in Wien oder am Neusiedlersee kühlt es kaum unter 20 Grad ab. Dazu meist klar, im Norden und Osten teilweise windig. Morgen zieht dann von Deutschland und Tschechien her ein Wolkenband mit Regenschauern durch. Vereinzelt kann es gewittern. Sonne gibt es zunächst vor allem im Süden, am Nachmittag im Donauraum. Teils lebhafter bis kräftiger Nordwestwind und weniger warm, mit maximal 20 Grad im Mühlviertel bis nahe 30 Grad in Kärnten. So viel zum Wetter von Daniel Schlager.
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9: Es ist Freitag, es ist kurz nach sechs und Sie kennen sie aus. Die gut aufgelegte Wunschsendung steht an und ich kann Ihnen jetzt schon ein recht abwechslungsreiches Programm versprechen. Herzlich willkommen, mein Name ist Eva Köck und ich freue mich, dass Sie heute mit dabei sind. Wir starten die Sendung mit einem gescheiten Knaller, mit dem Parade-Defiliermarsch von der Militärmusik Salzburg. Den gibt es heute zu Ehren von Wasti Langwieder aus Leustetten bei Saaldorf im Ruperti-Winkel. Der Wasti hat vor kurzem seinen 87. Geburtstag gefeiert und die Montags-Seniorenrunde wünscht ihm Gesundheit und viel Spaß bei den Treffen am Stammtisch in der Leustettener Hütten. Lieber Wasti, lass dir auch in Zukunft die Kräne gut schmecken. Alles Liebe.

Ja, grüß Gott, da ist einmal wieder der Weidensprintner Martin. Mein Dachgun, die Würnstl Lies aus Oberdeisendorf, die hat heute am 4. September ihren 74. Geburtstag. Und da darf ich ihr ganz gern einen musikalischen Gruß schicken. Und das war, weil er Lies die Hähne so gern mag, von den Berlerbubens Hähnerlied. Lies, ich wünsche dir alles als Gute zum Geburtstag, bleib einfach so, wie es bist. Das wünscht dir nicht gerade ich, sondern auch deine zwei älteren Schwestern, das Maral und das Resal. Und mit dem Lied teile ich auch ganz gern der Lies ihrer Freundin einen schönen Gruß schicken, und das war die Hepfigkeit als Uferring. Dankeschön, für Gott bei

Ja, grüß Gott, da spricht Eder Deppe aus Hinterschofenau, aus Hof bei Salzburg. Meine Frau feiert ihren 70. Geburtstag und da möchten wir ihr die Kinder, Enkelkinder, Schwiegerkinder und ich herzlich dazu gratulieren und alles Gute wünschen und Danke sagen für alles, was sie dabei macht für uns. Und wir hätten bitte ein schönes Stückel vom Schneider Willi und vielleicht noch, wenn es geht, weil sie dort gern berg gehen, ein schönes Almlied. Danke und bitteschön. Danke.

Die liebe Marianne Fanninger aus Unternberg im Lungau, die feiert bald ihren 75. Geburtstag und ihre Kinder wollen sie da so richtig hochleben lassen und wünschen ihrer lieben Mama alles Gute und vor allem viel Gesundheit. Sie haben ihre Mama furchtbar lieb und wollen sich auf diesem Weg auch bedanken mit dem Lied Daheim, weil, liebe Marianne, für sie bist du ihr Daheim.

Grüß Gott, da ist die Duftani aus Inze wieder einmal. Und jetzt spontan würde ich mir gern einen Kötzinger Schosch mit den Lied. Jetzt fällt mir schon wieder kein Wartel nicht ein. Manchmal ist es Tatsache so und mir gefällt das Lied recht gut. Und jetzt würde ich mir es wünschen und würde hoffen, dass das auch möglich ist. Besten Dank für die ganze Sendung und für gut.

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schöne Jahr waren das jetzt von der Trachten Musikkapelle Rauris. Und das Lied, das hat uns die Maria Neumeier geschickt. Und sie wünscht uns alle ein schönes Wochenende und sagt danke für die schönen Jahre, die wir geschenkt bekommen haben und auch für unsere Volksmusiksendungen. Da sage ich dann auch gleich danke und ich habe schon das nächste schöne Liedl für sie. Alle Tag, alle Stund heißt es und wird gesungen vom Lungauer Ensemble 2741. Wir spielen es heute zum 20-jährigen Jubiläum der Gruppe. Der erste Auftritt von ihnen war am 6.9. am Breberspitz in 2741 Meter Seehöhe. Und die Lungauer, die wurden mit dem Stück auch ihre Textdichterin Luise Sampel liebgerissen.

Unser nächster Wunsch, der geht an die Annie Gruber in Süßpoint. Das ist in Lochen am See. Da haben gleich mehrere Bekannte geschrieben, um der Annie via Radio zu ihrem gestrigen 84. Geburtstag zu gratulieren. Zum einen die Rosi und der Sepp aus Dirnham. Die schreiben, liebe Annie, nachträglich alles Gute zu deinem Geburtstag, besonders viel Gesundheit und verlier nicht deinen Humor. Es geht ja eh schön langsam wieder bergauf. Aufmunternde Worte und auch die Rosa und die Helene wollen gratulieren und schicken der Annie viel Kraft und Freude und hoffen, dass ihr das Essen nur lange schmeckt. Das hört man gern, auch von uns als Gute. Und das Geburtstagsständchen kommt jetzt vom Innviertler Zwergsang. In die Berg bin ich gern.

Grüß euch alle beieinander. Ich bin die Margit aus Oberbayern. Ich will für meinen Schatz Sepp alles Gute zu seinem 65. Geburtstag wünschen, den er vor 2 Tagen gefeiert hat. Vor allem Gesundheit wünsche ich ihm und danke für die Unterstützung das ganze Jahr von deinen Hasi und wünschen dir, dass sie gern Jubelklänge.

Der nächste wirklich liebe Geburtstagsgruß geht ins Seniorenheim Thalgau an die Anna Pforkirchner. Da haben uns alle 6 Kinder, die Annemarie, die Andrea, die Silvia, die Christine, die Karin und ja, der einzige einsame Sohn, der Willi, geschrieben. Sie wünschen dir, lieber Anna, alles Gute zu deinem 82. Geburtstag, viel Gesundheit und noch viele, viele weitere Geburtstagsfeiern mit dir. Dein Geburtstagslied kommt jetzt von Bradelfetten und ist ein wunderschöner Walzer mit dem passenden Titel für die Mama.

Ja, grüß euch. Da ist der Lanz Much, der Junglercher hier und der Pointer Jock. Wir hucken gerade gemütlich bei einem Bier zusammen und würden uns die Wohlfahrt vom Gruber Zwergsang wünschen. Dankeschön.

Die Maria Esterl aus dem steirischen Wölzerdal bei ihrer lieben Cousine, der Christa, gerne nachträglich zum Geburtstag gratulieren. Sie wünscht dir Gesundheit, Lebensfreiheit und viele schöne Momente im kommenden Lebensjahr. Und ich hoffe, die schönen Momente fangen für die Christa jetzt schon an mit ihrer Geburtstagspolka von der Rantner Tanzlmusik.

von Hubertus Zwergsong, Schön grau ist der Morgen. Und alles Gute, gell? Danke für eure Wünsche in der Mittlerweile. Danke.

Und natürlich ist die Fützmoser Tanzelmusi heute wieder mit dabei in der Sendung. Die haben sich gleich ein paar Hörerinnen und Hörer gewünscht. Ich fange mal an mit dem Fritz Anzinger aus St. Oswald bei Haslach. Dem wollen seine Kinder Fritz, Gerald und Martin samt Schwiegertochter Fonny ganz herzlich nachträglich zum 81. Geburtstag gratulieren. Sie wünschen ihm viel Gesundheit und nur ein langes Leben. Und auch der Hannes und die Selina grüßen mit den Fützmosern Menschen, die ihnen am Herzen liegen. Nämlich die Großeltern Sebastian und Marianne von der Mauracholm in Großorl. Das nächste Stück spielen wir aber auch für den Burkhard Viertaler aus Fützmos. Auch er hat sich die beliebte Tanzelmusik gewünscht. Ihr Wunsch ist uns Befehl. Die Glückwunschpolka jetzt in gut aufgelegt für Sie. Und mit dem Stück verabschiede ich mich jetzt auch von Ihnen. Wünsche Ihnen noch einen schönen Abend und ein nettes Wochenende. Bis bald.

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1: Mit Rosanna Zara am Mikrofon. Die EU-Verteidigungsminister beraten heute in Dublin über das mehrjährige EU-Budget und den stockenden Erweiterungsprozess. Zuletzt hat das Nein Islands zu Beitrittsgesprächen mit der EU die Stimmung getrübt. Aus Dublin berichtet Tim Kupal.
2: Natürlich sei das Island-Ergebnis enttäuschend, sagt Österreichs Europaministerin Claudia Bauer, ÖVP, aber man dürfe jetzt nicht den Kopf in den Sand stecken.
3: Wir müssen jeden Tag als Europäische Union daran arbeiten, unsere Attraktivität tatsächlich auch zu erkämpfen.
2: Auch EU-Erweiterungskommissarin Marta Kos bedauert das Ergebnis des Island-Referendums.
4: I regret the decision of the Icelanders.
2: Die irische Ratspräsidentschaft hat angekündigt, beim Ringen um den mehrjährigen EU-Haushalt bis Oktober einen neuen Verhandlungsvorschlag zum EU-Budget vorzulegen. Der Kommissionsvorschlag liegt bei knapp 2 Billionen Euro und wird von Österreich als zu hoch kritisiert. Claudia Bauer fordert deutliche Kürzungen.
3: Dass es hier zu einer Kürzung um mehrere Milliarden Euro kommt.
2: Zugleich will sie im neuen EU-Haushalt neue, vorrangige Ziele festgeschrieben wissen.
3: In der Sicherheitspolitik, in der Handlungsfähigkeit, auch der Europäischen Union.
2: Auf die Frage, wo man im Gegenzug dafür in Österreich Abstriche machen könnte, antwortet die Ministerin nicht.
1: Nach Sabotageaktionen an Umspannwerken in Deutschland ist die Polizei dem mutmaßlichen Täter offenbar dicht auf der Spur. Ermittler haben in Nordrhein-Westfalen sein Fahrzeug gestürmt, einen umgebauten LKW, in dem der Mann wohnen soll. Er sei jetzt vermutlich zu Fuß unterwegs und werde nicht weit kommen, so der zuständige Innenminister. Die Regierung in Berlin geht von Klimaextremismus aus. Nach dem Mord an einer 24-Jährigen gestern in einer Grazer Innenstadtwohnung gibt es neue Erkenntnisse. Die Obduktion ist abgeschlossen. Außerdem weiß die Polizei mehr über das Verhältnis zwischen dem Opfer und dem Tatverdächtigen. Daniel Neuhauser berichtet.
5: Laut Polizei soll der 23-Jährige gestern gewaltsam in die Wohnung der Frau eingedrungen sein. Nach derzeitigem Ermittlungsstand befand sich die 24-Jährige zu diesem Zeitpunkt alleine in der Wohnung. Bei dem Tatverdächtigen handelt es sich um den Bruder des Lebensgefährten der Frau. Die 24-Jährige und ihr Partner bewohnten die Innenstadtwohnung gemeinsam. Der Tatverdächtige lebte nicht an dieser Adresse. Das Motiv und der genaue Tathergang sind laut Polizei nach wie vor unklar. Bei seiner Einvernahme hat der Tatverdächtige sämtliche Angaben verweigert. Mittlerweile ist auch die Obduktion der 24-Jährigen abgeschlossen. Details dazu gibt die Polizei derzeit jedoch nicht bekannt. Der Verdächtige soll noch heute in die Justizanstalt Graz Jacomini eingeliefert werden. Die Ermittlungen laufen weiter auf Hochtouren.
1: Spanien hat die höchste Temperatur seit Jahresbeginn gemessen. 45,7 Grad und zwar im kleinen Bergdorf El Granado in Andalusien. In der Gegend ist schon vor 10 Jahren der gleiche September-Rekordwert gemessen worden. Das waren die Nachrichten mit Rosanna Zara. Das Wetter.
6: Freie Sicht heute auf den Sonnenuntergang, dazu hat es vielerorts noch um 30 Grad. Mit Wind im Osten kühlt es auch über Nacht kaum unter 20 Grad ab. Meist liegen die Tiefstwerte bei 10 bis 19 Grad. Erst zu früh hin treffen von Norden vermehrt Wolkenfelder ein. Damit morgen nur noch zeitweise sonnig und am Vormittag speziell vom Bodensee bis Niederösterreich etwas Regen. Nach Mittag verlagert sich der Schauerschwerpunkt ins Bergland und den Süden. Auch einzelne Gewitter sind möglich. Dazu kommt in vielen Regionen lebhafter, teils auch kräftiger Nordwestwind und im Süden hat es zunächst noch bis zu 30, meist 20 bis 27 Grad. Am Sonntag dann ähnlich warm, aber überwiegend sonnig. So viel zum Wetter von Daniel Schlager.
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1: Mit Rosanna Zacher am Mikrofon. Abgelehnte Asylwerber sollen künftig in Rückführungszentren, sogenannten Return Hubs, außerhalb der EU untergebracht werden. Das ist eine Idee, die von einigen EU-Staaten massiv vorangetrieben wird, darunter auch Österreich. Innenminister Kahner war dazu heute bei einer Konferenz in der dänischen Hauptstadt Kopenhagen. Von dort berichtet Viktoria Waldhäusl.
2: Die sogenannte Gruppe der Umsetzer will bereits nächstes Jahr abgelehnte Asylwerber in Rückkehrzentren außerhalb der EU bringen. Wo genau das sein wird, ist aber noch nicht klar. Innenminister Gerhard Kahner von der ÖVP.
3: Ich denke, dass wir in den letzten Wochen gute, intensive Fortschritte gemacht haben, mit dem klaren Ziel, dass wir bis Jahresende einen Gesprächspartner haben, mit dem wir in die Umsetzung gehen können. Vielleicht gelingt es uns auch, diesen Zeitplan etwas zu straffen.
2: Klar sei, dass die europäischen Menschenrechte auch in den Rückkehrzentren eingehalten werden müssen. Morten Bösko, Migrationsminister von Dänemark, betont, dass es sich nicht um Haftanstalten handeln werde und dass die Menschen sozusagen eine zweite Chance für ein neues Leben bekommen sollen. Aber eben nicht in der EU, wenn sie da kein Bleiberecht haben, sondern in einem noch nicht definierten Drittstaat.
1: Die beiden US-Gesandten Steve Witkoff und Jared Kushner werden am Sonntag in Kiew erwartet. Das sagt der ukrainische Präsident Zelensky vor kurzem. Zuvor sollen die beiden Moskau besuchen. Während ihres Aufenthalts in der russischen Hauptstadt werde die Ukraine die Sicherheit im russischen Luftraum garantieren. Umgekehrt müsse auch Russland seine Luftangriffe auf die Ukraine während des Besuchs der beiden Gesandten einstellen, so Zelensky. 32 Personen sind im Zusammenhang mit dem Legionellenausbruch in Linz bisher erkrankt. 3 sind verstorben. Jetzt hat die Linz AG erstmals zu einem der Fälle eine Verbindung mit einem ihrer Kühltürme eingeräumt. Rainer Hunz.
4: Der Typ Legionellen, der in dem Linzer Kühlturm in der Wiener Straße nachgewiesen wurde, stimmt mit dem eines Erkrankten überein. Das melden Behörden und Agentur für Gesundheit und Ernährungssicherheit AGES heute. Die Linzer AG sagt dazu, man sei erleichtert, dass der betroffene Patient mittlerweile gesund ist. Man betont, dass nur in diesem einen Fall der Kühlturm als Quelle bestätigt sei. Mittlerweile sei die Anlage auch gereinigt, desinfiziert und trockengelegt. Somit könnten sich dort aktuell keine Legionellen mehr bilden. Und auch generell gibt es in Linz seit einer Woche keine neuen Legionellenfälle mehr.
1: Ungarn kommt zurück ins Studentenaustauschprogramm Erasmus. Alle 21 ungarischen Hochschulen nehmen ab kommenden Wintersemester wieder an Erasmus teil. 2022 sind die Unis ausgeschlossen worden, weil sie Ex-Premier Orban in Stiftungen überführt hatte. Die neue Regierung von Peter Mordia hat die Unis aber jetzt wieder unter staatliche Kontrolle gebracht. Das waren die Nachrichten mit Rosanna Zara. Und damit noch zum Wetter.
5: Der Hochsommer im September bekommt morgen einen Dämpfer. Von Deutschland und Tschechien her ziehen rasch Wolken auf und bringen einige Schauer, wenn auch keinen flächigen, ergiebigen Regen. Vor der Front scheint vor allem im Süden noch die Sonne bei vereinzelt bis zu 30 Grad. Im Großteil des Landes hat es maximal 20 bis 27 Grad und die Sonne setzt sich im Lauf des Nachmittags wieder mehr und mehr durch. Allerdings bei lebhaftem, teils kräftigem Nordwestwind. Der Sonntag bleibt im Osten windig, bringt aber größtenteils viel Sonne und spätsommerliche Höchstwerte. So viel zum Wetter von Daniel Schlager.
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7: Der September ist da und damit auch wieder die neue Ausgabe von Oberkrainer Musik in Radio Salzburg. Einen schönen Freitagabend darf ich wünschen und herzlich willkommen zu einer klangvollen Stunde bei uns. Ich habe wieder viele alte Schätze, aber auch ganz neue Stücke mitgebracht für die heutige Sendung. Ja, und wir fangen gleich an mit Musik aus Salzburg. Der Alpenschwung aus dem Lungau, der legt gleich los mit seiner Alpenschwung-Polka vom Christian Berchtaler. Auf geht's, lassen wir's wieder kreinern.

Wo der Wildbach rauscht, eine ganz bekannte Melodie, wunderbar dargebracht von Manfred Gradwohl und seine Oberkrainer Allstars bei uns in Radio Salzburg. Und da darf man jetzt auch gleich ein nagelneues Sticke von einer heimischen Oberkrainer Gruppe auflegen. Der Salzburg Sound, der hat eine neue Single veröffentlicht mit dem Titel Wir stoßen an. Das passt doch perfekt zum Einstimmen ins Wochenende. Stoßen wir an mit dem Salzburg Sound.

So verliebt, das Alpmecho haben wir da gehört in unserer Oberkrainer Stunde in Radio Salzburg mit ihrem Walzer Lieder verbinden. Wir bleiben gleich bei Salzburger Gruppen in der nächsten Runde. Eine alte Aufnahme von den Pongauer Buben habe ich mitgebracht, den Hopsasa Walzer. Vom Salzburg Quintett haben wir ebenfalls einen legendären alten Titel. Mein Herz schlagt für die Musi. Ja, und weil am vergangenen Wochenende ja gerade wieder das traditionelle Präberschießen im Lungau stattgefunden hat, spielt uns zuvor noch das Hochkönig-Quintett, den Präbersee-Walzer.

Aus dem Jahre 1991 stammt dieser Walzer laut unserem ORF-Archiv Hopsasa von den Pongauer Burm. Auch nach 35 Jahren noch immer schwungvoll und wunderbar zum Hören. Im September hört es ja überall schon die Erntezeit, auch nach einem besonders trockenen Sommer heuer. Aber wenn man bei uns im ORF-Landesstudio in Salzburg da ausschaut in den Fernsehgarten, dann biegen sie die Bäume gerade so her vor lauter viel Äpfel drauf. Da darf man sie ja gern einen runterbrocken, nicht so wie beim Ensemble Zupern, wo es heimlich in der Nacht Äpfel fladern gingen. Verbotene Früchte sollten ja anscheinend die besten sein.

Ein Leben lang die Musik. Das ist das Motto vom Alpenblick Quintett. Eine junge, flotte Truppe, die wir vor kurzem schon mal vorgestellt haben bei uns in Radio Salzburg mit ihrer neuen CD. Ein Musikwunsch darf ich auch wieder erfüllen heute in unserer Oberkrainer Stunde. Und zwar für einen treuen Zuhörer aus Bayern, für einen Christian Jäger. Der verfolgt täglich unsere Sendungen, schreibt er uns, weil die Volksmusik in Radio Salzburg einfach so harmonisch ist. Ja, das gefreut uns sehr und darum erfüllen wir auch gern den Wunsch. Die Agetterburm, da hat der Christian gern wieder einmal hören. Die lege ich jetzt auf mit dem Musikanten aus

Der Salzburger Alpenexpress, der bringt uns mit dieser feinen Walzermelodie Weine nicht, Maria, wieder zum Ende der heutigen Sendung. Ich sage danke fürs Zuhören und freue mich, wenn Sie auch in der nächsten Obergreiner Stunde wieder mit dabei sind. Die gibt es dann am 2. Oktober zum Herrn, wieder Freitag auf Nacht ab 20 Uhr, da in Radio Salzburg. Mit dem Kreinerwind aus dem Pinzgau darf ich mich für heute verabschieden. Die singen uns jetzt noch zum Abschluss von den Bergen ihrer Heimat. Alexander Holzmann wünscht noch einen gemütlichen Abend und ein schönes Wochenende.

0: Während der Sturzflut mit fast 1.300 Toten sind zwei Arbeiter lebend aus einem verschütteten Wasserkraftwerk gerettet worden. Matthias Humpelstädter berichtet.
1: Gerettet. Nach 9 Tagen Dunkelheit wird Sanjay Sah aus seinem unterirdischen Gefängnis befreit. Er habe Gebete gesungen, erzählt der 32-Jährige. Das habe ihn am Leben gehalten. Das und der Kontakt zu anderen Arbeitern, die ebenfalls irgendwo im Kraftwerk verschüttet worden waren. Neben Sah konnte heute noch ein zweiter Arbeiter gerettet werden, der 45-Jährige Kabir Mahajan. Ereignisse und Erzählungen, die Hoffnung machen. Mehr als 5.000 Menschen werden noch immer vermisst. Der Schaden für das Land dürfte in die Milliarden gehen. Hilfe kommt aus dem Ausland, auch aus der EU. 82 Tonnen an lebenswichtigen Hilfsgütern sind laut Angaben der EU-Kommission bereits verschickt worden.
0: Der Wiener Immobilienunternehmer Michael Theuner wird wegen Abgabenhinterziehung angeklagt. Die Wirtschafts- und Korruptionsstaatsanwaltschaft wirft Theuner laut der Tageszeitung Der Standard vor, bei einem Immobiliendeal vor mehr als 10 Jahren mehr als 600.000 Euro Grunderwerbsteuer nicht bezahlt zu haben. Für Theuner gilt die Unschuldsvermutung, die Anklage ist noch nicht rechtskräftig. Der Rechnungshof empfiehlt eine Erhöhung des Beitragssatzes für den Insolvenzentgeltfonds. Aus dem Fonds werden finanzielle Ansprüche von Arbeitnehmerinnen und Arbeitnehmern abgegolten, wenn Firmen insolvent werden. Seit geraumer Zeit ist der Fonds aber selbst quasi pleite. Stefan Kabacher.
2: Die Beiträge der Unternehmen zum Insolvenzentgeltfonds sind drastisch gesenkt worden. Jetzt ist kein Geld mehr da. Eine Anhebung des Beitragssatzes werde 2027 und 2028 notwendig sein, so der Rechnungshof in einem aktuellen Bericht. Und durch Fehlanreize im System würden Firmen ermuntert, Zahlungen an die Beschäftigten hinauszuzögern und auf den Fonds überzuwälzen. Das gehöre abgestellt. Sozialministerin Corinna Schumann von der SPÖ heute dazu.
3: Da ist wirklich ganz dringender Handlungsbedarf, weil im nächsten Jahr die notwendigen Mittel, die wir brauchen im Insolvenzentgeltfonds, nicht mehr zur Verfügung stehen. Das heißt, wir müssen jetzt möglichst rasch ihn wieder auffüllen. Ich kann das per Verordnung machen.
2: Doch ÖVP und Neos bremsen. Stichwort Lohnnebenkosten nicht erhöhen. Eine Lösung, die Kanzler Stocker schon Anfang August versprochen hat, ist nicht in Sicht.
0: Der Mangel an Notfallmedikamenten für Allergiker hat sich entspannt. Laut dem Großhändler Fargo sind rund 20.000 sogenannte EpiPens in Österreich eingetroffen. Sie werden jetzt an die Apotheken verteilt. EpiPens waren wegen der heuer besonders intensiven Wespensaison vielerorts ausverkauft. Das waren die Nachrichten mit Rosanna Azara. Das Wetter.
4: Warm und meist klar geht es durch den Abend. Über dem Ärmelkanal liegt aber schon eine schwache Kaltfront, die uns zu früh hin erreicht. Speziell vom Bodensee bis nach Niederösterreich kann es morgen Vormittag etwas regnen. Am Nachmittag verlagern sich die Schauer in die Alpen und den Süden. Hier ist es zunächst noch zeitweise sonnig und vereinzelt bis zu 30 Grad warm. Auch hinter der Front kommt die Sonne wieder durch, allerdings bei lebhaftem bis kräftigem Nordwestwind und maximal 20 bis 27 Grad. Am Sonntag dann generell spätsommerlich. So viel zum Wetter von Daniel Schlager.
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1: Mit Rosanna Zara am Mikrofon. Neue Hoffnung gibt es in Nepal. 9 Tage nach der

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1: Guten Abend zum Nachtjournal, das sind unsere Themen. Gutscheine statt Geld für Kinder. Nach 10 Verhandlungen liegt jetzt ein Entwurf für eine neue Sozialhilfe vor. Wieder drohen Engpässe bei der Gürtelrose-Impfung. Und Verständnis, aber auch Verunsicherung löst das Sparprogramm bei VW aus. Das Wetter wird morgen teilweise unbeständig und windig. Am Mikrofon begrüßt Sie Rosanna Zara. Schon nächstes Jahr könnte eine neue Sozialhilfe in Kraft treten. Die lang erwartete Reform kommt jetzt in die Gänge. Das Sozialministerium hat einen Vorschlag auf den Tisch gelegt. Geplant ist eine österreichweite Vereinheitlichung und mehr Sachleistungen statt Geldzahlungen für Kinder. Andreas Jalli berichtet.

0: gerettet.
1: In Österreich beziehen mehr als 200.000 Menschen Sozialhilfe, eine staatliche Mindestsicherung für Personen in Notlage. Für Alleinstehende beträgt der maximale Richtsatz derzeit rund 1.230 Euro pro Monat, für Paare etwa 1.700 Euro. Dazu kann es noch Zuschläge fürs Wohnen geben sowie Bezüge für Kinder. Das Sozialministerium hat nun eine neue Regelung der Sozialhilfe erarbeitet.
2: Wir haben einen Entwurf jetzt in Abstimmung.
1: Sagt Sozialministerin Corinna Schumann, bleibt aber noch recht vage über die konkreten Pläne. Es gehe aber um eine grundlegende Reform. Eine konkrete Änderung zeichnet sich aber schon ab. Die Sozialministerin schlägt nun vor, bei den Kinderzuschüssen statt bestimmter Geldleistungen eine Art Gutscheine einzuführen.
2: Wir werden bei der Armutsbekämpfung und Absicherung von Kindern in dem Entwurf stärker auf Sachleistung setzen.
1: Corinna Schumann sagt aber auch, das sei erst ein Entwurf und muss noch in der Koalition und mit den Ländern abgestimmt werden.
3: Gute Nachrichten gibt es für die Gläubiger von Ex-FPÖ-Generalsekretär Walter Maischberger, darunter allen voran die Republik Österreich. Es gibt Geld zurück. Mehr als 2 Millionen Euro, die jahrelang in Liechtenstein eingefroren waren, sind jetzt freigegeben. Hintergrund ist die Buwok-Affäre. Beate Tomasowitsch berichtet.
4: In der Causa Buwok wurde Ex-FPÖ-Generalsekretär Walter Maischberger im Vorjahr rechtskräftig verurteilt. Die in der Causa geflossene Provision von 9,6 Millionen Euro hat die Republik nach dem Urteil zurückgefordert. Jetzt fließen zumindest rund 2 Millionen Euro aus den Liechtensteiner Konten von Maischberger an die Gläubiger. Allen voran die Republik Österreich. Maischberger soll 5 Konten in Liechtenstein gehabt haben. Darunter auch die Konten mit den Namen Karin und Nathalie, auf die die Provision aufgeteilt worden sein soll. Seit Juni 2023 ist Maischberger im Privatkonkurs. Der Insolvenzverwalter hat gleich danach versucht, die eingefrorenen Liechtensteiner Konten freizubekommen. Im Mai, also fast 3 Jahre später, hat ein Liechtensteiner Gericht schließlich entschieden, die Konten freizugeben. Laut Standardbericht steht das Geld zur Ausschüttung an die Gläubiger bereit.
3: Seit dem Vorjahr ist die Impfung gegen Gürtelrose in Österreich kostenlos für Menschen ab 60 und für Risikogruppen. Die Nachfrage ist groß, so groß, dass es zu Engpässen kommt. Immer wieder gab es in der Vergangenheit Meldungen, dass es zu wenige Impfdosen gibt. Und die Lage, die bleibt weiter herausfordernd, berichtet Eva Haslinger.
5: Die Gürtelrose oder Herpes Zoster ist eine sehr schmerzhafte, unangenehme Krankheit. Dementsprechend groß ist auch der Run auf die kostenlose Impfung, die seit dem Herbst des Vorjahres angeboten wird. Die Beschaffung ist aber nicht immer ganz einfach. Gerhard Sotter, Geschäftsführer der Bundesbeschaffung GmbH.
6: Die Nachfrage ist enorm und kann von der Produktion, nicht von der Beschaffung, von der Produktion derzeit nicht in diesem Ausmaß zur Verfügung gestellt werden.
5: Die Impfung werde sehr gut angenommen, was für Gesundheitsstaatssekretärin Ulrike Königsberger-Ludig von der SPÖ eine gute Nachricht ist.
7: Natürlich wollen wir damit auch auf der einen Seite die Durchimpfungsrate erhöhen, auf der anderen Seite Menschen vor schweren Krankheiten schützen und natürlich auch unsere Systeme entlasten.
5: Bei anderen Impfungen, etwa Influenza, Covid-19 oder Pneumokokken, rechnet man im Gesundheitsministerium nicht mit Engpässen.
3: Europas größter Autobauer, der deutsche Volkswagen-Konzern, wird grundlegend umgebaut. Weitere 50.000 Stellen werden gestrichen, die Zahl der Modelle wird zusammengestutzt. Die Reaktionen auf dieses gestern Abend vom Aufsichtsrat beschlossene Sparpaket fallen gemischt aus, wie Michael Fröschel berichtet.
8: Während Betriebsrat und Gewerkschaft zufrieden sind, dass über die Schließung von 4 VW-Werken erst nächstes Jahr entschieden wird, zeigen sich die Bürgermeister der betroffenen Städte besorgt, wie Hannovers Oberbürgermeister Belit Onay.
9: Die Unsicherheit wird fortgesetzt. Die Schließungen sind zwar erstmal vom Tisch, aber gleichzeitig gibt es keine klaren Perspektiven.
8: 50.000 Stellen werden bei VW in den kommenden Jahren weltweit gestrichen, davon wahrscheinlich die Hälfte in Deutschland. Wo genau, darüber wird erst verhandelt. Außerdem will VW die Zahl der Automodelle und Varianten halbieren und weniger investieren. Das alles soll die Kosten drücken. VW-Chef Oliver Blume bezeichnet den Sparbeschluss des Aufsichtsrats als starkes Signal für die Zukunft des Konzerns.
3: In Zürich sind gestern die IG-Nobelpreise vergeben worden. Sie sind das skurrile Gegenstück zu den Nobelpreisen. Insgesamt 10 wissenschaftliche Arbeiten wurden ausgezeichnet. Was die Preisträgerinnen und Preisträger gemeinsam haben, ihre Arbeit könnte nicht kurioser sein, wie Mavi Michelitsch und Miriam Steiner berichten.
10: Mit dem IG-Nobelpreis ausgezeichnete Forschungen regen erst zum Lachen und dann zum Nachdenken an. So ging der Preis heuer etwa in der Kategorie Bodenforschung an ein Experiment, bei dem mehr als 2000 Unterhosen vergraben wurden. Das Ergebnis: In Bioböden steckt viel mehr Leben. Die Unterhosen zersetzen sich dort umso schneller. Das Forschungsteam nahm die Auszeichnung singend entgegen. Eine Hymne auf die Baumwollunterhose. Außerdem gewürdigt wurde eine Anleitung zum richtigen Nasenputzen sowie eine Studie über Körpergerüche von Babys und Teenagern. Neu war der Austragungsort der traditionell kuriosen Veranstaltung. Nach 35 Jahren in den USA fanden die Ig Nobelpreise heuer in Zürich und damit erstmals in Europa statt. Und jetzt noch zum Sport. Daniel Kulowitz fasst das Wichtigste des Tages zusammen.
0: Im österreichischen Fußballcup haben zwei Bundesligisten heute keine Mühe gehabt, die dritte Runde zu erreichen. Ried gewinnt beim oberösterreichischen Club Wallern 5:1 und Altach schlägt Bischofshofen 7:0. Hertha Wels gewinnt 1:0 in Kapfenberg und Schwarz-Weiß Bregenz setzt sich nach einem 0:0 beim FAC letztlich im Elfmeterschießen durch. In der Frauen-Champions League hat die Wiener Austria ein Hammer losgezogen. Bayern München, Juventus Turin oder Inter Mailand kommen allesamt nach Wien. Auswärts geht's gegen Chelsea, Benfica oder Man City. Eine Stufe drunter in der Europacup-Quali haben die Sturm Graz-Frauen mit Wolfsburg einen Kracher erwischt. Die St. Pöltnerinnen treffen auf Malmö. Bei der Spanien-Radrundfahrt Vuelta hat Felix Gall seinen Edelhelfer verloren. Gregor Mühlberger musste nach einem Sturz heute aufgeben. Felix Gall rollt mit dem Hauptfeld ins Ziel und bleibt Gesamtdritter mit 2 Minuten Rückstand. Der Tagessieg geht an den Belgier Van Aert. Und bei den Formel-1-Trainings in Monza war Mercedes-Pilot George Russell heute mit Bestzeit unterwegs, knapp vor Ferrari-Mann Leclerc und WM-Leader Antonelli. Vierter wurde Weltmeister Lando Norris. Morgen steigt das Qualifying ab 16 Uhr.
10: Und zum Abschluss noch zu den Wetteraussichten, die hat Daniel Schlager.
11: Immer noch 27 Grad jetzt am Karlsplatz in Wien, in Enns oder Bad Radkersburg. Nur 14 Grad melden Lunz oder Radstadt. Morgen scheint die Sonne nur zeitweise und am Vormittag kann es besonders vom Bodensee bis Niederösterreich etwas regnen, später im Bergland und im Süden. Wind aus Nord bis West lebt zum Teil kräftig auf und es gibt große Temperaturgegensätze, von Nord nach Süd 20 bis nahe 30 Grad. Am Sonntag dann sonniges Spätsommerwetter, nachhaltig kühler und ansatzweise herbstlich wird es Mitte nächster Woche.
10: Das war das Nachtjournal mit Rosanna Zara. Verbringen Sie noch einen angenehmen Freitagabend.
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1: Mit Rosanna Zara am Mikrofon. In Deutschland fahndet die Polizei mit Hochdruck, nachdem man der Sabotageaktionen gegen das deutsche Stromnetz verübt haben soll. Am Nachmittag ist ein LKW, in dem der Tatverdächtige gewohnt haben soll, gestürmt worden. Zu seinem möglichen Motiv hat Innenminister Alexander Dobrindt heute erste konkrete Annahmen geäußert.
2: Nach aktuellem Stand muss man hier von Klimaextremismus ausgehen. Dieser Klimaextremismus hat wohl zu diesen Taten geführt. Wir haben es mit unterschiedlichen Bedrohungs- und Gefährdungslagen gleichzeitig zu tun. Sabotage, Spionage, Cyberangriffe, verdeckte Aktionen, Extremismus und Staatsterrorismus. Wir sind mit diesen Gefahrenlagen gleichzeitig aktuell bedroht.
1: So der deutsche Innenminister Dobrindt. Die EU plant schärfere Regeln gegen Kurzzeitvermieter wie Airbnb. Das berichtet die Nachrichtenagentur Reuters. Konkret schlägt die Kommission demnach Obergrenzen für Vermietungen und Bestandsschutzregelungen vor. Hintergrund ist der Kampf gegen den Mangel an bezahlbarem Wohnraum in Touristenhochburgen wie Barcelona oder Venedig.

0: Im Jemen toben seit gestern wieder heftige Kämpfe zwischen der Houthi-Miliz, die mit dem Iran verbündet ist, und den von Saudi-Arabien unterstützten Regierungstruppen. Mehr als 120 Kämpfer sind angeblich getötet worden. Die Houthis wollen die Meerenge im Süden des Roten Meeres unter ihre Kontrolle bringen, Hartmut Fiedler berichtet.
1: Der Krieg im Jemen eskaliert. Milizen der Houthis, die von der Hauptstadt Sanaa aus einen großen Teil des Landes beherrschen, haben gestern einen Vorstoß auf Gebiete entlang der Küste der Meerenge von Bab al-Mandab unternommen. Das Ziel ist anscheinend, den Schiffsverkehr im südlichen Roten Meer unter ihre Kontrolle zu bringen und nicht nur wie bisher durch Raketenbeschuss zu stören. Schon im Juli haben die Houthis angekündigt, saudische Ölexporte über die Alternativroute durch das Rote Meer abzuschneiden. Die Straße von Hormuz im Persischen Golf ist wegen des Krieges zwischen den USA und dem Iran de facto blockiert. Auf beiden Seiten sollen Dutzende Kämpfer getötet worden sein. Viele Bewohner sind vor den Auseinandersetzungen geflohen.
0: Bei der Vollversammlung der Vereinten Nationen hat eine große Mehrheit der Staaten für die Verwendung neuer Weltkarten gestimmt, die die Größenverhältnisse der Kontinente realistischer abbilden. Insbesondere Afrika soll nicht mehr verkleinert und die USA nicht mehr vergrößert gezeigt werden, wie es derzeit der Fall ist. Die USA haben dagegen gestimmt. Mit dem Beschluss sollen etwa Regierungen und Schulen weltweit animiert werden, ihre Weltkarten entsprechend zu ändern. Das waren die Nachrichten mit Rosanna Zara. Das Wetter.
2: Meist lau und sternenklar geht es durch die nächsten Stunden. Tiefstwerte 10 bis 19, im Osten bis knapp über 20 Grad. Morgen scheint die Sonne nur zeitweise. Ein Wolkenband bringt an der Alpen-Nordseite und im Osten bald erste Schauer. Nach Mittag kann es speziell im Bergland und im Süden stellenweise regnen und blitzen. Teils lebhafter bis kräftiger Wind aus West bis Nord kommt auf und die Temperaturen gehen zurück um 5 bis 10 Grad. Meist liegen sie damit aber immer noch über dem Durchschnitt für die Jahreszeit. So viel zum Wetter von Daniel Schlager.
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1: Mit Rosanna Zacher am Mikrofon. In Wien hat es am Abend beim Beach Patrol Festival massive Probleme gegeben. Besucherinnen und Besucher konnten die Drum and Bass Veranstaltung erst mit 7 Stunden Verspätung betreten. Sie mussten stundenlang warten. Die Veranstalter sprechen von logistischen Problemen. Viele Gäste zeigen sich verärgert.
2: Erst vor kurzem gekommen und gehe schon wieder.
3: Die einzigen 3 Acts, die wir gesehen haben, waren super, aber davor war halt ein totaler Reinfall. Also ich würde gerne mein Geld zurückhaben für die Experience.
4: Absolutes Chaos, die Leute haben nicht gewusst, wo sie hin sollen. Keine Ahnung, aber ich würde nicht mehr kommen.
5: Ja, dann waren wir drinnen, war das echt cool, aber es hat ein bisschen gedauert. Hat sich ausgezahlt.
6: Wir haben jetzt 3, 4 DJs nicht gesehen. Es ist schade ums Geld, aber es war trotzdem schön.
7: Für das 6 Stunden Anstehen war halt echt schade. Timmy Trumpet hat es jetzt zum Schluss noch ein bisschen rausgerissen.
1: Und auch für morgen haben mehrere Künstlerinnen und Künstler ihren Auftritt abgesagt. In Deutschland gibt es seit Wochenbeginn immer wieder Alarm wegen Sabotageversuchen an Stromanlagen. Die Regierung geht von Klimaextremismus aus. Zwar ist es nicht zu größeren Ausfällen gekommen, doch die Sorge um die kritische Infrastruktur wächst. Wie gut ist Österreich auf solche Angriffe vorbereitet? Viktoria Waldhäusl und Annabel Amini berichten.
8: Konkrete Hinweise auf eine vergleichbare Bedrohung in Österreich gebe es derzeit nicht, sagt Innenminister Gerhard Karner von der ÖVP. Er ist heute in Kopenhagen, wo gemeinsam mit EU-Partnern über Rückkehrzentren außerhalb Europas beraten wird.
9: Wenn wir sehen, dass in vielen anderen Ländern Europas die kritische Einrichtung bedroht wird, etwa durch Drohnen, dann ist es wichtig, dass auch Österreich sich vorbereitet.
8: Für Drohnenvorfälle gibt es bei der Cobra eine eigene Spezialgruppe. Das Innen-, Verteidigungs- und Verkehrsministerium arbeiten außerdem gemeinsam mit der Austro Control in einer Taskforce.
9: Österreich ist vorbereitet, bestmöglich, indem wir zusammenarbeiten. Nicht zuletzt auch heute bei diesem Ministertreffen habe ich mit Alexander Dobrindt

0: auch darüber beraten, welche Erfahrungen hier insbesondere Deutschland jetzt auch gemacht hat.
1: Karner betont, man befinde sich mit anderen Ländern im Austausch.
2: Die EU-Kommissarin für Erweiterung Marta Kos sagt ihren Besuch in Belgrad kommende Woche ab. Grund ist die Ehrung des vor wenigen Tagen verstorbenen bosnisch-serbischen Kriegsverbrechers Ratko Mladic in Serbien. Der Leichnam des 84-Jährigen ist gestern nach Belgrad gebracht und dort mit militärischen Ehren empfangen worden. Am Montag werden Zehntausende zu seinem Begräbnis erwartet. Mladic ist 2017 unter anderem wegen Völkermordes während des Bosnienkrieges zu lebenslanger Haft verurteilt worden. In den USA ist der aufsehenerregende Prozess gegen die mutmaßliche Kindsmörderin Lindsay Clancy geplatzt. Die Geschworenen konnten sich nicht einigen. Clancy, eine ehemalige Krankenschwester, hatte gestanden, ihre drei Kinder getötet zu haben. Laut ihrem Anwalt ist sie aber nicht schuldfähig, weil sie an einer sogenannten Wochenbettpsychose gelitten haben soll. Ob der Prozess wiederholt wird oder ob es eine Einigung zwischen Staatsanwaltschaft und der Angeklagten geben wird, ist noch offen. In Österreich leben Schätzungen zufolge bis zu 170.000 Menschen mit Demenz. Die häufigste Ursache für den fortschreitenden Gedächtnisverlust ist eine Alzheimer-Erkrankung. Anlässlich des Welt-Alzheimer-Monats September haben Expertinnen und Experten jetzt in Wien darüber diskutiert, wie man die Betroffenen, aber auch ihre Angehörigen künftig besser unterstützen kann. Raphael Krapscher berichtet.
3: Bereits jetzt stößt das österreichische Gesundheitssystem bei der Alzheimer-Versorgung oft an seine Grenzen. Gleichzeitig steigt aber auch die Zahl der Betroffenen. Der Wiener Neurologe Udo Zivko erklärt.
4: Die Plätze für ambulante Therapien sind teilweise nicht ausreichend. Wenn ich jetzt den heutigen Stand nehme, muss ich sagen, nein, wir sind nicht in der Lage, in 5 Jahren die steigende Zahl zu behandeln.
3: Notwendig wären daher unter anderem mehr Spezialisten im ländlichen Raum und ein besseres Bewusstsein bei Allgemeinmedizinern für frühe Diagnosen, so Zivko. Aber auch die Angehörigen, die einen Großteil der Betroffenen zu Hause betreuen, bräuchten mehr Unterstützung. Etwa durch zusätzliche Kurzzeitbetreuungseinrichtungen, aber auch durch ein Pflegegeldsystem, das die Bedürfnisse von Menschen mit Alzheimer gezielter wahrnimmt und fördert.
2: Raphael Krapscher hat berichtet. Das waren die Nachrichten mit Rosanna Azara. Und jetzt noch das Wetter.
5: Das letzte Ferienwochenende im Osten liegt vor uns. Für die Wanderung oder den Ausflug empfiehlt sich der größtenteils sonnige und warme Sonntag. Heute Samstag scheint die Sonne nur zeitweise. Von Deutschland und Tschechien her zieht ein Wolkenband mit Regenschauern durch, eventuell auch mit Blitz und Donner. Dazu bläst vielerorts lebhafter, in Böen teils kräftiger Wind aus Nord bis West. Die Höchstwerte um 20 Grad im Mühlviertel bis nahe 30 Grad vor der Front in Kärnten. So viel zum Wetter von Daniel Schlager.
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1: Im Studio ist Theresa Eder. Es ist 1 Uhr. Die Bergrettung muss wegen Social Media Postings immer öfter ausrücken, denn immer mehr Menschen gehen wandern und bergsteigen, oft aber ohne sich ausreichend vorzubereiten. Viktoria Waldecker berichtet.
2: Rauf auf den Berg und das Gipfelkreuz von Social Media in echt erleben. Das wollen immer mehr Menschen. Nicht alle von ihnen sind aber auf den Weg dorthin vorbereitet, weiß Bergfotograf Tom Klocker.
3: Da sieht man dann schon halt, dass die Leute einfach drauf losgehen. Flipflops, teilweise noch High Heels, nur um das Foto halt zu kriegen.
2: Das spürt auch die Bergrettung. Ihre Einsätze sind in diesem Sommer stark gestiegen und dabei geht es selten um schwere Unfälle, sagt der Tiroler Bergrettungsleiter Eckehard Wimmer.
4: Das sind oft globale Einsätze, wo man sagt, ja, hat das jetzt wirklich sein müssen.
2: Denn immer mehr Wanderer rufen die Bergrettung auch, weil sie die Zeit übersehen haben oder einfach nur erschöpft sind. Sie sehen den Notruf offenbar als Taxi.
4: Dann gibt es auch Einsätze, wo man sozusagen unter Anführungszeichen als Abholdienst fungiert, weil man irgendwo nicht mehr nach Hause kommt bei Tageslicht oder weil die letzte Bergbahn nicht mehr fährt.
2: Die Bergrettung appelliert hier, sich besser auf Touren vorzubereiten und so auch die ehrenamtlichen Bergretter zu entlasten.
1: Im Westen Innsbrucks ist am Abend mehreren Augenzeugen zufolge ein Luftschiff in Not geraten. Laut der Leitstelle Tirol sind mehrere Meldungen eingegangen. Daraufhin ist ein Notarzthubschrauber und die Feuerwehr alarmiert worden. Letztendlich ist es dem Piloten aber gelungen, sicher zu landen. Ein Rettungseinsatz war also nicht nötig. Und in der Fußball-Champions League der Frauen hat die Wiener Austria ein Hammer losgezogen. Zahlreiche Topclubs warten auf die Wienerinnen. Besonders brisant ist das Duell mit Bayern München, wo drei Österreicherinnen unter Vertrag stehen. Daniel Kulowitz berichtet.
5: Kein einziges Los zum Durchschnaufen war dabei. Die Austria-Frauen haben eine Promi-Liste ohne Ende gezogen in dieser Champions-League-Saison bei ihrem Debüt in der Königsklasse. Bayern München, Juventus Turin und Inter Mailand kommen zum Gastspiel nach Wien. Auswärts wird es nicht einfacher gegen Chelsea, Benfica oder Manchester City. Austrias Damenchef Stefan Kennesay.
6: Ja, ziemliche Hammer-Auslosung für uns. Sehr, sehr attraktive Mannschaften, die da auf uns warten. Aber wir haben uns gedacht, wir wollen uns ja mit den Besten messen und ich glaube, sind so die größten Namen geworden. Trotzdem gibt es Stärken und Schwächen bei jedem Gegner, egal wie der Name ist.
5: Auch eine Stufe drunter in der Europacup-Quali, spannende Lose für die ÖFB-Frauenteams. Die Sturm Graz-Frauen haben mit Wolfsburg einen Kracher erwischt und die St. Pöltenerinnen treffen auf Malmö.
1: Jetzt zum Wetter mit Nathalie Auer.
7: Gestern wurde in

0: jeder Landeshauptstadt die 30-Grad-Marke geknackt. Heute haben wir es weniger warm. Die Höchstwerte liegen bei meist 22 bis 28 Grad. Grund dafür ist eine schwache Kaltfront. Und die bringt uns vorübergehend dichte Wolken und ein paar Regenschauer. Die meisten Schauer gibt's vom Flachgau bis zum Waldviertel und Mostviertel. Ganz vereinzelt können heute auch Gewitter auftauchen, zum Beispiel im Burgenland. Außerdem wird's wieder windig mit Böen um die 40 oder 50 Kilometer pro Stunde. Morgen ist der Wind dann schwächer und es gibt deutlich mehr Sonnenschein.
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1: Im Studio ist Theresa Eder. Es ist 2 Uhr. Die Linz AG hat gestern erstmals eine Verbindung zwischen einem Kühlturm und einem Legionellenfall eingeräumt. Rainer Hans berichtet.
2: Der Typ Legionellen, der in dem Linzer Gekühlturm in der Wienerstraße nachgewiesen wurde, stimmt mit dem eines Erkrankten überein. Das melden Behörden und Agentur für Gesundheit und Ernährungssicherheit AGES. Die Linz AG sagt dazu, man sei erleichtert, dass der betroffene Patient mittlerweile gesund ist. Man betont, dass nur in diesem einen Fall der Kühlturm als Quelle bestätigt sei. Mittlerweile sei die Anlage auch gereinigt, desinfiziert und trockengelegt. Somit könnten sich dort aktuell keine Legionellen mehr bilden. Und auch generell gibt es in Linz seit einer Woche keine neuen Legionellenfälle mehr.
1: Mit einer Veranstaltung im Hafen von Bari in Apulien hat Italiens Regierungschefin Giorgia Meloni am Abend die Rekorddauer ihrer Regierung gefeiert. Mit 1413 Tagen im Amt hat sie den bisherigen Rekord von Silvio Berlusconi eingestellt. In Bari berichtet Cornelia Wospanik.
3: Giorgia Meloni!
4: Neben dem Leuchtturm in die untergehende Sonne gerichtet, zieht Giorgia Meloni Bilanz. Nicht alles geschafft, aber ohne diese stabile Regierung stünde Italien angesichts der multiplen Krisen heute ganz anders da. Sie habe nie aufgegeben und habe das auch jetzt nicht vor.
5: Non ho mollato mai e non intendo farlo adesso.
4: Es ist eine Kampfansage gegen die Opposition und es ist gleichzeitig ihr Wahlkampfauftakt. Im Parlament in Rom wird gerade ein neues Wahlrecht auf den Weg gebracht. Wenn dieses durch ist, könnte man klarer sehen über den Wahltermin, wahrscheinlich im nächsten Frühling oder Frühsommer.
1: Auf der Technikmesse IFA in Berlin ist künstliche Intelligenz heuer das Thema. Bei den Haushaltsgeräten heißt das vor allem, die Geräte bekommen Augen. Xin Chang berichtet.
6: Traditionsunternehmen Miele zeigt einen Geschirrspüler, der die Beladung fotografiert und den Reiniger selbst dosiert. Siemens einen Backofen, der Gerichte erkennt. Samsung einen Kühlschrank, der die Lebensmittel darin erfasst. AEG hat sogar ein Kochfeld, bei dem man die Nudeln nicht mehr selbst umrühren muss. Aber nicht nur Augen bekommen die Geräte. Bei Roborock gibt's einen Staubsaugerroboter, der Treppen selbstständig hinauf und hinunterfährt. Dazu Mähroboter, die ohne Begrenzungskabeln auskommen und eine Waschmaschine, die mit einer einzigen Taste auskommen soll. Viele der Geräte sind Prototypen und kaufen kann man das meiste davon noch nicht. Und Branchenkenner warnen, nicht überall, wo KI draufsteht, ist auch KI drinnen.
1: Jetzt zum Wetter mit Nathalie Auer.
7: Von Deutschland und von Tschechien her überquert uns heute eine schwache Kaltfront und die bringt ein paar Regenschauer und einzelne Gewitter. Dabei liegt der Schauerschwerpunkt im Bereich vom Flachgau bis ins westliche Niederösterreich. Teilweise bleibt es heute aber auch trocken und für ein paar Stunden scheint die Sonne. Allerdings wird es auch windig und nicht mehr so heiß wie gestern. Die Temperaturen erreichen meist 22 bis 28 Grad. Morgen geht es dann ähnlich warm weiter. Der Wind ist diesmal aber schwächer und nach etwas Frühnebel wird es überwiegend sonnig.
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